0: wurden diese Jargons eben erst ab dem 18. Jahrhundert, nämlich anhand der Studentensprache. Die Studentensprache ist die erste Jugendsprache, die sich überhaupt in Quellen belegen lässt, eben weil Sprachforscher diese merkwürdigen Wörter aufgeschrieben haben. Beispielsweise 1749, als ein Herr Robert Salmasius sein kompendiöses Handlexikon der unter den Herren Purschen auf Universitäten gebräuchlichsten Kunstwörter herausbrachte.
1: Dieser Titel klingt sehr, sehr lustig und sehr, sehr einfallsreich. Aber sag mal, wer sind denn bitteschön die Purschen?
0: Ja, genau, Manuel, da wären wir jetzt schon drin in der neuen Sprache, die nämlich nicht unter allen Studenten gesprochen wurden, sondern natürlich nur von den coolen Typen.
1: So wie wir zum Beispiel.
0: So wie wir beide zum Beispiel. Und diese Typen waren damals echt wild. Also ich zitiere mal einen Zeitgenossen, der über diese bösen Studenten schrieb: Man schlug sich, man stach auf der Stelle tot. Man schlug dem Professor so wie dem Bürger die Fenster ein, so oft man mal Lust hatte. Kurz, man tat alles, wozu man Lust und Belieben hatte. Dies war das güldene Alter der Purschen. Die Purschen sind natürlich eine alte Form von Burschen. Und die Studenten nannten sich sogar brave Purschen. Dazu muss man aber wissen, dass brav eben damals nicht das bedeutete, was es heute bedeutet, sondern man bezog sich auf die Bedeutung, die brav im Französischen oder brave im Englischen hat. Da bedeutet das nämlich mutig oder tapfer. Und diese Männer, Studentinnen gab es damals noch nicht, grenzten sich so gegenüber anderen ab. Die hatten auch ganz böse Worte für ihre Kommilitonen. Ich zitiere da mal aus Herrn Salmasius Buch: Klöße sind die dummen Kerls, die immer in die Kollegia laufen, sich den Kopf zerbrechen und Pedanten werden. Und mit einem Worte, die den braven Purschen entgegengesetzt sind. Und über diese Pedanten heißt es dann an einer anderen Stelle: Das sind eigentlich die Narren, die Latein können. Überhaupt diejenigen, die studieren und was lernen und sich dem Joch der Gesetze unterwerfen. Du siehst also, Manuel, Streber waren diese wilden Studenten echt nicht.
1: Nee, das sehe ich wirklich. Und diese wilden Studenten, die haben sich dann also diese neuen Wörter ausgedacht, oder wie?
0: Ja, und nicht wenige, lieber Manuel. Ich gebe dir mal nur eine kleine Auswahl. Abfuhr, abgebrannt, abknöpfen, abmurksen, Anschiss, Bude, durchbrennen, famos, foppen, Kneipe, petzen, Schlamassel, Schmöker, verdonnern, verduften, verknallen oder auch unter aller Kanone und das ist mir Wurst. Das sind sämtlich Ausdrücke, die im 18., 19. Jahrhundert von Studenten geprägt oder ich sag mal mindestens populär gemacht wurden. Ich erkläre mal zwei Begriffe näher. Anpumpen, für sich Geld leihen, ja, kam in der Studentensprache Anfang des 19. Jahrhunderts auf. Geldprobleme hatten Studenten damals auch schon. Und es gibt so einen humoristischen Kupferstich aus dem Jahre 1820 mit dem Titel »Wie ein Student in Krähwinkel einen Philister«. Philister war ein Studentenwort für Bürger, anpumpt. Und auf diesem Holzstich sieht man einen, sage ich mal, nach der universitären Mode gekleideten Jüngling und einen graugesichtigen älteren Mann. Dieser kniet unter einer öffentlichen Wasserpumpe und wird mit Wasser aus dem Hahn überschüttet, indem eben der Student diesen Pumpenschwengel bewegt, der da hinten dran ist. Das Interessante daran ist, dass der Bürger Münzen erbricht. Das ist halt die optische Umsetzung dieses Modewortes, das ja bis heute benutzt wird. Auch das Wort Schwänzen zum Beispiel kommt aus dieser Zeit. Ne? Dieses Wort hatte sich im 17. Jahrhundert im Rotwelschen, also in der Gaunersprache, entwickelt. Und da bedeutete das zunächst Schleichen. Und ab 1749 lässt es sich dann erstmals im Sinne von eine Vorlesung versäumen, nachweisen.
1: Und heute ist es immer noch gebräuchlich. Schon erstaunlich. Gibt es denn auch Wörter aus dieser Zeit, die man heute noch in der Jugendsprache findet?
0: Ja, nicht viele, Manuel, weil Jugendsprache ja auch immer was Exklusives haben soll, muss, sonst kann man sich so schwer abgrenzen. Aber es gibt wirklich ein ganz tolles Beispiel, ein echt krasses Beispiel, sollte ich wohl sagen. Denn das Wort krass war schon unter Studenten des 18. Jahrhunderts bekannt, allerdings in einer komplett anderen Bedeutung. Dazu muss man wissen, dass es damals vor allem die Erstsemester an der Uni echt schwer hatten. Die Füchse, so nannte man sie, die wurden gehänselt, geschlagen, sogar mit Rasiermessern und Hobeln verletzt, woher übrigens unser heutiger Ausdruck ungehobelt kommt. Und was die Älteren den jüngeren Studenten austreiben wollten, war ihre Krassität, ihre Ahnungslosigkeit, was studentische Regeln und Sitten anging. Dieser Ausdruck kommt vom lateinischen Wort crassus, das eigentlich dick bedeutet, ja. Die Studenten aber prägten diesen neulateinischen Ausdruck crassa ignorantia, grobe Unwissenheit, dicker Schnitzer. Und so kam das krass zu seiner ersten Bedeutung, nämlich dumm, ahnungslos. Und im frühen 19. Jahrhundert entwickelte sich daraus diese allgemeine Bedeutung von krass gleich extrem, weitgehend, außergewöhnlich. Und ganz jung ist krass eben als meist positiver Ausdruck des Erstaunens gemeint, der seit den 1990er Jahren geil und cool Konkurrenz macht und ja auch, ehrlich gesagt, von uns Erwachsenen benutzt wird. Also krass ist wohl das einzige Wort, das gleich zweimal und zwar im Abstand von knapp 300 Jahren aus der Jugendsprache ins allgemeine Umgangsdeutsch gelangte.
1: Das ist schon echt krass, in der Tat. Ich befürchte, dank dir, Stefan, werde ich dieses Wort jetzt ständig sagen. Ich freue mich schon auf unsere nächste Redaktionskonferenz. Vielleicht geht es Ihnen ja auch so. Ja.
0: Eine Sache muss ich noch loswerden. Üblicherweise recherchieren wir ja unsere Podcasts aus vielen verschiedenen Quellen. Aber diesmal habe ich mich wirklich fast ausschließlich auch ein Buch gestützt. Und das wird jetzt auch erwähnt, weil das wäre wirklich unfair. Das ist vor ein paar Monaten im Duden Verlag erschienen. Matthias Heine hat das geschrieben. Und es heißt krass, 500 Jahre deutsche Jugendsprache. Also, liebe Hörer, wer sich näher mal mit dem Thema beschäftigen will, kaufen Sie dieses Buch. Es ist wirklich gut und es ist sehr, sehr unterhaltsam. Entschuldigung, Manuel, ich habe dich unterbrochen.
1: Aber kein Problem. Stefan, danke für diese krass interessante Folge. Und wir beide sagen für heute tschüss.
0: Tschüss.
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1: So far so good, der Podcast von Schöner Wohnen. Mein Name ist Bettina Billerbeck und ich sitze wie jedes Mal hier mit Anne Zuber.
2: Hallo.
1: Wir reden heute über ein Thema, von dem ich zum Beispiel überhaupt nichts verstehe.
2: Dann sind wir genau
1: richtig. Wir sind hier genau richtig. Wir sprechen nämlich über Pflanzen und wir haben uns diesmal einen Studiogast eingeladen, unsere Kollegin Simone Knaus aus der Redaktion. Das ist unsere Gartenqueen und die kann uns zum Glück ein bisschen was Intelligentes sagen zu diesem ganzen Thema. Denn ich bin ahnungslos. Ich bin ja eher, wenn überhaupt, so Typ Schnittblume, ne? Und wie die alle heißen, das habe ich erst gelernt in meiner Zeit als Chefredakteurin bei Living at Home.
2: Aber da dann sicherlich richtig, weil da gibt es ja immer diesen schönen Strauß.
1: Den Strauß des Monats.
2: Genau.
1: Und dadurch, dass man ja jeden Monat ein Heft produziert, weiß man auch genau, welche Pflanze jeden Monat eigentlich auch vielleicht Saison hat und was wann kommt. Und seitdem weiß ich auch, ich mag Ranunkeln und Anemonen und Pfingstrosen und Hortensien. Und ab September, Oktober weiß ich eigentlich gar nicht mehr, was ich mir in die Vase stellen soll. Aber dann kommen ja die Hagebuttenzweige. Die waren da auch immer sehr beliebt. Also ich habe zum Beispiel letztens gedacht, ich hätte Rittersporn gekauft. Es war aber Tuberose und von dem Duft wird man echt ohnmächtig. Das ist wie bei Lilien.
2: Aber das klingt auch schon sehr beängstigend, muss man sagen. Es klingt ja wie Tuberkulose und das ist kein Wunder, dass man da nicht atmen kann. Ja,
1: genau das sagte mein Mann auch, denn dieses Zeug stand genau bei ihm im Rücken, quasi bei unserem Esstisch. Nee, also echt keine Ahnung. Aber ich finde so frische Blumen in der Vase einfach zu Hause schön und wichtig. Und wenn ich ganz, ganz furchtbar viel Geld hätte, dann hätte ich wahrscheinlich einen Floristen. Und bis dahin gehe ich aber wirklich gern auch in einen Blumenladen. Oder habe auch ab und zu mal so ein Blumenabo und stecke die Sachen aber eigentlich nur so ganz lässig zusammen in die Vase, denn ich würde jetzt nicht sagen, ich lasse mir selbst einen Strauß binden und so. Und Grünpflanzen geht gar nicht. Also alles außer Basilikum kommt bei mir eigentlich nicht ins Haus.
2: Auf dem Mozzarella oder im Topf?
1: Also erst Letzteres, zuletzt Ersteres. Irgendwann landet der halt immer irgendwie auf dem Mozzarella. Aber Zimmerpflanzen sind ja im Moment total angesagt, aber irgendwie so nicht meins. Ich weiß nicht, also Kakteen und Sukkulenten finde ich irgendwie deprimierend.
2: Warum?
1: Ja, ich denke da immer so an so 80er Jahre, Büros, Kriminalpolizei, der alte Derek.
2: Beigefarbene Hose.
1: Ja, genau, sowas in der Art. Und ich hatte natürlich auch früher in den 80er Jahren in meinem Kinderzimmer einen Ficus Benjamini. Die waren ja eine Zeit lang mal total in. Aber ich rede da so schlecht drüber. Ich finde das eigentlich bei anderen immer ganz toll. Also wenn da jemand ein Händchen für hat und Monstera oder irgendwelche tollen Gräser im Bad hat, sieht das super aus. Auch bei uns im Magazin finde ich das echt schön. Ich habe nur irgendwie immer so Angst, dass es da drin irgendwie krabbelt und kreucht und fleucht. Und wenn man da so Blätter abstauben müsste, ich glaube, dann würde ich irre.
2: Aber weißt du noch, es gab mal dieses Buch, Die Spinne aus der Yucca-Palme.
1: Ja, das war doch moderne Legenden.
2: Ja, wahrscheinlich ist es das. Das kommt daher. Ja. Das war diese Sammlung, genau, von modernen Legenden. Und eine davon war, dass man sich so eine Yucca-Palme kauft und irgendwann hat man so eine Monsterspinne.
1: Das hat mich traumatisiert.
2: Traumatisiert. Ja. Du musst in Therapie.
1: Ja,
2: ich fürchte auch. Zimmerpflanzentherapie. Du könntest damit anfangen, tatsächlich die Blätter einzeln. Hinter uns steht übrigens auch so eine Top-Pflanze, so ein Benjamini. Ich glaube aber, der ist fake, ehrlich gesagt.
1: Ich glaube auch.
2: Ja, aber auf jeden Fall, wenn du den so abstauben würdest, das wäre bestimmt so eine unglaublich gute Achtsamkeitsübung.
1: Ja, das ist ja genau was für mich. Genau.
2: Wir hatten auch so ein Benjamini, also bei meiner Mutter stand so ein Benjamini und der war so unfassbar, also der ist so gewachsen, dass der irgendwann, das war eine Altbauwohnung, die war wirklich hoch, aber irgendwann ist der praktisch wieder runtergewachsen.
1: Ach, im Kringel.
2: Im Kringel und dann hing der immer so halb in der Suppe. Und dann hat meine Mutter irgendwann gesagt, so jetzt geht's nicht mehr. Und dann hat sie ihn, glaube ich, an so ein Pflegeheim verschenkt. Da stand er dann ganz lange im Foyer.
1: So als Gnadenkoppel.
2: Genau, das war sein Gnadenbrot, war dann im Altenheim. Aber der hat sich da sehr wohl gefühlt.
1: Aber es heißt doch immer, einen alten Baum topft man nicht um.
2: Das stimmt. Und ich habe auch gelesen, dass man die auch gar nicht so viel rumräumen darf. Also dieses für jedes Instagram-Bild nochmal neu die Monstera hin und her rücken, das schadet angeblich den Pflänzlein.
1: Und die sind ja gerade so angesagt, ne? Genau wie Trockenblumen, die feiern ja gerade ein riesiges Comeback. Und ich glaube, die hatte ich früher auch so in meiner Sarah Kay und My Melody Phase. Und die sind eigentlich auch so ein klassischer Fall von, finde ich, bei anderen total schön. Ich hatte immer das Gefühl, ich muss husten oder irgendwo bricht ein Feuer aus.
2: Also ich mach das manchmal, dass ich mir so aus schönen Sträußen so was rausnehme, was ganz gut trocknet. Und dann stelle ich das irgendwie in so eine ganz kleine Vase und dann kriegt das vielleicht Gesellschaft aus dem nächsten Strauß und dann wächst da sowas. Aber dann ab und zu müssen die dann zum Pusten. Das ist wie bei der Verkehrskontrolle, wird man rausgewunken und dann sage ich mit strenger Stimme so, die Herrschaften, nun gucken wir mal. Dann puste ich einmal kräftig dagegen und wenn dann was passiert, dann müssen sie leider entsorgt werden. Dann fühle ich mich immer ganz kurz ganz schlecht, weil da hat ja was gelebt und hat sich angestrengt und ist hübsch geblieben für mich. Und es war ja auch eine schöne Erinnerung und es war auch ein toller Strauß. Und wer hat mir den eigentlich geschenkt und jetzt in die Tonne?
1: Aber war eine schöne Zeit.
2: War eine muss man schöne dann Zeit, immer ja, man muss auch ja. Irgendwie, man muss auch loslassen.
1: Ja, und du hast mit ihnen ja auch gesprochen, dass, da kommen wir bestimmt später nochmal zu, ob man mit Pflanzen eigentlich sprechen sollte.
2: Ich habe ja auch in der Zeitschrift A, die bei uns im Haus ja auch gemacht wird, gelesen, dass Sukkulenten, von denen wir ja glauben, dass jetzt der totale Trend sind, schon einmal der totale Trend waren, nämlich die Kakteen. Ich hätte beinahe Kaktusse gesagt.
1: Wirklich
2: Kaktusse? hatte ich die ganze Zeit Angst vor, dass ich Kaktusse sage. Nee, also Kakteen waren schon mal richtig angesagt, nämlich in den 20er Jahren. Da gibt es einerseits ganz viele Gemälde der neuen Sachlichkeit, auf denen Kakteen herumstehen. Aber es gibt auch so Fotos, wo zum Beispiel hier Walter Gropius, one of the Godfathers of Bauhaus, zu sehen ist mit seiner Frau und hinter ihm die schöne Kakteensammlung.
1: Das hätte ich nicht gedacht. Das ist ja richtig, du bist ja schon wieder bei deinem Thema Kulturgeschichte.
2: Ja, und ich dachte eigentlich, du fängst jetzt an zu singen, mein kleiner grüner Kaktus. Das hatte ich mir so ein bisschen erhofft. Das war so eine Steilvorlage.
1: Das war keine Regieanweisung.
2: Nein, und ich habe, genau, ich bin bei meinem Lieblingsthema, weil ich habe nämlich dann auch gelesen, das ist Kakteen Hage, ein Händler aus Erfurt, dass der schon im 19. Jahrhundert solche Herren wie Herrn Goethe oder Herrn August von Sachsen oder Herrn Humboldt mit seinen Kakteen beliefert hat. Und damals war das ja echt noch heißes Zeug, heiße Ware. Die hat man nicht an jeder Ecke gekriegt. Ich meine, da musste erstmal so ein Schiff tröd über den Atlantik oder über den Pazifik und was einsammeln. Das war ja nicht so einfach.
1: Das ist ja Wahnsinn, das hätte ich ja nicht gedacht. Also ist doch wieder so Klatsch und Tratsch aus der Kulturbranche. Du wolltest doch immer die Gala machen für Designfans.
2: Ja.
1: Vielleicht landen wir dann doch wieder da. Also da geht es dann eher um Gropius, sein Kaktus, als um Michel Hunzigers neuen Gummiflamingo für den
2: Swimmingpool. Mach dich nur lustig. Ich finde das spannend.
1: Das mache ich nur bei Menschen, die ich schätze.
2: Naja, ich finde aber wirklich, dass es spannend ist, wenn man daran ja sieht, dass so Trends ja auch immer mit so ökonomischen oder gesellschaftlichen Bedingungen
1: verknüpft
2: sind. Ja, total,
1: natürlich.
2: Sind,
1: und dass alles auch wiederkommt.
2: Genau. Und dann habe ich nämlich drüber nachgedacht, dass ja natürlich auch so Zimmerpflanzen, ich habe nachgedacht, das klingt schon so ein bisschen, als ob ich das jetzt anlässlich des Podcasts dann endlich mal gemacht hätte. Ne? Ich habe dann mal nachgedacht. Nee, und da bin ich drauf gekommen, dann ist mir aufgefallen, dass ja auch jede Ära natürlich so ihre bestimmten Zimmerpflanzen hat. Du hast ja eben schon den Vicus Beniamini erwähnt. Aber so einen Gummibaum, den hatte man noch vor allen Dingen so in den 50er Jahren,
1: ja,
2: oder?
1: Ja, da denke ich auch so an Heinz Erhardt.
2: Genau, ja. Genau, sowas. Und dann kamen ja die Hippies und dann wurden die Pflanzen gefühlt so wie die Frisuren derjenigen, die bei Woodstock gespielt haben, oder?
1: Das würde so ein bisschen so die Orientierung. Das könnte ein Zusammenhang sein.
2: Ja, ja. So wuschelig war dann plötzlich angesagt. Wie heißen eigentlich diese Pflanzen, die so in so hängenden Töpfen, wie sagt man, gehalten werden, artgerecht gehalten werden. Und dann wächst da so ein Trieb runter und dann gibt es einen neuen Büschel.
1: Der dann so alleine da rumsteht. Ja. Meinst du diese Luftpflanzen,
2: ja,
1: die
2: sowas.
1: Heißen Tillandsien? Da hatten wir mal eine Geschichte in Schöner Wohnen drüber. Dadurch habe ich das erst gelernt.
2: Tillandsien.
1: Ich hatte ja keine Ahnung.
2: Mhm. Und dann kam ja auch noch der Bubikopf.
1: Ja, den finde ich ja ganz stark.
2: Den finde ich auch süß.
1: Ja, den hatte ich natürlich auch. Und der hatte ja auch eigentlich eine Frisur, ne? Das ist ja ein bisschen so der Rudi Völler unter den Grünpflanzen
2: ja,
1: gewesen.
2: So einen kleinen kringelig. Ne?
1: Ja, wie so Kresse.
2: Mhm. Ja. Und dann kam ja in den 90ern kam ja so Zeug, das so aussah, als wäre das gar nicht aus der Natur, sondern als ob sich das irgendwie so ein durchgeknallter Designer ausgedacht hätte. So ein Luigi Colani, weißt
1: du? Oh Gott, wie furchtbar.
2: So Gerbera, ja. Nein, das ist ja keine ja. Grünpflanze.
1: Aber Gerbera sieht eigentlich eher aus wie so eine Playmobil-Pflanze.
2: Ja, genau, ja. Genau. Aber dann kamen ja auch die Orchideen. Die finde ich ja auch immer so ein bisschen eklig, weil da diese Luftwurzeln immer so rausgucken. Man denkt immer, die krabbeln gleich weg.
1: Ja, die sind auch so ein bisschen kitschig. Ich weiß noch, meine ehemalige Chefin Sabine Hofmann, die hat mal zu mir gesagt, das war 2005, als ich bei ihr angefangen habe zu arbeiten. Und die hatte natürlich auch eine Orchidee in ihrem Chefredakteurinnenbüro. Und die sagte auch, na, so eine olle Orchidee ist ja auch irgendwie die Juckerpalme der 2000er Jahre. Und das stimmt auch. Aber ich finde sie nicht so richtig furchtbar. So richtig schlimm finde ich ja die Anthurie mit diesem komischen Pinökel, der da so rauskommt. Weil die sieht aus, als hätte Beate Uhse sie entworfen.
2: Also an solchen Bemerkungen, Bettina, sieht man ja, dass wir beide nicht die wirklichen Pflanzenexpertinnen sind. Und wir haben uns gedacht, damit dieser Podcast auch so ein bisschen Meat, sagt man doch, oder? So ein bisschen
1: Gehalt
2: kriegt. Beef, genau. Genau, dieses Lachen im Hintergrund, das war Simone Knaus, Wohnredakteurin bei Schöner Wohnen und Gartenexpertin. Und nicht nur Gartenexpertin, sondern Expertin für alles, was so Grünes und wächst, kann ich mal sagen, oder?
3: Ja, kann man so sagen.
2: Genau, und weil nämlich Simone sich wirklich auskennt, da habe ich gedacht, wir fragen sie mal nach den schlimmsten Fehlern, die man vermeiden sollte im Zusammenhang mit Zimmerpflanzen.
3: Ja, also am allerschlimmsten ist wirklich zu viel zu gießen.
2: Nasse Füße,
3: ganz schlecht, da faulen die Wurzeln. Also lieber knapp halten, lieber seltener gießen, dafür ordentlich. Aber dann immer schön unten das Wasser auskippen.
2: Aus dem Untersetzer.
3: Aus dem Untersetzer, genau.
2: Und woher weiß ich, wie viel ich überhaupt gießen muss?
3: Meine Lieblingsantwort nach Gefühl. Nein, am besten, man fühlt wirklich am besten erstmal mit dem Finger. Finger in die Erde bohren, weil wenn es obendrauf trocken aussieht, heißt es noch lange nicht, dass in den Tiefen nicht noch Wasser steht, im wahrsten Sinne des Wortes. Also so 2 Zentimeter tief den Finger in die Erde bohren und wenn es da immer noch trocken ist, dann einen ordentlichen Schubs Wasser. Und wie gesagt, am besten ist es wirklich das, was unten wieder rausläuft, wegzukippen.
2: Okay, nächster Fehler?
3: Nächster Fehler, zu glauben, dass es Schattenpflanzen gibt. Also den Fehler habe ich auch jahrelang gemacht.
2: Da steht drauf.
3: Ja, aber glaub doch nichts, was da drauf gedruckt ist. Nee, also ich habe schon zig Pflanzen ausprobiert. Ich habe ein sehr dunkles Arbeitszimmer, für das ich eine Grünpflanze gesucht habe, händeringend. Und ich habe mich beraten lassen und Bücher gewälzt und da schon alles stehen gehabt. Und das ist alles eingegangen. Und das Einzige, das da überlebt, ist Bogenhanf. Und den will ich nicht haben.
2: Verstehe. Kann man den rauchen?
3: Ich kann es gerne mal versuchen, ich glaube nicht.
2: Okay. Also keine Schatten, nicht nee, glauben, also, wenn Schattenpflanzen draufstehen.
3: Nee,
2: Sie
3: brauchen alle Licht. Es gibt welche, die kommen mit weniger Licht aus, aber wenn da wirklich Dunkelheit herrscht, im wahrsten Sinne des Wortes, in irgendeiner Zimmerecke, das kann man vergessen.
2: Okay. Und?
3: Und nicht zu düngen oder falsch zu düngen, also zu viel zu düngen, das ist wie mit dem Gießen. Zu viel ist schlecht, gar nicht ist auch nicht gut. Also man muss sich wirklich dran halten, was auf diesen Pullen draufsteht und es dann auch wirklich regelmäßig machen, dann geht es den Pflanzen wunderbar. Und das macht auch wirklich Sinn, das ist keine Geldmacherei, den Dünger zur Pflanze passend zu kaufen. Also wirklich Grünpflanzendünger für Grünpflanzen und Seuchendünger für blühende Pflanzen.
2: Daran sieht man, man braucht auch wieder ein extra Regal, um die ganzen Dünger unterzubringen.
3: Leider ja, außer du beschränkst dich halt auf eine Pflanzensorte, sage ich jetzt mal.
2: Überall Bogenhanf,
3: genau.
2: Okay, und jetzt noch einen?
3: Das Umtopfen zu vergessen ist auch nicht so toll. Der neue Topf sollte höchstens so 3 Zentimeter mehr Durchmesser haben als der alte.
2: Warum?
3: Weil die Pflanzen sonst zum einen nur Wurzeln produzieren, um sich da wieder schön breit zu machen in dem neuen Riesentopf. Und das hat bei blühenden Pflanzen den Effekt, dass sie blühfaul werden. Ich liebe dieses Wort. Die machen dann irgendwie nur noch Wurzeln und ein bisschen Grünzeug und das war's dann, aber geblüht wird dann nicht mehr.
2: Das ist ja unfassbar.
3: Ja.
2: Ich meine, das ist der Hauptjob, oder?
3: Ja, das interessiert
2: mich. Der wird vernachlässigt.
3: Ja.
2: Nee, das geht nicht. Dann sag doch noch mal bitte, was sind denn so richtig, also wenn man sich jetzt zu Hause ein paar Blumen hinstellen will, man hat genauso viel Ahnung wie ich und es soll aber jetzt richtig schick aussehen. Was nehme ich?
3: Du willst Blumen?
2: Ja.
3: So mit Blüten und so?
2: Nee, ich will ja nur Grünpflanzen.
3: Gut, Schwitz. Na, also, da hätte ich mich nämlich jetzt als Orchideen-Fan tatsächlich outen müssen. Viele schütteln da ja den Kopf und sagen, wie spießig und gibt es in jedem Baumarkt. Ich finde die großartig, weil die nicht tot zu kriegen sind, finde ich.
2: Weil also, genau so sehen sie auch aus.
1: Ja, ich weiß, aber ganz ehrlich, bei mir wären sie tot zu kriegen.
3: Ehrlich?
1: Und zwar nach sehr viel kurzer Zeit.
3: Du musst sie nur einfach nur tunken.
1: Ach, tunken?
3: Alle 2 Wochen tunken Und mehr musst du nicht machen.
1: Was heißt tunken? Das ganze Ding einfach in die Badewanne setzen?
3: Ja, oder ich habe die in so Übertöpfen und die fülle ich bis oben hin mit Wasser und lasse die da 2 Stunden drin stehen. Oder manchmal stehen die da auch den ganzen Tag, wenn ich sie vergesse. Und dann kippe ich das wieder aus und manchmal kippe ich da ein bisschen Dünger dazu. Und das geht super. Aber klar, man muss sie mögen. Nee, ich, um ehrlich zu sein, mit Blühpflanzen habe ich es nicht so.
2: Okay,
3: Grünpflanzen
2: sind nur besser. Nur grün.
3: Und da am liebsten eigentlich solche, die tolle Blätter haben. Also
2: Monstera.
3: Monstera ist ja bei Instagram rauf und runter zu sehen. In fast jeder Wohnreportage, die wir im Heft haben, steht irgendwo eine Monstera rum. So eine habe ich natürlich auch im Büro stehen. Aber was ich wirklich toll finde, ist eine Alokasie.
2: Mhm, da kann ich mir noch nicht mehr den Namen merken.
3: Man kennt sie auch als Elefantenohr oder Pfeilblatt. Ich finde sowieso, dass diese Pflanzen so herrliche Namen haben, so großartig.
2: Die steht dann vor meiner Wand, die mit dem Pharaoh and Ball Ton Elephant Breath gestrichen wurde.
3: Ja, und wie der Name sagt, hat die halt so Elefantenohr oder pfeilförmige Blätter. Es gibt da zig Unterarten, manche haben so, also die sind dunkelgrün dann die Blätter und haben so weiße Blattrippen. Das sieht sehr stylisch aus, vor allem so in schwarzen Übertöpfen und so. Oder es gibt sie auch in bisschen heller grün und größer gewachsen, also die können, glaube ich, so 2 Meter groß werden und machen sich auch ganz schön breit. Und wenn man die zu viel gießt, dann tropfen die von den Blättern. Also wenn die neben einem Sesselchen mit Seidenbezug stehen, dann ärgert man sich, wenn das da drauf tropft. Also, aber die sind wirklich imposant. Und außerdem hat eine Pflanze sehr tolle Blätter, die heißt Polkadot-Begonie oder Forellenbegonie.
2: Die finde ich allein schon den Namen super, die kaufe ich mir.
3: Die ist super. Die Blätter sind obendrauf dunkelgrün, unten drunter rot und oben auf der grünen Oberfläche sind so weiße Tupfen.
2: Aha.
3: Das sieht wirklich aus wie draufgemalt. Das ist total crazy.
2: Wie war der Name nochmal?
3: Polkadot-Begonie.
2: Polkadot-Begonie.
3: Ja.
2: Klingt super.
3: Super. Dann noch eine Pflanze, die tolle Blätter hat, ist die Calathea. Die hat so lange Stängel und am oberen Ende, logischerweise, so ovale Blätter mit so gewellten Rändern. Und die ist hellgrün und dunkelgrün gestreift. Auch super.
2: Also, könnte gut neben der Polkadot-Begonie stehen.
3: Ja, also
2: Streifen und Punkte, das ist ja.
3: Ja, fancy. Und eine, wo ich jetzt schon 3 gesagt habe, aber eine muss ich noch erwähnen, weil der Name so herrlich bescheuert ist und ich noch keine Hängepflanze in der Reihe hatte, ist die gefleckte Efeutute. Die ist so toll. Ist halt so eine klassische Büropflanze eigentlich, aber
2: genau,
3: wenn man
2: so
3: die
2: klingt sie
3: ja,
2: auch.
3: Aber wenn man die getupft,
1: also meine Kollegin, die ist auch so eine gefleckte Efeutute. Aber Simone, ich habe auch noch eine Frage. Ich war ja schon mal bei dir im Garten. Du hast ja wirklich auch ganz tolle echte Pflanzen und ich wollte dich immer schon mal fragen, sprichst du eigentlich mit denen und wenn ja, bringt es was?
3: Ganz ehrlich, ich spreche mit ihnen. Und ich kraule sie am Blatt.
1: Und was sagst du zu denen?
3: Na du, wie geht's dir denn? Und wächst du auch schön? Und,
1: und hast du das Gefühl, das bringt was?
3: Ich finde ja.
1: Das finde ich gut.
2: Haben sie schon mal geantwortet?
3: Dann wird's, glaube ich, kritisch. Nee, bis jetzt noch nicht. Aber ich bilde mir ein, sie zittern leicht mit den Blättern und freuen sich.
2: Sehr schön. Ja. Ich finde, mit diesem Bild können wir jetzt überleiten zu der NASA-Studie.
1: Ja, genau. Jetzt Oder? Kommen wieder die ganz harten Fakten aus dem Hause Zuber.
2: So, die berühmte NASA-Studie, ne? Sie haben sich gefragt, wie können wir denn so einen ganz kleinen Raum, so eine ganz kleine Raumrakete, wie können wir denn da für frische, gute Luft sorgen? Und haben festgestellt, wenn da Zimmerpflanzen drin sind, dann ist die Luftqualität besser. Und daraufhin haben sich alle Medien auf diese Studie gestürzt und schreiben jetzt immer, dass Zimmerpflanzen wahnsinnig gut für das Raumklima sind. Das ist aber totaler Schwachsinn, weil man bräuchte ungefähr 10 Pflanzen pro Raumquadratmeter, Kubikmeter könnte man auch sagen, wenn man fortgeschritten wäre, um wirklich eine Veränderung in der Luftqualität zu erreichen. Das ist also totaler Humbug. Was natürlich stimmt, hat Simone ja auch gesagt, ist, dass das ja ganz schön ist, wenn man da so was Lebendes hat und dann streichelt man so ein bisschen und redet und so. Also das ist bestimmt gut für die Atmosphäre, aber es ist mehr so eine...
1: Ach, das stimmt gar nicht mit dem Raumklima?
2: Nee, also es stimmt, wenn du eine Billion Pflanzen in deiner Wohnung hast.
1: Also wie Simone in ihrem Büro. Da hat sie ja eine ganze Menge tatsächlich.
2: Genau, das ist, deswegen sagen wir auch nur die Rakete zu ihrem Büro.
1: Ja, genau. Aber man sollte ja immer so viel, ne? So mit Pflanzen sprechen und so.
2: Aber wenn man so ein Redebedürfnis hat, dann ist das vielleicht auch für die Umwelt ganz schön, wenn man ab und zu nur mit der Pflanze redet und nicht mit allen anderen.
1: Aber die machen ja auf jeden Fall gute Laune. So geht es mir ja auch bei meinen Schnittblumen in der Vase. Also über die freue ich mich ja irgendwie auch. Also schlechte Laune machen Pflanzen ja nur, wenn das Blumenwasser stinkt. Das hatten wir ja beim Thema Duft, hatten wir das, glaube ich, schon mal. Und ich habe es gerade wieder live erlebt bei mir zu Hause, als ich einen welken Dahlienstrauß entsorgt habe. Das ist eigentlich der einzige Moment, in dem Pflanzen keinen Spaß machen.
2: Nee, das ist nicht schön. Aber wir müssen, glaube ich, unbedingt noch was zu sagen zu dieser ganzen Ausstattung. Man braucht ja wie bei jedem Hobby immer auch Ausstattung. Es reicht ja nicht, sich so eine kleine Pflanze zu kaufen und dahin zu stellen. Du brauchst einen Übertopf. Wir haben schon gerade gehört, du brauchst ein Düngerregal. Du brauchst ein kleines Schärchen. Und dann brauchst du bestimmt auch so Garn. Ich frage mich immer, wozu braucht man dieses Garn, was immer auf diesen Fotos herumliegt, neben dem Schildchen, wo dann so in so einer Handschrift, die aussieht, als hätte man so einen Handlettering-Kurs besucht, Basilikum draufsteht.
1: Ich weiß genau, was du meinst.
2: Aber sowas, ein bisschen braucht man natürlich. Eine Gießkanne zum Beispiel.
1: Und da gibt es ja ganz hübsche Modelle, auch so aus irgendwelchen farbigen Metallen oder so, die ganz hübsch sind.
2: Ja, weil das ist das eigentlich noch so? Oder ist das, hat das nur meine Oma gemacht, dass das Wasser abgestanden sein muss, dass man das in die Gießkanne tut und dann muss das da, braucht man das?
1: Ich weiß nicht, vielleicht hat man sich das auch einfach schön geredet. Das war einfach immer abgestanden und irgendwer hat da mal behauptet, das wäre total gut so.
2: Ja, ich habe auch noch eine Frage, nämlich wer gießt eigentlich die Pflanzen, wenn man im Urlaub ist?
1: Das ist für mich überhaupt keine Frage, da habe ich tatsächlich eine Sorge weniger, denn ich habe ja keine.
2: Und musst du manchmal gießen?
1: Ja, also das macht freundlicherweise mein Mann, weil natürlich bei unseren Nachbarn, die den Garten haben, wenn die im Urlaub sind, dann freuen die sich, wenn wir ab und zu mal gucken, wie es den Hortensien geht.
2: Aber in der Wohnung musst du nicht.
1: In der Wohnung nicht,
2: ne? Ich hätte so gerne gewusst, ob du in den Badschrank guckst, wenn du beim Blumengießen bist.
1: Ich glaube, die Versuchung ist schon sehr, sehr groß.
2: Die ist schon groß, ne?
1: Ja.
2: Also man guckt auf jeden Fall natürlich, also man würde nichts aufmachen und nirgendwo drunter gucken, aber man würde länger gucken, glaube ich.
1: Also man würde sich umgucken.
2: Man würde sich umgucken. Und zwar auf eine Art und Weise, wie man sich nicht umguckt, wenn der Besitzer der Wohnung neben einem steht.
1: Genau. Und man würde aber auch nicht anfangen zu putzen.
2: Nee, das würde man auf gar keinen Fall. Warum sollte man?
1: Ich wollte nur eine Überleitung hinkriegen zu unserem nächsten Thema. So. Weil nächstes Mal machen wir es nämlich wirklich.
2: Endlich. Ich freue mich schon so.
1: Ich freue mich auch total. Ich muss jetzt erstmal recherchieren gehen.
2: Wieso?
1: Übers Putzen.
2: Putzt du gar nicht?
1: Doch, ich muss es jetzt tun.
2: Ach so.
1: So far, so gut. Bis zum nächsten Mal.
2: Tschüss.
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1: Ich bin Ursula Winkler. Bei der Deutschen Bahn gilt ab heute an 4 weiteren Bahnhöfen ein Alkoholkonsumverbot. Am Berliner Hauptbahnhof, Berlin-Gesundbrunnen sowie in Kiel und Braunschweig. An mehr als 30 Stationen deutschlandweit gibt es bereits ein Alkoholverbot. Ab Mitte Oktober soll es dann an allen Bahnhöfen gelten. Der Konzern erhofft sich von der Ausweitung unter anderem mehr Sicherheit für Fahrgäste und Beschäftigte und sauberere Bahnhöfe. Das Leben in Deutschland hat sich im August weiter verteuert. Die Verbraucherpreise lagen um 2,9% über dem Niveau des Vorjahresmonats, nach 2,8% Inflation im Juli. Das hat das Statistische Bundesamt auf Basis vorläufiger Zahlen mitgeteilt.
2: Benzin, Diesel und Heizöl sind nach wie vor die Preistreiber, sagt Inflationsexpertin Silke Tober. Denn nachdem der Tankrabatt Ende Juni ausgelaufen war, waren die Preise schon spürbar gestiegen. Und im August ging es dann weiter rauf. Noch stärker als jetzt hatten die Verbraucherpreise zuletzt im Dezember 2023 angezogen. Tanken und Heizen kosteten im August über 10% mehr als vor einem Jahr. Wenigstens sind aber die Lebensmittelpreise einigermaßen stabil geblieben. Thomas Thonfeld, Nachrichtenredaktion.
1: Backofentemperaturen, brennende Wälder und ausgetrocknete Flüsse. Der diesjährige Sommer ist nach einer vorläufigen Auswertung der zweitwärmste, der in Deutschland jemals offiziell gemessen wurde. Das teilte der Deutsche Wetterdienst mit. Etwas wärmer war nur der Jahrhundertsommer 2003.
3: So viele heiße Sommertage bei uns gab's noch nie, also Tage mit 30 Grad und mehr. Selbst viele Nächte waren tropisch. Am wärmsten war's im Saarland. Es war ein Extremsommer mit tausenden Hitzetoten, Wälder brannten, Flüsse und Böden trockneten aus. Und das ist nicht nur Wetter. Solch eine Hitzewelle, sagen die Experten, wäre ohne den Klimawandel statistisch unmöglich gewesen. Claudia Wächter, Nachrichtenredaktion.
1: Fußballstar Lionel Messi beendet seine Karriere in der argentinischen Nationalmannschaft. Er erklärte, die Entscheidung falle ihm sehr schwer, aber die Zeit dafür sei gekommen. Messi bestritt insgesamt 207 Länderspiele und erzielte dabei 125 Tore. Sein größter Erfolg mit Argentinien war der Gewinn der Weltmeisterschaft 2022.

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1: Ich bin Ursula Winkler. Die Bahn setzt ab heute das neue Alkoholverbot stufenweise an ihren Bahnhöfen um. Der Konzern erhofft sich dadurch unter anderem mehr Sicherheit für Fahrgäste und Beschäftigte. Aber es gibt auch Kritik an dem Verbot.
2: Deutlich weniger Müll und Gewalt. Diese Bilanz zieht die Bahn nach einem Modellprojekt. An 30 Bahnhöfen gilt das Verbot nämlich schon. Ab heute kommen 4 dazu, unter anderem der Berliner Hauptbahnhof. Bis Mitte Oktober soll das Verbot dann an allen 5.400 Bahnhöfen gelten. Es ist dann verboten, Alkohol im Bahnhofsgebäude und an den Gleisen zu trinken. Der Konsum in Bahnhofskneipen und in Fernzügen bleibt aber erlaubt. Kritiker sagen, dieses Verbot könne gar nicht kontrolliert werden. Dafür fehlt schlicht das Personal. Thomas Bremser, Nachrichtenredaktion.
1: Bundeskanzler Merz ist bei einem Wahlkampfbesuch in Mecklenburg-Vorpommern teils ausgepfiffen und beschimpft worden. Einige Menschen riefen in Kühlungsborn unter anderem Rücktritt und bezeichneten Merz als Kriegstreiber. Aus dem Publikum gab es aber auch Widerspruch gegen die lautstarken Proteste. Ein zuvor angekündigtes Pressestatement des Kanzlers fand nicht statt. Die Geschlechterverteilung ist in Deutschland sehr unterschiedlich. Je nach Alter und Region unterscheidet sich die Anzahl der Frauen und Männer teils deutlich. Das zeigen Daten des Statistischen Bundesamts.
3: Insgesamt gesehen leben hierzulande etwas mehr Frauen. Laut Statistik kommen bundesweit 1027 Frauen auf 1000 Männer. Die sind wiederum in den jüngeren Altersgruppen in der Überzahl, während es bei den älteren, also ab 50, mehr Frauen gibt. Laut Experten ist das auf eine höhere Lebenserwartung von Frauen zurückzuführen. Gleichzeitig gibt es bei älteren Männern eine höhere Abwanderung. Am größten ist der Unterschied in der Geschlechterverteilung übrigens in Schleswig-Holstein. Am ausgeglichensten ist das Verhältnis in Baden-Württemberg. Katrin Müller, Nachrichtenredaktion.
1: Der Sommer in diesem Jahr ist nach einer vorläufigen Auswertung der zweitwärmste, der in Deutschland jemals offiziell gemessen wurde. Das teilte der Deutsche Wetterdienst mit. Das voraussichtliche Temperaturmittel lag demnach bei 19,6 Grad. Beispiellos war 2026 die Häufigkeit der Hitze. Im Deutschlandmittel seien rund 22 heiße Tage mit mindestens 30 Grad und etwa 5 sehr heiße Tage mit mindestens 35 Grad ermittelt worden.

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1: Ich bin Ursula Winkler. Bei der Deutschen Bahn gilt ab heute an 4 weiteren Bahnhöfen ein Alkoholkonsumverbot. Am Berliner Hauptbahnhof, Berlin-Gesundbrunnen sowie in Kiel und Braunschweig. An mehr als 30 Stationen deutschlandweit gibt es bereits ein Alkoholverbot und ab Mitte Oktober soll es dann an allen Bahnhöfen gelten. Der Konzern erhofft sich von der Ausweitung unter anderem mehr Sicherheit für Fahrgäste und Beschäftigte und sauberere Bahnhöfe. Abnehmspritzen wie Ozempic oder Wegovy gibt es bei uns in Deutschland schon länger. Ab heute bieten Apotheken nun das Medikament als Pille an. Für die einen schlicht revolutionär, andere dagegen warnen schon vor dubiosen Anbietern.
2: Schlucken ist für viele angenehmer als Spritzen und manche Apotheken rechnen offenbar schon mit einem wahren Ansturm auf die Abnehmpille. Die gibt's allerdings nur auf Rezept. Man muss sie täglich nehmen und aus eigener Tasche zahlen, aber sie habe vergleichbare Effekte wie die Spritze, sagen Fachleute. Allerdings betonen sie, die Pille ist kein Lifestyle-Produkt und sie warnen auch vor unseriösen Online-Anbietern oder auch Online-Ärzten. Claudia Wächter, Nachrichtenredaktion.
1: Für den KI-Bot ChatGPT, das riesige Online-Forum Reddit und die Spieleplattform Roblox gelten bald deutlich strengere EU-Regeln. Wie die EU-Kommission mitteilte, werden die 3 Plattformen künftig genauer beim Kinder- und Jugendschutz und der Bekämpfung rechtswidriger Inhalte überprüft.
3: Für diese Plattform gelten künftig die Vorschriften des EU Digital Services Act. Die haben schon TikTok, Facebook oder Instagram einigen Ärger bereitet. ChatGPT, Reddit und Roblox müssen also künftig darauf achten, dass dort keine Hassbotschaften oder Falschinformationen geteilt werden. Vor allem dürfen sie nichts tun, was eine Abhängigkeit junger Menschen, also eine Art Sucht, fördert. Die Regeln gelten für Plattformen mit mehr als 45 Millionen Nutzern pro Monat. Bei Verstößen drohen Millionen Geldstrafen. Dieter Ebeling, Brüssel.
1: Knapp 30 Jahre nach dem Mord an US-Rapper Tupac Shakur ist der frühere Ganganführer Duane Davis schuldig gesprochen worden. In einem Prozess in Las Vegas sahen es die Geschworenen als erwiesen an, dass er als Drahtzieher für den Tod des Rappers verantwortlich ist. Der damals 25-jährige Tupac wurde 1996 in einem Auto in Las Vegas angeschossen und starb später im Krankenhaus. Tupac war einer der einflussreichsten Rapper seiner Zeit.
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5: Kurz vor 5, Dienstagmorgen, schönen guten Morgen.
6: Moin.
5: Sabrina mit dabei für Tiziana, die weiterhin in den Flitterwochen ist.
6: Die ist bestimmt schon braun gebrannt und richtig entspannt.
5: Ja, Verkehrskai auf Bildungsurlaub.
6: Bestimmt schon braun gebrannt und richtig entspannt.
5: Und wir sind hier. Es gibt einen Supermarkt bei uns in Niedersachsen, der bietet einen ganz neuen und wirklich tollen Service an.
6: Warum es sich da ganz besonders für euch lohnt, auf die junge Frau in Gelb zu achten?
5: Hört ihr um kurz nach 5:30. Schönen guten Morgen.
6: Moin.

0: Ja, ist noch früh. 13 Minuten nach 5 wollen wir nicht drum rumreden. Und jetzt kommen wir, die Moin-Show.
1: Auch
0: Sabrina.
1: Das noch. Moin.
0: Guten Morgen. Mensch, ein Thema, das viele bei uns hier im Land gerade beschäftigt. In Emden und Ostfriesland, da besteht ja weiter die Sorge, dass das VW-Werk dort geschlossen werden könnte.
1: Gestern ist Ministerpräsident Lies dort gewesen und er hat sich nach den Gesprächen optimistisch gezeigt, dass es an dem Standort weitergehen kann. Und zwar mit dem Bau von mehr E-Autos.
0: Unser Nordreporter Kai von Heven. Sind die Menschen in Emden jetzt zumindest, sagen wir mal, vorsichtig optimistisch?
2: Ja, also von optimistisch, da sind, glaube ich, die Emder noch ein gutes Stückchen entfernt. Ich glaube, es gibt vor allem auch so ein Gefühl von Enttäuschung, weil das Werk und die Beschäftigten hier eben die Ziele erreicht haben, die vor 2 Jahren ausgemacht wurden mit dem Konzern und das Werk jetzt eben doch auf der Kippe steht. Und die Sorgen sind natürlich auch berechtigt, weil viele Menschen hier direkt oder indirekt von VW leben und die müssen natürlich auch ihre Häuser abbezahlen oder ihre Miete zahlen.
0: Ja.
2: Da ist schon eine große Verunsicherung zu hören. Das haben ja auch die Leute hier vor Ort erzählt.
3: Also es werden Sachen versprochen, die werden gar nicht eingehalten. Tarifverträge sind wahrscheinlich für den Arsch, ich weiß es nicht. Also wir verstehen sie alle nicht.
4: Wir wohnen im Neubaugebiet und da merke ich schon, dass gerade bei jungen Familien mit mehreren Kindern da eine ganz große Unsicherheit jetzt gerade herrscht und das ist natürlich sehr dramatisch.
5: Da bestehen große Existenzsorgen, ganz klar. Und das ist weit verbreitet und im Prinzip weiß kaum jemand, wie es wirklich weitergehen wird.
2: Ja, gleichzeitig sind die Ostfriesen natürlich auch im positiven Sinne Dickköpfe. Die IG Metall hat auch nochmal angekündigt, hier mit allem um das Werk zu kämpfen und entschieden ist ja auch noch nichts.
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0: Das Wetter für Niedersachsen. Ein bisschen April im September, kann das sein, Sabrina?
1: Es fühlt sich so an, habe ich das Gefühl. Heute zeigt sich das Niedersachsen-Wetter von seiner wechselhaften Seite mit vielen Wolken, etwas Sonne, aber auch ein paar kurzen Schauern bei 19 bis 22 Grad in der Spitze. Heute Morgen sind es so um die 15 bis 17 Grad, allerdings ist es noch ein bisschen windig.
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3: Ich bin Sandra Meyer. Moin. Damit es Fledermäuse im Winter gemütlich haben, haben Experten einem alten Bergwerkstollen bei Hohe Gais im Kreis Goslar neues Leben eingehaucht. Daniel Flüß, per Bagger ist der Eingang geöffnet und mit einem einbruchsicheren Gitter versehen worden, damit die Tiere ungestört schlafen können.
4: Denn jede Störung kostet sie wertvolle Energiereserven, die die Tiere für den Winter dringend brauchen. Fledermausexperte Siegfried Wielert hat dort schon 6 Arten nachgewiesen, darunter Mausohr und Bartfledermaus. Weitere sollen folgen. Finanziert wird das Projekt über Fördermittel des Landes Niedersachsen.
3: Und Göttingen sucht Ehrenamtliche für den Go-Engagementpreis. Bis zum 30. September können Bürger engagierte Menschen oder Gruppen vorschlagen, entweder schriftlich oder per Mail an die Bürgerstiftung Göttingen.
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0: 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Stau im Blitzerservice. Hallo Autofahrer auf der B481 Rheine Richtung Münster ist das. Achtung, hier eine dicke Ölspur zwischen Rheine und Sudmühlenstraße, also Höhe Greven, eine Ölspur. Und in Farrelbusch, solltet ihr dort wohnen, bitte Fenster und Türen geschlossen halten. Da brennt es nämlich. Allen unterwegs eine gute und sichere Fahrt.
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0: Morgen. 5.39 Uhr. Was hat sich geändert seit gestern? Oh, neuer Monat. 1. September. Also herzlich willkommen im neuen Monat. Die Moin Show hier, Sabrina und Flücki.
1: Früher hätten wir euch gesagt, packt unbedingt die neue Fahrkarte ein. Naja, heute haben wir die alle im Handy. Die aktualisiert sich selber.
0: Boah, trotzdem, der Hinweis grundsätzlich ja nicht verkehrt. Also, wir starten durch. Übrigens auch ganz offiziell in den Herbst, wenn man die Meteorologen fragt.
1: Ja, der Sommer war ja ein bisschen wild, wenn wir das mal so zusammenfassen wollen. Der startete ja unfassbar heiß, dass selbst ich danach immer gesagt hat, bei 20

0: oder auch Oberschenkel. Und das waren, also wir haben bestimmt 20 Schädel gefunden und ja, ungefähr zwischen 35, 40 große Oberschenkelknochen. Und ja, die kleinen Fragmente unzählig.
1: Menschliche Knochen.
0: Menschliche Knochen, genau.
2: Wahnsinn. Ich stelle mir diesen ersten Moment so gruselig vor. Man trifft auf etwas und denkt, Stein, blöd, muss ich mal irgendwie ausgraben. Und dann buddelt man und dann realisiert man.
0: Ja, am Anfang dachten wir auch, dass es nur ein Haustier wäre vielleicht, was da mal vergraben worden ist. Erst als dann relativ kurz, nachdem die Streife bei uns war und die Fotos gemacht hat, die Kripo angerufen hat, haben wir gemerkt, dass es doch irgendwie einen fragwürdigen Ursprung hat.
1: Boah. Ich hatte mal irgendwie die Theorie aufgeschnappt, dass eventuell der Boden verwendet wurde von einem ehemaligen Friedhof, um vielleicht euer Grundstück aufzufüllen, oder?
0: Ja, genau, das ist eine Theorie. Also, dass das Friedhofserde ist, die von irgendeinem anderen Friedhof, so wie sie damals war, einfach günstig genommen wurde, um da den Boden aufzufüllen.
1: Ja.
0: Das ist eine der Theorien.
2: Aber hättest du 100 Teile aufgehoben, könntest du jetzt schon für Halloween schmücken.
1: Oh Gott.
0: Definitiv, ja. Es gab auch ganz skurrile Anfragen, ob man Knochen denn auch kaufen könnte.
1: Oh.
0: Aber das ist ja sowieso illegal und der Besitz ja auch, der wissentliche Besitz. Deshalb, also man hätte damit durchaus auch Geld machen können, aber das stand für uns nicht in Frage.
1: Tja, was für ein Sommer für dich.
2: Kann das nicht fassen.
1: Felix aus Braunschweig, der mehrere tausend menschliche Knochen gefunden hat in diesem Sommer. Ja, und WWS, also wie war euer Sommer?
2: Es muss ja nicht gleich so eine Geschichte sein. Wir nehmen auch so ganz simple Sachen.
1: Gerne per Sprachnachricht an Antenne Niedersachsen. Schönen guten Morgen um 5.42 Uhr.
2: Moin.

Jay-Z Stewart, hut uns in diesen neuen Tag. I need you to hate me. Antenne Niedersachsen hier, die Moin Show um 5.51 Uhr. Die Deutsche Bahn setzt jetzt nach und nach Alkoholverbot an den Bahnhöfen um. Ist gleich das Top-Thema bei uns in den Antenne Niedersachsen Nachrichten für euch um 5 vor 6. Vorher gibt es den Lieblingshit vor den Nachrichten von Sarah Larsen, Lush Life.

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1: Herbststart in Niedersachsen. Wie fühlt sich das an, Sabrina?
2: Ich finde, er startet ganz hübsch. Heute gibt es einen Mix aus vielen Wolken und etwas Sonne. An der Küste ziehen vormittags ein paar Schauer durch. Nachmittags kann es auch im Rest von Niedersachsen mal nass werden. Vereinzelt mit kleinen Gewittern. Abends wieder trockener. Teilweise noch richtig freundlich bei 19 bis 22 Grad.
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4: Ich bin Babbel Büchner. Die Bahn setzt ab heute das neue Alkoholverbot stufenweise an ihren Bahnhöfen um. Das soll mehr Sicherheit bringen für Fahrgäste und Angestellte. Aber es gibt auch Kritik an dem Verbot.
5: Deutlich weniger Müll und Gewalt. Diese Bilanz zieht die Bahn nach einem Modellprojekt. An 30 Bahnhöfen gilt das Verbot nämlich schon. Ab heute kommen 4 dazu, unter anderem der Berliner Hauptbahnhof. Bis Mitte Oktober soll das Verbot dann an allen 5.400 Bahnhöfen gelten. Es ist dann verboten, Alkohol im Bahnhofsgebäude und an den Gleisen zu trinken. Der Konsum in Bahnhofskneipen und in Fernzügen bleibt aber erlaubt. Kritiker sagen, dieses Verbot könne gar nicht kontrolliert werden. Dafür fehlt schlicht das Personal. Thomas Bremser, Nachrichtenredaktion.
4: Gut ein Viertel der Eltern in Deutschland macht sich Sorgen, dass sie Grundbedürfnisse ihrer Familie wie Heizen, Kleidung oder Essen in den nächsten 12 Monaten nicht mehr decken kann. Das ergibt eine Forsa-Umfrage für Save the Children. Im Vergleich zum vergangenen September ist der Anteil damit leicht gestiegen, von 25 auf 27%. Im Januar 2025 lag der Wert aber bei 15%. Nach dem Tod von König Harald legt der neue norwegische König Håkon VIII. Am Mittag im Parlament seinen Eid ab. Anschließend kann die Öffentlichkeit am geschlossenen Sarg von König Harald Abschied nehmen.
6: Nach dem Tod seines Vaters am Freitag war Håkon sofort neuer König geworden. Der Eid auf die Verfassung ist aber nun ein Teil der Zeremonien rund um den Thronwechsel. Dem gestorbenen König Harald können die Norweger bis kurz vor dessen Begräbnis persönlich die letzte Ehre erweisen. Ab dem Nachmittag wird die Schlosskapelle in Oslo geöffnet, in der der Sarg des Monarchen aufgestellt ist. Aus Skandinavien, Julia Weschenbach.
4: Knapp 30 Jahre nach dem Mord an US-Rapper Tupac Shakur ist der frühere Ganganführer Dwayne Davis in Las Vegas schuldig gesprochen worden. Die Geschworenen sahen es als erwiesen an, dass der heute 63-Jährige als Drahtzieher für den Tod des Rappers verantwortlich ist. Tupac Shakur, einer der einflussreichsten Rapper der 90er Jahre, war im Alter von 25 Jahren in einem Auto angeschossen worden und später im Krankenhaus gestorben.
1: Antenne Niedersachsen, Stau- und Blitzer-Service. Schönen guten Morgen, 6:02, keine größeren Staus, aber wir haben in Wilhelmshaven eine Meldung. Wegen einer Bombenentschärfung gibt es nämlich heute große Behinderungen. Da wurden bei Arbeiten im Marinearsenal eine Bombe aus dem Zweiten Weltkrieg entdeckt und deshalb müssen heute ab 8 rund 14.000 Menschen Teile der Südstadt verlassen, aber auch der Innenstadt, auch in Happens. Die Wohnungen, die müssen alle leer sein, die Häuser. Der Busverkehr wird ebenfalls ab 8 Uhr heute eingestellt in Wilhelmshaven und geschlossen bleiben heute Vormittag auch einige Schulen und Kitas. Eltern müssen sich da selbst um die Betreuung kümmern. Die Evakuierung soll bis voraussichtlich 11 Uhr abgeschlossen sein. Und in Varrelbusch, da brennt es. Solltet ihr dort oder in der Umgebung leben, dann bitte Fenster und Türen unbedingt geschlossen halten. Gute und sichere Fahrt.
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1: Tiziana in den Flitterwochen, Verkehrskai im Bildungsurlaub.
2: Bevor hier Gerüchte aufkommen, die sind nicht zur selben Zeit am selben Ort.
1: Ich wollte gerade sagen, was bleibt? Wir, Sabrina und Flöcki. Guten Morgen mit der Nachricht, warum ihr bei der Arbeit heute vielleicht erstmal einen Kaffee holen könnt, weil euer PC nicht so richtig läuft. Gleich bei uns in der nächsten Viertelstunde nach London Beat aus den 90ern. Und das hier ist Bruno Mars aus der Kategorie Mach mal gute Laune.

0: einer meiner allerersten CDs mit drauf. London Beat, I've Been Thinking About You. Denkt man gern zurück. 5 Minuten nach 6, schönen guten Morgen.
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0: Auch daran denkt man gerne zurück. Es ist das beliebteste Radiospiel und es ist endlich wieder da. Einfach ein Geräusch raten und Jackpot absahen. Immer um 7 bei uns in der Moin Show oder um 15 Uhr am Nachmittag bei Micha und Mareike. 10.000 Euro mit der richtigen Antwort. Und wir haben ja gestern bei Instagram schon mal so eine kleine Proberunde durchgespielt. Da ging es um dieses Geräusch hier. Soll ich nochmal?
2: Gerne. Ihr habt ja schon fleißig mitgerätselt. Melli schickt eine Getränkedose ins Rennen, die geöffnet wird.
0: Nicht schlecht, ja.
2: Bei Antonia ist es ein Nutella-Glas. Das Geräusch kommt ja aus Niedersachsen, wegen dieser Folie. Oh, das ist schon sehr nah dran.
0: Ja.
2: Es ist aber auch nicht so einfach.
0: Ich bin ja auch zutiefst beleidigt.
2: Weil?
0: Weil früher, da habe ich immer die richtige Antwort vorher noch zugesteckt bekommen. Und dann durfte ich ja auf Schlaumeier machen, während ihr alle irgendwie gerätselt habt. Und ich immer so. Aber jetzt weiß ich auch nichts dieses Mal. Also.
2: Einige haben sich ja auf Eiaufschlagen festgelegt. Wie zum Beispiel Bella oder auch Heike.
0: Warte mal.
2: Das müsstest du auch schon einhändig machen, oder?
0: Ja, aber es kann wirklich unterm Strich. Sind da gute Antworten dabei? Könnte rein theoretisch alles sein. Jette aus der Redaktion. Du weißt die richtige Antwort.
3: Ich weiß die richtige Antwort.
0: Du weißt die richtige Antwort. War sie mit dabei schon, oder?
3: Sie war mit dabei. Und Flücki, okay. Du hast ja gestern gesagt, es könnte auch ein Ü-Ei sein, so was man aufmacht.
0: Hatte ich gedacht, so ein Überraschungsei, weißt du, das Gelbe, wenn man das so aufklickt.
2: Bevor du daran verzweifelst, wie man es zusammenbauen muss.
0: Ja, genau.
3: So ungefähr. Und? Ei war schon nicht verkehrt. Also Bella und Heike, die haben recht gehabt. Das ist ein Ei, was aufgeschlagen wird, wenn man einen Kuchen backt.
0: Das ist ein Ei.
2: Das konnte ich nicht erkennen. Bei mir sind da immer Schalenstücke drin.
3: Naja, du haust das ja so auf und dann drückst du ja so beide Daumen so ein bisschen rein. Und das ist genau dieses Knacken.
2: Ich will gar nicht wissen, wie oft das geübt wurde, bis es so geklungen hat.
0: Gut, aber es geht ja auch um was, ne? 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

0: Justin Timberlake. Ja, der kann das. Der kann das. Mirrors. Guter Song, guter Typ. Antenne Niedersachsen hier, Viertel nach sechs. Hier ist die Moin-Show, Sabrina und Flücki für euch.
1: Moin.
0: Und was war das bitte für eine Nacht?
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0: So, stellt euch mal vor, gestern Abend, so kurz vor acht, gerade Abendbrot gemacht, alles gut. Ihr freut euch vielleicht auf einen entspannten Abend auf dem heimischen Sofa. Und dann kommt die Nachricht, morgen früh alle raus.
1: Mhm.
0: Aber alle. Genauso ging es ganz vielen Menschen in Wilhelmshaven bei Arbeiten im Marinearsenal. Da wurde eine 5-Zentner-Bombe aus dem Zweiten Weltkrieg entdeckt und deshalb müssen heute ab 8 Uhr rund 14.000 Menschen in Teilen der Südstadt, Innenstadt und auch Heppens ihre Wohnung verlassen. Der Busverkehr wird eingestellt.
1: Auch die Schulen und Kitas bleiben zu, also Grundschule Rheinstraße, Schule an der Deichbrücke, die Lütje-Ook-Kita, die Arche Noah, Inselviertel, Christus-Kindergarten, Kinderspielhaus und ganz wichtig, es gibt auch keine Notbetreuung, weil wohin sollen wir gehen? Es ist ja alles evakuiert. Also liebe Eltern, kurz überlegen, was machen wir heute mit den Kindern.
0: Gleich in gut zwei Stunden geht's los. Die Evakuierung wird voraussichtlich bis etwa 11 Uhr andauern. Vorausgesetzt, es geht alles gut. Hoffen wir natürlich und halten euch bis dahin auf dem Laufenden. Und stellt euch nochmal was vor. Und zwar, ihr geht zur Arbeit und auf einmal merkt ihr, nee, das wird heute nichts.
1: Schade.
0: Na, ich kriege ja gar keine E-Mails. Mensch, Outlook geht ja gar nicht.
1: Nee.
0: Microsoft kämpft seit gestern Abend mit weltweiten Störungen mit dem Mail-Programm. Millionen Nutzer stehen davor und haben keinen Zugriff auf ihre E-Mails. Bei uns geht es heute Morgen zum Glück wieder.
1: Ach so, zum Glück wieder.
0: Zum Glück wieder. Aber es soll immer noch hier und da Synchronisationsprobleme geben. Wichtige Tipps an alle, die sich gerne so ein bisschen dann auf Fehlersuche machen. Man soll nicht wild drauf losfummeln, jetzt nicht irgendwie das Programm nochmal neu installieren oder irgendwelche Kontoeinstellungen ändern. Die Experten von Microsoft, die arbeiten wohl im Hintergrund dran, dass das wieder geht. Und bis dahin vielleicht so als Ausrede. Chef, nein, ich hätte das gerne gemacht, aber die Mail ist nicht, nee, die ist glaube ich hier nicht angekommen.
1: Da war doch diese Outlook-Störung, nee.
0: Ich hätte auch Zeit gehabt.

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1: Antenne Niedersachsen informiert, wenn es passiert um 6.23 Uhr. Da liegen Teile auf der A1 Hamburg Richtung Bremen zwischen Rade und Hollenstedt. Mehrere Plastikteile auf dem linken Fahrstreifen. Komplette Übersicht gleich nach den Nachrichten.
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0: Das Wetter für Niedersachsen, Sabrina. Wie sieht das heute Morgen aus?
1: Ja, Wolken ja, Regen nein. Also heute Morgen, das ändert sich leider noch. Wir starten mit etwa 15 Grad in diesen Dienstag. Auch das ändert sich noch. Bis zu 22 Grad werden es heute Nachmittag. Dazu am Vormittag ein bisschen Regen im Westen. Nachmittags auch im übrigen Niedersachsen. Ein paar Tropfen möglich. Abends dann wieder trockener.
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3: 6:35, ich bin Frederik Heimann. Einen schönen guten Morgen. Ja, noch ganz schnell fertig machen und dann müssen rund 13.600 Menschen in Wilhelmshaven ab 8 Uhr spätestens ihre Häuser und Wohnungen verlassen haben. Da wurde nämlich gestern Abend eine Bombe gefunden, die gleich heute noch entschärft werden soll. Betroffen in Wilhelmshaven, Südstadt, Innenstadt und Heppens. Der Busverkehr in diesem Gebiet wird gleich ab 8 Uhr auch eingestellt. Und auch mehrere Schulen sind betroffen. Die Grundschule Rheinstraße, die Schule an der Deichbrücke und die Kitas Lütje-Ork, Eich-El-Noah, Inselviertel, Christus-Kindergarten und Kinderspielhaus in Wilhelmshaven. Die bleiben heute wegen der Bombenentschärfung alle geschlossen. Vor einer Aufsichtsratssitzung über den Sparkurs bei Volkswagen wirft IG Metall-Chefin Benner Konzernchef Blume nun schwere Fehler im Umgang mit der Belegschaft vor. Und die umstrittene Einkommenssteuerreform der schwarz-roten Bundesregierung soll noch diese Woche ins Kabinett. So aus dem Finanzministerium hieß es jetzt, es gibt eine Einigung bei den letzten Details. Und jetzt hier mehr aus eurer Region.
4: Ich bin Sandra Mayer, guten Morgen. Bei Auseinandersetzungen zwischen Großfamilien will die Polizeidirektion härter durchgreifen. In der Vergangenheit war es immer wieder zu derartigen Gewaltexzessen gekommen. Daniel Flüß, im Juni gab es in Göttingen mehrere Verletzte und am vergangenen Wochenende in Hessisch-Oldendorf.
5: Ja, Sandra, der jüngste Vorfall reiht sich ein in eine Serie solcher Gewalteskalationen, bei denen zuletzt im Juni sogar ein Polizist durch einen Schuss schwer verletzt worden ist. Ob es einen Bezug zur Clankriminalität gibt, wird jetzt ermittelt. Polizeipräsidentin Tanja Wulff-Bruhn kündigte an, weiterhin konsequent gegen solche Strukturen vorzugehen. Mit robuster Präsenz, Kontrollen und rechtlichen Mitteln, wie zum Beispiel Aufenthaltsverboten. Der Staat akzeptiere keine Parallel- oder Selbstjustiz, heißt es.
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0: Der Antenne Niedersachsen Stau- und Blitzerservice um 6:40. Vorsicht auf der A1 Hamburg Richtung Bremen. Zwischen Rade und Hollenstedt, da liegen mehrere Plastikteile auf dem linken Fahrstreifen. A1 Bremen-Osnabrück ab Opusen-Bremen-Marndorf 8 Minuten mehr. Dann die A1 Gegenrichtung Osnabrück Richtung Bremen vor der Weserbrücke 12 Minuten Zeitverlust. Und die A2 Hannover Richtung Dortmund. Auch da staut es sich schon zwischen Garbsen und Wunstorf-Kohlenfeld 8 Minuten mehr. Den neuesten Blitzer heute Morgen auf der B248 in Salzgitter im Stadtteil Lobmachtersen, so richtig, beim Anhängerverleih und geblitzt im Kreis Hildesheim wird zwischen Hildesheimer Wald und Emmerke. Wir wünschen allen unterwegs eine gute und sichere Fahrt. Wer sich fragt, wann es die nächste Einladung gibt für Stars for Free am See.
1: Wann gibt es eigentlich die nächste Einladung für Stars for Free am See?
0: Gut, dass du fragst. Ja. Michael Schulte steht nämlich schon in den Startlöchern. Könnte in den nächsten 3 Minuten soweit sein. Und wir stellen euch gleich eine Supermarktidee vor, wo wir alle sagen, warum eigentlich nicht viel häufiger?
1: Ja.
0: Gleich in den nächsten 10 Minuten hier bei Antenne Niedersachsen. Guten Morgen.
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0: ob man will oder nicht so. Zumindest im Stillen, im Köpfchen, singt man doch immer automatisch mit, oder?
1: Immer.
0: Nick Cayman, I Promise Myself.
1: Ja. Yep.
0: Antenne Niedersachsen, 6:06. Mit der Moin Show rein in diesen Dienstag. Sabrina und Flücki hier für euch. Die Einkaufshilfe im Supermarkt ist so eine Idee, wo man sofort denkt, ja, warum denn nicht überall? Und
1: ja,
0: warum nicht viel häufiger, oder?
1: Ja.
0: Es gibt einen Supermarkt in Hildesheim in der Frankenstraße, der bietet jetzt einmal die Woche so eine Einkaufsbegleitung an.
1: Und zwar in persona von Chantal vom Pro-Team. Du stehst einmal die Woche gut erkennbar am gelben T-Shirt direkt im Eingang und unterstützt vor allem ältere Leute beim Einkaufen.
0: Ja.
1: Welches Produkt neben Hefe sucht ihr denn so am längsten?
2: Immer die Teesorten, da musst du sie suchen, da musst du hoch, runter, rechts.
1: Mhm.
2: Ja, das ist manchmal schon so schwierig, aber ich glaube, das geht ganz gut.
1: Das glaube ich auch. Marlina, du gehörst ja zum Markt und ihr habt das ganze Projekt ins Leben gerufen. Glaubst du, das ist eher so ein Stadtphänomen, also dass es da gebraucht wird? Weil auf dem Dorf ist es ja üblicher, dass man sich hilft.
2: Ich denke schon, ja. Also es ist natürlich alles so in der Stadt so ein bisschen anonymer und dauert vielleicht auch deswegen etwas länger, bis sich sowas wirklich rumgesprochen hat und sich die Leute vielleicht auch trauen. Also es geht natürlich auch um Leute, die generell vielleicht ein bisschen Probleme mit dem Einkaufen haben, weswegen wir ja auch schon unsere stille Stunde anbieten.
1: Mhm.
2: Und für die ist es aber vielleicht auch nochmal eine Überwindung oder auch ältere Leute, die sich dann so ein bisschen vielleicht selber erstmal eingestehen müssen, dass sie vielleicht Hilfe benötigen.
1: Ja, das kenne ich von meiner Nachbarin. Die mag auch nie Schwäche zeigen. Der muss ich auch immer unauffällig unterjubeln, wenn ich immer zur Hand gehe.
2: Genau, genau. Aber wir sind da ganz wertfrei und freuen uns über jeden, der ja einfach kommt und das vielleicht auch in Anspruch nehmen möchte.
0: Marlina, ein ganz toller Service. Ich denke gerade noch ein bisschen weiter. Könntet ihr nicht auch so einen Einkaufsassistenzservice für, ich sag mal, hilflose Ehemänner anbieten, die sonst eben seltener in den Supermarkt müssen, weil das sonst immer die tollen Frauen erledigen?
2: Wäre vielleicht eine Überlegung wert, ja.
0: Oh, oder? Ich würde es annehmen.
2: Wäre nicht schlecht.
1: Ist halt die Frage, wie viele Mitarbeiterinnen haben wirklich so viel Zeit, alle Männer da durchzukriegen?
2: Den allen zu helfen, das wird vielleicht schwierig.
1: Toilettenpapier, ach, das gibt's in mehreren Lagen. Das wusste ich nicht.
2: Genau.
0: Entschuldigen, Sie sehen aus wie ein überforderter Ehemann. Dürfen wir Ihnen helfen?
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0: Tja, mit der Moin Show hier bei Antenne Niedersachsen rein in den Herbst, also für den Meteorologen. Ist jetzt schon Herbstbeginn heute, 1. September, neuer Monat, Sommer vorbei.
1: Passt es ja wunderbar, dass es jetzt einen frisch veröffentlichten Grillindex gibt. Ich meine, Sommer, die Zeit zum Grillen. Und wenn ihr die Kaufda-App nutzt, dann seid ihr Teil dieses Grillindexes und könnt jetzt mal schön mitschätzen, die Top 5 der Produkte, die bei uns im Sommer 2026 auf dem Grill gelandet sind. Schätzt doch mal, was sind denn die 5 Produkte, Flücki? Du bist stellvertretend für Niedersachsen am Start.
0: Welche Produkte auf dem Grill gelandet sind? Mhm. Ich muss erstmal feststellen, ich habe dieses Jahr extrem wenig gegrillt. Auch ich habe mir ja einen neuen Grill gekauft und dachte eigentlich, ich stehe da nur dran. Aber irgendwie das Wetter und irgendwie die Zeit.

0: Planung haben nicht mehr zugelassen.
1: Witzig, ne? Mal war es zu heiß und mal war es zu nass zum Grillen.
0: Was kommt denn auf den Grill? Ne? Würstchen natürlich.
1: Ist nicht unter den Top 5.
0: Ach Quatsch.
1: Doch.
0: Ja, Fleisch. Hühnchen. Ja,
1: welches? Genau. Huhn. Also, Hähnchensteaks auf der 3. Die hast du.
0: Pute.
1: Mm-mm.
0: Gemüse?
1: Ich glaube, da schreibt keiner in die App. Das wird einfach von Frauen gekauft, auf einen Spieß gezogen und auf den Grill gelegt. Steht also auch nicht in den Top 5.
0: Was grillt man denn sonst? Hier Grillkäse.
1: Sehr gut, das ist die 4. Ist übrigens das einzige
0: das
1: Vegetarische
0: ist
1: in den Top 5.
0: Würstchen?
1: Würstchen sind ja nicht mal drauf. Ich glaube, da wissen Männer auch, ach, packe ich erstmal ein. Nimmt mir schon wer ab. Denk mal an deine Rippen.
0: Rippchen?
1: Spare Ribs.
0: Mehr als
1: zwei.
0: Würstchen. Das ist ja. Was
1: dann
0: ist denn?
1: Gibt es noch die Rückensteaks? Ich kenne die als Minutensteaks. Das ist die 5. Und
0: das ist Nacken?
1: Ja.
0: Nacken.
1: Ist die 1. Schweinenackensteaks. Ist noch nie auf meinem Grill gelandet.
0: Was ist denn mit meinem Würstchen?
1: Ja, es tut mir leid.
0: Ich bin ja
1: leid.
0: So ein Würstchenesser. Ich könnte ja immer, ich sag mal, lieber zwei Würstchen als ein Stück Fleisch.
1: Und genau daran merkt man, wie wenig du dieses Jahr gegrillt hast. Du hättest diese Statistik noch nach vorne bringen können.
0: Sag mir die 3 schönen Worte, ne? Schatz, Grill ist an. Schönen guten Morgen um 6.47 Uhr.

0: Das kam gestern Abend überraschend in Wilhelmshaven. Bombenentschärfung heute, und zwar ab 8. In einer guten Stunde geht's schon los. Welche Schulen geschlossen bleiben, welche Kitas, welche Busse stehen bleiben, all das hört ihr gleich bei uns in den Antennen Niedersachsen Nachrichten nach dem Lieblingshit vor den Nachrichten.
1: James Arthur. Der bringt uns echt nach vorne an diesem Dienstag. Blindside hier bei Antenne Niedersachsen.
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1: Ja, ganz guter Herbststart heute in Niedersachsen, ne?
2: Im Großen und Ganzen Wolken und Sonne, die sich abwechseln an der Küste. Da gibt es am Vormittag ein paar Schauer. Später kann es auch im übrigen Niedersachsen immer mal wieder kurz nass werden. Einzelne Gewitter sind möglich. Schön wäre es, wenn sie uns heute einfach mal verschonen. Gegen Abend wird es dann wieder trockener. Da gibt es auch noch mal ein bisschen Sonne. 19 Grad werden es an der Elbe, bis zu 22 in Hameln.
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4: Es ist 5:07, ich bin Frederik Heimann. Schönen guten Morgen. Gerade schon kurz gehört, ganz kurzfristig müssen heute rund 13.600 Menschen in Wilhelmshaven Häuser und Wohnungen verlassen. Tom Meyer, da wird eine amerikanische 5-Zentner-Bombe aus dem Zweiten Weltkrieg entschärft.
5: Ja, betroffen ab 8 Uhr Südstadt, Innenstadt und der Stadtteil Heppens in Wilhelmshaven. Bis 11 Uhr soll das Gebiet komplett geräumt sein. Auch Busse fahren dann dort nicht mehr. Die Grundschule Rheinstraße und Schule an der Deichbrücke können deshalb nicht öffnen. Ebenso wie die Kitas Lütje-Och, Arche Noah, Inselviertel, der Christuskindergarten und das Kinderspielhaus. 3 angrenzende Sporthallen gibt's als Notunterkünfte. Besonders im Blick hat der Krisenstab der Stadt auch Alten- und Pflegeheime, die aber nur, wenn wirklich nötig, evakuiert werden sollen.
4: Im Ringen um das VW-Werk in Emden sieht Ministerpräsident Lies eine Perspektive im Bau von mehr Elektroautos am Standort. Das sagt er am Abend nach Gesprächen vor Ort.
6: Hier ist noch Platz. Hier können wir noch mehr Elektroautos bauen. Wir müssen den Wachstumsmarkt der E-Mobilität mitdenken und über den Wachstumsmarkt eben auch zusätzliche Fahrzeuge produzieren und damit auch mehr Auslastung in die Standorte bringen. Und dazu gehört mit Sicherheit Emden.
4: Zugleich betonte Lies, dass die Beschäftigten am Emdener Werk ihren Teil der Vereinbarung mit dem Konzern eingehalten haben. Nun müsse vom Unternehmen ein Signal zur Zukunft des Standorts ausgehen. Und alles, was jetzt noch wichtig ist, hat Babette Büchner.
7: Die umstrittene Einkommensteuerreform der schwarz-roten Bundesregierung soll noch in dieser Woche ins Kabinett kommen. Nach Angaben des Finanzministeriums gibt es eine Einigung bei den letzten Details. Vor wenigen Wochen hat die Deutsche Bahn ein Alkoholverbot an allen Bahnhöfen in Deutschland angekündigt. Heute beginnt die Umsetzung an 4 wichtigen Stationen. Das soll für mehr Sicherheit sorgen, für Fahrgäste und Beschäftigte. Außerdem sollen die Bahnhöfe sauberer werden. Knapp 30 Jahre nach dem Mord an US-Rapper Tupac Shakur ist der frühere Ganganführer Dwayne Davis in Las Vegas schuldig gesprochen worden. Die Geschworenen sahen es als erwiesen an, dass der heute 63-Jährige als Drahtzieher für den Tod des Rappers verantwortlich ist.
8: 7:02, der Antenne Niedersachsen Stau- und Blitzer-Service. Erstmal die Warnmeldung A1 Bremen-Hamburg zwischen Stuckenborstel und Bokel. Da hat jemand einen Reifen verloren, fahrt vorsichtig. Und neuer Unfall A1 Hamburg Richtung Bremen zwischen dem Dreieck Norderelbe und Hamburg-Stillhorn. Die Staus A1 Osnabrück-Bremen vor der Weserbrücke, 21 Minuten Zeitverlust in der Gegenrichtung A1 Bremen-Osnabrück. Ab Opusen-Marndorf sind es 13 Minuten mehr. Auf der A2 Dortmund Richtung Hannover läuft ein Polizeieinsatz in der Ausfahrt Hannover-Langenhagen und A2 Hannover-Dortmund zwischen Herrenhausen und Wunstorf-Lute 9 Minuten Zeitverlust. Und im Kreis Kloppenburg Feuerwehreinsatz derzeit in Varrelbusch. Da brennt ein Stall. Bitte Fenster und Türen geschlossen halten. Die neuesten Blitzer noch schnell. Im Wendland Sarchem in Richtung Hitzacker wird geblitzt und Blitzeranhänger im Kreis Aurich, Schwetzerfehn beim alten Kompaniehaus an der Mühle. Gute und blitzfreie Fahrt.
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8: Verkehrskai im Bildungsurlaub, Tiziana macht Flitterwochen. Wir sind da, Sabrina und Flöcki, moin.
2: Moin.
8: Und gleich gibt's mal, ja, doch, kann man so sagen, es gibt Dr. Spielchen mal anders. Also wir kümmern uns um euch. Also wir kümmern uns um euren musikalischen Gesundheitszustand. So ist richtig.
2: Und wir haben eine Aufgabe, der wir wirklich alle gewachsen sind. Denn wenn ihr gut Eis essen könnt, dann könnt ihr bald gut 8.000 Euro verdienen. Wieso, weshalb, warum? Hört ihr noch in dieser halben Stunde.
8: Vorher immer noch Atomic Kitten gleich. Toller 2000er. Das hier ist The Bowser. Hey, neue

0: Minuten nach 7. Antenne Niedersachsen hier. Und das ist der einzige Arztbesuch, den wir wirklich gerne machen. Der nämlich in unserer eigenen Praxis. Also, dürfen wir vorstellen, Praxis Moin Show, Dr. Sabrina,
1: Dr. Flück, unser Spezialgebiet, wunderschöne Abende verschreiben. Die Medizin ist frisch angerührt. Es sind diese Songs.

0: So, jetzt noch eine Prise hiervon. Super.
1: Ich merke gleich, wie es besser wird. Mhm. Und unsere nächste Patientin ist Nicole aus Haaren im Emsland.
2: Hallo, Nicole hier.
1: Nicole, schön, dass wir Sie erreichen. Wir haben hier die Testergebnisse von Ihnen und wir müssen Ihnen leider mitteilen, Sie haben, bei Ihnen liegt leider akuter Schultermangel vor.
2: Oh nein, was machen wir denn da?
1: Ja, also das ist schon Konzertreife im Endstadium leider. Also wir müssten Sie eigentlich wahrscheinlich sofort, also unverzüglich, auf Konzertkur schicken.
2: Ja, wenn das so muss, dann nützt das ja nichts.
0: Es ist erstmal schön zu hören, dass Sie da auch so aktiv sind. Wir würden Ihnen auch gleich noch was verschreiben, eine Dümmerdosis Vitamin C und noch eine extra Portion Feiericin.
2: Okay, bin ich mit einverstanden, nehme ich natürlich alles.
0: Ja. Zahlt in diesem Fall allerdings nicht die Krankenkasse.
2: Sondern?
1: Antenne Niedersachsen natürlich.
2: Wie toll ist das denn? Wahnsinn, toll.
0: Aber wichtig, Nicole, bei Risiken und Nebenwirkungen musst du immer den Flücki fragen.
1: Bitte, unbedingt.
2: Sowieso, mach ich jedes Mal.
1: Ja, also so einen schweren Fall von wir müssen mal wieder raus, hatten wir noch nie. Deswegen hoffen wir da einfach das Richtige zu tun. Wir müssen schnell handeln. 5. September. Wir schreiben Sie gleich aufs Rezept hier, auf die Gästeliste, dass Sie da mit dabei
2: sehr
1: sind.
2: Sehr gerne. Oh, super. Ich freue mich. Wie toll. Da habe ich jetzt gar nicht mit gerechnet. Bleibt so, wie ihr seid. Ihr seid toll.
0: Dankeschön.
1: Danke dir.
0: Und ihr könnt die Nächsten sein. Wenn ihr in unserer Praxis noch ein Plätzchen kriegen wollt, die nächste Sprechstunde, die haben wir genau dann, wenn Michael Schulte euch einlädt, zu buchen. 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

0: Gleich Viertel nach sieben. Ein neuer Monat beginnt. Herzlich willkommen im September. Die Transferperiode in der Fußball-Bundesliga, die endet. Und was passiert sonst noch so in der Welt?
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0: Gucken wir uns an hier in der Moin-Show mit Sabrina und Flücki. Gestern Abend kam die Nachricht, so kurz vor acht. Achtung, Blindgänger entdeckt in Wilhelmshaven. Gestern Abend die Meldung, heute Morgen schon die Evakuierung, die Entschärfung. Ab acht geht's los, rund 13.600 Menschen müssen Teile der Südstadt, der Innenstadt und Happens verlassen. Der Busverkehr wird ebenfalls eingestellt.
2: Auch die Schulen bleiben dicht. Grundschule Rheinstraße, die Schule an der Deichbrücke, die Kitas, Lütje Oog, Arche Noah, Inselviertel, Christuskindergarten, Kinderspielhaus. Boah. Und im Gegensatz zu Blitzeis oder anderen Spaßigkeiten, die man manchmal so erleben kann als Eltern, gibt es da jetzt auch keine Notbetreuung. Klar, wohin soll man die Kinder auch bringen? Es wird ja evakuiert.
0: Tja, im Evakuierungsgebiet gibt es auch Alten- und Pflegeheime. Wie man damit umgeht, das hört ihr gleich bei uns in den Antenne Niedersachsen Nachrichten um 7:55. Und es gibt noch eine erstaunliche Meldung. Es werden nämlich Eistester gesucht. Ein Job, der nicht schöner nicht sein könnte. Eis essen, um die Welt reisen. Und der Arbeitgeber ist auch noch einer der bekanntesten Rapper überhaupt.
2: Drop it like it's hot. Snoop Dogg sucht einen Eistester für seine Marke Dr. Bombay. Recherchearbeit vom Feinsten sozusagen. Was sind eure Aufgaben? Neue Sorten probieren, Geschmack bewerten. Und dann die Erlebnisse bei Social Media teilen. Dafür gibt es umgerechnet rund 8.500 Euro im Monat.
0: Hör mal ganz kurz, also Eis testen, um die Welt reisen, 8.500 Euro im Monat.
2: Best Buddy von Snoop Dogg sein.
0: Gut. Der Job ist nicht halb so gut wie unser Job hier beim Radio.
2: Aber so eine kleine Bewerbung könnten wir schon fertig machen.
0: Und besser bezahlt, aber das ist eine andere Geschichte. 16 Minuten nach 7. Whitney Houston für euch.

0: 7.22 Uhr, guten Morgen.
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0: Das Wetter für Niedersachsen geht ganz gut los, dieser Dienstag,
1: ne Sabine? Ja, Sonne, Wolken, 15 Grad, wirklich nicht schlecht. Ändert sich allerdings am Vormittag. Erster Regen im Westen, nachmittags auch im Osten vereinzelt man kurzes Gewitter dazwischen bei 19 bis 22 Grad. Und auch die nächsten Tage werden wechselhaft.
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3: Es ist 7:35, ich bin Frederik Heimann. Einen schönen guten Morgen. Zwei Schulen und 5 Kitas in Wilhelmshaven bleiben heute geschlossen. Ihr habt es ja gerade schon mal kurz bei uns gehört. Dort wird ein Bombenblindgang aus dem Zweiten Weltkrieg entschärft. Betroffen die Stadtteile Südstadt, Innenstadt und Heppens. Gleich ab 8 Uhr werden deshalb dort auch keine Busse mehr fahren. Menschen aus Alten- und Pflegeheimen zu transportieren, das ist ja immer eine ganz besondere Herausforderung bei sowas. Und deshalb hat die Stadt gesagt, die sollen nur evakuiert werden, wenn das dann auch gleich wirklich nötig wird. Erstmal sollen die Experten rein. Ministerpräsident Lies sieht trotz der diskutierten Sparpläne bei VW eine klare Perspektive für das Werk im ostfriesischen Emden, und zwar im Bau von mehr Elektroautos, das sagte er jetzt gestern Abend vor Ort. Und es gibt eine Einigung bei den letzten Details der umstrittenen Einkommenssteuerreform, berichtet das Bundesfinanzministerium. Und jetzt hier mehr aus eurer Region.
4: Ich bin Sandra Meier. Moin. Damit es Fledermäuse im Winter gemütlich haben, haben Experten einem alten Bergwerkstollen bei Hohe Gais im Kreis Goslar neues Leben eingehaucht. Daniel Flüß, per Bagger ist der Eingang geöffnet und mit einem einbruchsicheren Gitter versehen worden, damit die Tiere ungestört schlafen können.
5: Denn jede Störung kostet sie wertvolle Energiereserven, die die Tiere für den Winter dringend brauchen. Fledermausexperte Siegfried Wielert hat dort schon 6 Arten nachgewiesen, darunter Mausohr und Bartfledermaus. Weitere sollen folgen. Finanziert wird das Projekt über Fördermittel des Landes Niedersachsen.
4: Und Göttingen sucht Ehrenamtliche für den Go-Engagementpreis. Bis zum 30. September können Bürger engagierte Menschen oder Gruppen vorschlagen, entweder schriftlich oder per Mail an die Bürgerstiftung Göttingen.
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0: 3 Minuten voll bei 8 der Antenne Niedersachsen, Stau- und Blitzerservice, Verkehrskai im Bildungsurlaub. Aber wir haben das hier im Blick für euch. Auf der A1, Unfall, Hamburg Richtung Bremen, zwischen Dreieck Norderelbe und Hamburg Stillhorn. Bitte Vorsicht hier. A1, Bremen Richtung Osnabrück, ab dem Bremer Kreuz, 14 Minuten mehr. Und in der Gegenrichtung, A1, Osnabrück Richtung Bremen, vor der Weserbrücke sind es 31 Minuten heute Morgen. Da läuft ein Polizeieinsatz auf der A2, Dortmund Richtung Hannover, in der Ausfahrt Hannover-Langenhagen. Und auf der A2, Hannover-Dortmund, ab Herrenhausen 9 Minuten mehr. A27, Bremen Richtung Cuxhaven. Hier zeigt die Echtzeitmessung 17 Minuten mehr an, ab Bremerhaven Süd. Und die B3, Südschnellweg Hannover Richtung Rickling. Da haben wir eine Autopanne, leider direkt im Baustellenbereich. Und deswegen ja gleich auch mal eine Stunde Zeitverlust zwischen dem Seelhorster Kreuz und dem Landwehrkreisel. Und die letzte Meldung im Kreis Kloppenburg. Ein Feuerwehreinsatz in Farrelbusch. Da brennt ein Stall. Bitte haltet hier Fenster und Türen geschlossen. Allen unterwegs eine gute und sichere Fahrt.
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0: Ja, wir fragen mal WWS, also wie war Sommer? Und die Antwort, die gleich kommt, die wird nicht sein heiß oder regnerisch, sondern knochig und ehrlich gesagt recht unheimlich.
1: Ja, ein bisschen gruselig.
0: Mhm. Was Felix aus Braunschweig diesen Sommer erlebt hat, seine Geschichte gleich bei uns in 6 Minuten. Moin!

0: neuer Monat, neue Jahreszeit. Herzlich willkommen im September. Meteorologischer Herbstbeginn heute. Um 7.34 Uhr, hier ist die Moin Show mit Sabrina.
1: Moin.
0: Flücki und?
2: Moin, hier ist Felix aus Braunschweig. Wir haben in diesem Sommer mehrere tausend menschliche Knochen gefunden.
0: Eine unglaubliche Geschichte. Wir fragen ja heute Morgen, wie war Sommer? Also wie war euer Sommer denn so? Und dann kam Felix aus Braunschweig um die Ecke.
1: Und das ist wirklich eine dermaßen skurrile Geschichte. In der Nachbarschaft kennt die natürlich jeder, aber nicht jeder in ganz Niedersachsen. Erzähl doch nochmal.
2: Wir haben vor Ostern eigentlich mit dem Ziel, unseren Garten nur oberflächlich ein bisschen schön zu machen und für unseren Nutzen anzupassen, über die nächsten, ich glaube, knapp 4 Monate kistenweise Knochen gefunden im Garten.
1: Oh mein Gott.
0: Heißt kistenweise, wie viele Knochen schätzungsweise waren das am Ende?
2: Wir haben dann irgendwann nur noch die großen, gut erkennbaren Knochen gezählt, wie zum Beispiel Schädel oder auch Oberschenkel. Und das waren, also wir haben bestimmt 20 Schädel gefunden und ja, ungefähr zwischen 35, 40 große Oberschenkelknochen. Und ja, die kleinen Fragmente unzählig.
0: Menschliche Knochen.
2: Menschliche Knochen, genau.
0: Wahnsinn.
1: Ich stelle mir diesen ersten Moment so gruselig vor. Man trifft auf etwas und denkt, Stein, blöd, muss ich mal irgendwie ausgraben. Und dann buddelt man und dann realisiert man.
2: Ja, am Anfang dachten wir auch, dass es nur ein Haustier wäre vielleicht, was da mal vergraben worden ist. Erst als dann relativ kurz, nachdem die Streife bei uns war und die Fotos gemacht hat, die Kripo angerufen hat, haben wir gemerkt, dass es doch irgendwie einen fragwürdigen Ursprung hat.
0: Boah. Ich hatte mal irgendwie die Theorie aufgeschnappt, dass eventuell der Boden verwendet wurde von einem ehemaligen Friedhof, um vielleicht euer Grundstück aufzufüllen, oder?
2: Ja, genau, das ist eine Theorie. Also, dass das Friedhofserde ist, die von irgendeinem anderen Friedhof, so wie sie damals war, einfach günstig genommen wurde, um da den Boden aufzufüllen.
0: Ja.
2: Das ist eine der Theorien.
1: Aber hättest du 100 Teile aufgehoben, könntest du jetzt schon für Halloween schmücken.
0: Oh Gott.
2: Definitiv, ja. Es gab auch ganz skurrile Anfragen, ob man Knochen denn auch kaufen könnte.
0: Oh.
2: Aber das ist ja sowieso illegal und der Besitz ja auch, der wissentliche Besitz. Deshalb, also man hätte damit durchaus auch Geld machen können, aber das stand für uns nicht in Frage.
0: Ein verrückter Sommer.
1: Mhm.
0: Für Felix aus Braunschweig. Ja, und wie war euer Sommer? Was Verrücktes erlebt? Dann gerne per Sprachnachricht zu uns. Antenne Niedersachsen. Moin.

0: Schönen Morgen hier bei Antenne Niedersachsen um 7.42 Uhr. Wir haben eine Menge Spaß mit euren kuriosen Sommer-Highlights in diesem Jahr. Gerne mehr davon. Wir sind aber in Gedanken natürlich auch bei euch in Wilhelmshaven, wo jetzt in 18 Minuten die Evakuierung offiziell beginnt. Gestern Abend ja relativ spät sogar am Abend. Der Fund der Weltkriegsbombe. Und deswegen müssen heute bis zu 14.000 Menschen ihr Heim kurz mal verlassen. Wir hoffen, dass bis 11 alles durch ist. Weitere Infos dazu gleich bei uns in den Antenne Niedersachsen Nachrichten um 5 vor 8.
1: Und dann gibt es ja noch ein Thema, das viele bei uns im Land beschäftigt, weil es um Existenzen geht. In Emden und Ostfriesland besteht die Sorge, dass das VW-Werk geschlossen werden konnte. Gestern ist ja Ministerpräsident Lies dort gewesen.
0: Er hat sich den Gesprächen gestellt und er hat sich optimistisch gezeigt, dass es an dem Standort doch weitergehen könnte, und zwar mit dem Bau von noch mehr E-Autos. Nordreporter Kai von Heven, sind denn die Menschen in Emden jetzt, sagen wir mal, also zumindest vorsichtig optimistisch?
2: Ja, also von optimistisch, da sind, glaube ich, die Emder noch ein gutes Stückchen entfernt. Ich glaube, es gibt vor allem auch so ein Gefühl von Enttäuschung, weil das Werk und die Beschäftigten hier eben die Ziele erreicht haben, die vor 2 Jahren ausgemacht wurden mit dem Konzern, und das Werk jetzt eben doch auf der Kippe steht. Und die Sorgen sind natürlich auch berechtigt, weil viele Menschen hier direkt oder indirekt von VW leben, und die müssen natürlich auch ihre Häuser abbezahlen oder ihre Miete zahlen. Da ist schon eine große Verunsicherung zu hören. Das haben ja auch die Leute hier vor Ort erzählt.
3: Also es werden Sachen versprochen, die werden gar nicht eingehalten. Tarifverträge sind wahrscheinlich für den Arsch, ich weiß es nicht. Also wir verstehen sie alle nicht.
4: Wir wohnen im Neubaugebiet und da merke ich schon, dass gerade bei jungen Familien mit mehreren Kindern da eine ganz große Unsicherheit jetzt gerade herrscht, und das ist natürlich sehr dramatisch.
5: Da bestehen große Existenzsorgen, ganz klar, und das ist weit verbreitet, und im Prinzip weiß kaum jemand, wie es wirklich weitergehen wird.
2: Ja, gleichzeitig sind die Ostfriesen natürlich auch im positiven Sinne Dickköpfe. Die IG Metall hat auch nochmal angekündigt, hier mit allem um das Werk zu kämpfen, und entschieden ist ja auch noch nichts.
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0: zweifellos. Einer der Größten unserer Zeit, Robbie Williams, Let Me Entertain You. 7.48 Uhr. Herzlich willkommen bei Antenne Niedersachsen, herzlich willkommen in der Moin Show und herzlich willkommen im Herbst. Es ist soweit, meteorologisch gesehen, der 1. September, Start in den Herbst.
1: Und dann ist das doch heute mal eine gute Gelegenheit, schon mal Bilanz für den Sommer 2026 in Niedersachsen zu ziehen. Ich kann euch schon sagen, es war der zweitheißeste seit Beginn der Wetteraufzeichnung. Das machen wir immerhin schon seit 1881. Ja, im Durchschnitt waren es 18,7 Grad. Das sind 2,5 Grad mehr als sonst. Kurz sacken lassen. Es gab 14 heiße Tage, da hatte es mehr als 30 Grad. An 5 Tagen mehr als 35 Grad. Und absoluter Spitzenreiter dieses Jahr, am 27. Juni war die Messstation in Lüchow mit 40,2 Grad.
0: Wir werden uns wohl oder übel dran gewöhnen müssen. Wie der Herbst startet, das hören wir gleich. Aber vorher gibt es noch den Lieblingshit vor den Nachrichten. Shawn Mendes besingt die Trennung und die Beziehung mit Camila Cabello. Manchmal ist das so. Im Nachhinein stellt man fest, war doch vielleicht gar nicht so schlecht. Gleich, When You're Gone.

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0: gleich. 5 vor 8.
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0: Offiziell starten wir heute meteorologisch in den Herbst und dieser Herbststart ist gar nicht mal so schlecht, ne Sabrina?
2: Finde ich auch. Es gibt einen Mix aus einigen Wolken, aber auch etwas Sonne. An der Küste ziehen vormittags ein paar Schauer durch. Nachmittags kann es auch im Rest von Niedersachsen mal nass werden. Vereinzelt auch mal ein kurzes Gewitter. Abends wieder trockener, teilweise noch richtig freundlich bei 19 bis 22 Grad.
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4: 5 vor 8, ich bin Frederik Heimann. Schönen guten Morgen. In Wilhelmshaven müssen jetzt gleich ganz kurzfristig rund 13.600 Menschen ihre Häuser und Wohnungen verlassen. Eine Bombe aus dem Zweiten Weltkrieg, die gestern gefunden wurde, muss gleich heute entschärft werden. Jetzt ab 8 Uhr wird der Bereich geräumt, bis 11 Uhr muss alles leer werden, dann soll die Entschärfung starten. Tom Meyer.
5: Gefunden wurde der amerikanische 5-Zentner Blindgänger mit 2 Zündern bei Arbeiten im Marinearsenal. Betroffen sind Südstadt, Innenstadt und Heppens. Es gilt ein Evakuierungsradius von 1000 Metern. Schulen und Kitas bleiben dort zu. Der Busverkehr in dem Gebiet steht still. 3 angrenzende Sporthallen gibt's als Notunterkünfte.
4: Im Kampf um die Zukunft des VW-Standorts in Emden hat die IG Metall jetzt nochmal Widerstand angekündigt. Die Beschäftigten haben ihren Beitrag geleistet. Jetzt sei auch der Konzern dran, sagte Thomas Preuß, der Bevollmächtigte der IG Metall in Emden.
6: Wer im Moment nicht die Vereinbarung einhält, ist der Volkswagen-Konzern. Und ich will das in aller Deutlichkeit sagen, noch ist eine Tür offen. Aber wenn der Vorstand von Volkswagen diese Tür zuschlägt, dann müssen sie sich auf Widerstand einstellen. Dann laufen wir in einen Konflikt zu, den haben wir bei Volkswagen so noch nicht gesehen.
4: Auch Ministerpräsident Lies sieht eine Perspektive für das ostfriesische Werk. Man könne hier noch mehr E-Autos bauen als bislang, sagt er jetzt. Und alles, was noch wichtig ist, hat Babette Büchner.
7: Die umstrittene Einkommensteuerreform der schwarz-roten Bundesregierung soll noch in dieser Woche ins Kabinett kommen. Nach Informationen der deutschen Presseagentur gibt es eine Einigung bei den letzten Details. Damit könne das Paket morgen im Kabinett beschlossen werden, heißt es aus dem Finanzministerium. Die Bahn setzt ab heute das neue Alkoholverbot stufenweise an ihren Bahnhöfen um. Das soll für mehr Sicherheit sorgen, für Fahrgäste und Angestellte. Abnehmspritzen gibt es bei uns in Deutschland schon länger. Ab heute bieten Apotheken das Medikament aber auch als Tablette an. Während einige begeistert sind, warnen andere schon vor dubiosen Anbietern.
0: 3 Minuten vor 8. Der Antenne Niedersachsen Stau- und Blitzer-Service auf der A1 Bremen Richtung Osnabrück. Ab dem Bremer Kreuz verliert ihr aktuell 15 Minuten. In der Gegenrichtung A1 Osnabrück-Bremen vor der Weserbrücke sind es 38 Minuten mehr. Die A2 Hannover Richtung Dortmund ab Herrenhausen 14 Minuten zeigt die Echtzeitmessung an Zeitverlust an. A27 Bremen-Cuxhaven ab Bremerhaven Süd sehen wir 27 Minuten mehr. Und auf der A33 Osnabrück Richtung Bielefeld ab Osnabrück-Fledda 8 Minuten Zeitverlust. Dickster Stau allerdings auf der B3. Das ist der Südschnellweg Hannover in Richtung Ricklingen. Da eine Autopanne im Baustellenbereich und deswegen geht da gefühlt gar nichts mehr zwischen dem Seelhorster Kreuz und dem Landwehrkreisel. 1 Stunde zeigt die aktuelle Echtzeitmessung. Und im Kreis Kloppenburg ein Feuerwehreinsatz in Farrelbusch. Stall wird da gerade gelöscht, deswegen bitte unbedingt Fenster und Türen geschlossen halten. Es raucht großartig.
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0: Tja, so lang geplante Bombenräumungen kennen wir natürlich hier bei uns in Niedersachsen. Gibt es immer mal wieder, dann oft am Wochenende. Aber wenn man so quasi abends, also gestern Abend um kurz vor 8 hört, morgen früh, alle raus, ohne Wenn und Aber, dann ist das nochmal was ganz anderes. Wir sind in Gedanken bei euch in Wilhelmshaven und sprechen gleich auch mit jemandem, der wirklich auf allen Ebenen von der Evakuierung betroffen ist.
2: Und wir testen gleich mal, wie schnell ihr euch 10.000 Euro sichert.
0: Feuerwerk, Corona und Ed Sheeran um kurz vor 8.

0: Heute schließt das Transferfenster, wenn es um Fußball geht. Mal gucken, wer da noch so zum Beispiel zu unseren Nordclubs kommt. Das Transferfenster schließt, aber dafür öffnet sich eine andere 10.000-Euro-Tür für euch.
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3: 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Das ist doch was wert.
0: Stramme Wadeln kann man eigentlich immer gebrauchen, aber in diesem Falle völlig überflüssig. Immer um 7 und um 15 Uhr habt ihr die Chance auf den Jackpot. Wenn ihr uns sagt, was das geheime Geräusch ist, gibt es 10.000 Euro mindestens.
3: So, und wir haben ja gesagt, wir wollen das schon mal mit euch üben, damit ihr euch die Kohle nächste Woche auch zu 100% holt. Und weil Übung ja bekanntlich den Meister macht, hat Kollegin Jette, die jeden Morgen mit da ist, uns ein Geräusch mitgebracht.
0: Jette, ich muss gestehen, ich bin beleidigt. Ich habe das vorhin schon mal gesehen. Normalerweise durfte ich ja auch immer wissen, um welches Geräusch es sich handelt und durfte hier so ein bisschen immer die Kollegen so mi, mi, mi, mi, mi, mi. Ich weiß es und ihr nicht. Und in diesem Falle dieses Jahr werde ich es einfach nicht wissen. Also, wir üben das Ganze mal.
4: Ja, es gibt ja so Geräusche, die sind mit was Positivem verbunden, so wie das Eier aufschlagen, wenn man Kuchen backt, ist immer schön. Mhm. Es gibt aber auch so richtig fiese und das ist eben auch der Beweis dafür, es kann jedes Geräusch sein. Hört mal rein. Es klingelt ein bisschen in den Ohren.
0: Ja, warte mal, wenn du sagst, das ist ein fieses Geräusch.
3: Mhm. Also das vorne ist doch Kreide und ich dann Scharnier, oder?
0: Das hätte ich jetzt auch gesagt. Nee, das ist. Ach, das nein, ist das ist Schreiben. Man schreibt.
3: Und dann klack, dieses klack, klack, Quietschen, dann, wo Leute so ganz fies Gänsehaut bekommen.
0: Ja. Warte mal.
3: Mich stört es gar nicht so sehr, merke ich. Aber das ist das, ne?
0: Also wenn ich dafür 10.000 Euro bekommen würde, würde es mich auch nicht stören.
4: Nee, eben, das ist es ja. Es kommt heutzutage ja nicht mehr so oft vor, aber wenn eine Kreide auf der Tafel quietscht beim Schreiben, dann hat es im Klassenraum schon öfter mal ein bisschen Protest gegeben.
0: Liegen wir beide richtig,
4: ja,
0: oder?
4: Ja, das ist das. Kreide schreiben auf der Tafel.
3: Hast du so ein Geräusch, Flücki, wo du Gänsehaut bekommst?
0: Spontan nicht, nee.
4: Ich meine, es ist ja aber auch so, in dem Moment, wo man 10.000 Euro gewinnen kann, ist jedes Geräusch toll, oder nicht?
0: Auf jeden Fall. Und vor allem, es gibt ja auch keine Verlierer bei uns, denn selbst wenn ihr daneben liegen solltet, gibt es immer noch 100 Euro für euch.
3: Aber ihr habt ja jetzt mit uns geübt und ihr hattet die Lösung garantiert noch schneller als wir und deshalb holt ihr sie euch, die 10.000 Euro. Am Montag geht's endlich los.
0: Und vor allem hören wir morgen schon das erste Mal das Geräusch, das Originalgeräusch, mit dem wir ab Montag gemeinsam mit euch spielen.
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0: Is It Love an einem Morgen voller Schlagzeilen, 13 Minuten nach 8 an diesem 1. September. Messi hört auf.
1: Ja.
0: Der vielleicht beste Fußballer aller Zeiten hat gesagt, nee, das war's jetzt. Allerdings erstmal nur für die Nationalmannschaft. Also Vereinsmannschaft wird er weiterhin spielen bei Miami. Aber immerhin.
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0: Gibt noch mehr hier in der Moin Show zu besprechen. Sabrina und Flücki hier. Outlook läuft nicht richtig. Also wer mit Outlook die Mails abruft, kann heute Morgen unter Umständen Probleme haben. Microsoft hat weltweite Serverprobleme eingeräumt. Bei uns geht's zum Glück.
1: Oder auch leider.
0: Doch leider.
1: Es liegt wohl an der Cloud-Infrastruktur von Exchange Online. Also falls ihr dazu Fragen habt, fragt bitte nicht uns.
0: Nein.
1: Die Techniker von Microsoft sind angeblich dran. Im Laufe des Tages soll alles wieder laufen.
0: Chef, ich hätte das gerne gemacht, aber die Mail, die ist leider bei mir. Das ist irgendwie, ich hätte auch die Zeit gehabt. So ist ja nicht. Und natürlich sind wir in Gedanken gerade in Wilhelmshaven. Seit genau 14 Minuten läuft die große Evakuierung. Da wurde gestern Abend kurz vor 8 die Meldung rausgegeben. Mensch, wir haben hier eine Weltkriegsbombe gefunden. Wir müssen morgen kontrolliert entweder sprengen oder wir müssen sie erstmal entschärfen. Deswegen knapp 14.000 Menschen, die jetzt dort ihre Wohnung gerade verlassen müssen. Das ist schon Wahnsinn. Busverkehr eingestellt, Schulen dicht, Kitas geschlossen.
1: Mhm.
0: Und wir haben Tobias aus Wilhelmshaven dran. Und du bist auch mit der Familie ordentlich betroffen. Ne? Moin erstmal.
3: Guten Morgen. Einmal wohnen wir in dem Gebiet, wo die Bombe gefunden wurde. Das heißt, zwischen 8 und 11 muss sowieso die Wohnung verlassen werden.
0: Ja.
3: Der Kindergarten ist geschlossen. Das heißt, meine Frau musste sich jetzt heute unbezahlten Urlaub nehmen, um auf die Kurze aufzupassen. Die Große kann wenigstens zur Schule gehen. Und ich arbeite als Haustechniker in der Nordseepassage im Einkaufscenter. Und das ist natürlich auch von der Evakuierung betroffen.
1: Und trotzdem konntest du schlecht Homeoffice heute machen, um die Kurze zu betreuen. Ach Mann!
3: Richtig, ich muss zur Arbeit, weil die Passage muss evakuiert werden, beziehungsweise Passage bleibt erstmal geschlossen.
0: Ja.
3: Aber hinterher, wenn sie da wieder aufgemacht wird, dann muss das ja alles reibungslos laufen.
0: Ja. Ist schon ein verrückter Tag, oder?
3: Ja, das stimmt.
0: Wir sprechen gleich mit der Pressesprecherin von Wilhelmshaven und sind dann quasi auf dem aktuellsten Stand für euch. Halten wir euch den ganzen Morgen auf dem Laufenden in den Antennen Niedersachsen Nachrichten um 8:55.
1: Vor allem, wann ihr alle wieder rein dürft. Das ist ja die große Frage, die alle heute umtreibt.
0: Miley Cyrus überbrückt ein bisschen Zeit und vorher noch Katy Perry mit Firework. Guten Morgen.

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16: Er brüstet sich gern mit prominenten Bekannten. 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
17: Das ist schon eine Menge April für den September, oder Sabrina?
18: Fühlt sich jedenfalls ein bisschen so an. Heute zeigt sich das Niedersachsenwetter von seiner wechselhaften Seite. Mit vielen Wolken, etwas Sonne, aber eben auch ein paar kurzen Schauern. 19 bis 22 Grad in der Spitze. Jetzt um kurz vor 8:30 sind es immerhin 13 Grad in Bad Grund, 15 in Ödelum und Großschwülper.
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20: Von vor 8:30, ich bin Frederik Heimann. Schönen guten Morgen. 13.600 Menschen in Wilhelmshaven sind jetzt gerade betroffen. In der Südstadt, Innenstadt und in Heppens. Da wurde gestern Abend eine Bombe gefunden, die gleich heute entschärft werden soll. Der Busverkehr in dem Gebiet wurde deshalb eingestellt. Ebenfalls betroffen 2 Schulen und 5 Kitas. Bis 11 Uhr muss das Gebiet geräumt sein. Allerdings sagte Stadtsprecherin Julia Muth uns auch:
21: Je schneller alle mitarbeiten, desto schneller kann die Entschärfung dann nachher auch starten. Das heißt, wer sich jetzt beeilt, der arbeitet aktiv daran mit, dass er auch später früher wieder zurück kann.
20: Vor einer Aufsichtsratssitzung über den Sparkurs bei Volkswagen sieht Ministerpräsident Lies eine klare Perspektive für das Werk im ostfriesischen Emden, und zwar im Bau von mehr Elektroautos. Und die umstrittene Einkommenssteuerreform der schwarz-roten Bundesregierung soll noch diese Woche ins Kabinett. Laut dem Finanzministerium gibt es jetzt eine Einigung bei den letzten Details. Und jetzt mehr aus eurer Region.
18: Ich bin Sandra Mayer. Guten Morgen. Bei Auseinandersetzungen zwischen Großfamilien will die Polizeidirektion härter durchgreifen. In der Vergangenheit war es immer wieder zu derartigen Gewaltexzessen gekommen. Daniel Flüß, im Juni gab es in Göttingen mehrere Verletzte und am vergangenen Wochenende in Hessisch-Oldendorf.
0: Ja, Sandra, der jüngste Vorfall reiht sich ein in eine Serie solcher Gewalteskalationen, bei denen zuletzt im Juni sogar ein Polizist durch einen Schuss schwer verletzt worden ist. Ob es einen Bezug zur Clankriminalität gibt, wird jetzt ermittelt. Polizeipräsidentin Tanja Wulff-Bruhn kündigte an, weiterhin konsequent gegen solche Strukturen vorzugehen. Mit robuster Präsenz, Kontrollen und rechtlichen Mitteln, wie zum Beispiel Aufenthaltsverboten. Der Staat akzeptiere keine Parallel- oder Selbstjustiz, heißt es.
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17: 3 Minuten vor 9:30 der Antenne Niedersachsen, Stau im Blitzerservice. Hallo Autofahrer auf der A1, es staut mal wieder Bremen-Osnabrück ab dem Bremer Kreuz 9 Minuten, in der Gegenrichtung vor der Weserbrücke Richtung Bremen 50 Minuten mehr. Auf der A2 Hannover Richtung Dortmund ab Herrenhausen habt ihr 11 Minuten Zeitverlust. Dann die A27, Vorsicht, Cuxhaven-Bremerhaven, Wildwechsel zwischen Altenwalde und Nordholz. Und die A27 Bremen-Cuxhaven ab Bremerhaven Süd 24 Minuten Stau. A33 Osnabrück Richtung Bielefeld. Ab Osnabrück-Fledda verliert ihr 8 Minuten. Und im Kreis Kloppenburg, da läuft ein Feuerwehreinsatz. Ein Farrelbusch brannte und brennt zum Teil auch noch ein Stall. Feuerwehr ist noch vor Ort und es qualmt auch noch. Deswegen Fenster und Türen geschlossen halten. Es blitzt im Wendland, Sarchem in Richtung Hitzacker. Und im Kreis Aurich, Blitzeranhänger in Spetzrafen beim alten Kompaniehaus an der Mühle. Wenn ihr was seht, ruft kostenlos an 0800 3 123 100. Achso. Und die Antenne Niedersachsen-App, die vielleicht auch schon mal bereithalten für die nächste Einladung Stars for Free am See mit Michael Schulte. Dauert nicht mehr lang.
18: Und dann kam ja auch der Grillindex raus. Wir haben vorhin schon gelernt, dass Bratwürste und Gemüse nicht gelistet sind.
17: Verstehe ich eigentlich gar nicht, dass das nicht mit drauf ist.
18: Aber warum Flücki und auch ihr dieses Jahr zu wenig gegrillt habt, das hört ihr gleich.
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0: Bisschen traurig bin ich schon. 8.34 Uhr, hier ist Antenne Niedersachsen, die Moin Show. Sabrina ist mit dabei, ich bin's, der Flücki.
1: Das macht dich traurig?
0: Nein, das nicht, da bin ich sehr froh drüber. Aber dass der Sommer so langsam geht. Also für die Meteorologen beginnt heute am 1. September nicht nur der neue Monat, sondern ganz offiziell der Herbst. Mhm. Wir haben heute Morgen schon festgestellt, vielleicht geht's euch auch ähnlich. Ich habe dieses Jahr, glaube ich, so wenig gegrillt wie kaum in den letzten Jahren. Obwohl, ich hatte sogar einen neuen Grill. Also eigentlich hätte ich da viel öfter dran stehen müssen. Aber das Wetter irgendwie, das Timing am Wochenende war
1: die Bedienung zu kompliziert.
0: Das kann auch sein. Oder ich wollte die nicht so oft sauber machen müssen, weil bei neuen Geräten ist es ja auch mal so eine Sache, wenn man dann die einsaut, dann, ach, das tut ja auch im Herzen weh.
1: Gutes Stichwort, Flücki. Es wurden nämlich 2502 Menschen gefragt, was hindert sie persönlich am ehesten daran, häufiger zu grillen? Und wir alle können ja jetzt mal die Antworten abschätzen.
0: Okay, warte mal. Also was hindert am häufigsten am Grillen?
1: Genau.
0: Naja, schlechtes Wetter.
1: Das ist die Eins.
0: Yes.
1: 32% sagen, das ist der Grund.
0: Dann nichts im Kühlschrank. Also spontan am Wochenende, Sonntag.
1: Nehmen wir mal als keine Lust auf Vorbereitung. Lass ich gelten, ist Platz 4, sagen über 20%.
0: Okay, keine Lust auf Saubermachen danach. Mhm. Grillputzen ist wirklich, das ist eine Strafarbeit. Das ist wirklich.
1: Kommt auch direkt hinter schlechtem Wetter. Jeder Vierte hat gesagt, Grillputzen, das dauert mir viel zu lange.
0: Jetzt fehlt noch die 3, oder wie?
1: Genau, also die 5 wäre, der Rauch stört die Nachbarn. Man kann sich jetzt keinen E-Grill kaufen oder einen Gasgrill. Nein, der Rauch stört die Nachbarn, ich kann nicht grillen.
0: Oder man lockt die Nachbarn ungewollt an und deswegen grillt man nicht so häufig. Ich weiß ja nicht.
1: Ein oder andere sagt doch, ich habe gar keinen Balkon oder Garten, ich weiß gar nicht, wo ich grillen soll. Aber was ist Platz 3? Nach schlechtem Wetter
0: Grillputzen
1: dauert zu lange.
0: Ja, ich weiß es. Das sind die, der Grillbesuch hat wieder nur Gemüse mitgebracht. Dann bleibt der Grill dann kalt.
1: Nee, es ist angeblich, mir fehlt die Zeit.
0: Ja. Ja, ich spüre es. Ich weiß, was damit gemeint ist. Aber lassen wir das als Ausrede gelten, oder?
1: Ich sag mal so, wir halten es einfach wie die Flückis in jedem Jahr. Abgegrillt wird am 31.12.
0: So.
1: Angegrillt wird am 1.1.
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0: so Tage, da passiert relativ wenig, auch um 8.43 Uhr. Und dann gibt es so Tage wie heute, da passiert wirklich unglaublich viel. Hier ist Antenne Niedersachsen. Versuchen das für euch so ein bisschen zu sortieren. Die Moin-Show hier, Sabrina und ich bin's, der Flücki.
1: Moin.
0: Wir gucken zum Beispiel nach Wilhelmshaven. Gestern Abend gab es um kurz vor 8 die Meldung, Mist, wir haben hier eine Weltkriegsbombe gefunden. Da können wir nicht warten. Wir müssen die entschärfen. Heute Morgen um 8 die Evakuierung.
1: Ich habe eine genaue Vorstellung, wie das in den Küchen in Wilhelmshaven gestern aussah. Der Familienplaner wurde runtergezogen und dann wurden erstmal neue Notizen gemacht. Okay, wer nimmt sich jetzt frei? Welches Kind kann morgen in die Kita? Welches kann in die Schule? Was machen wir am Nachmittag? Genau. Müssen die Lebensmittel raus? Was ist mit den Haustieren? Haben wir den Nachbarn Bescheid gesagt? Wissen Oma und Opa Bescheid?
0: Übrigens, Kitas dicht, Schulen dicht, Einkaufszentren dicht.
1: Busse fahren nicht.
0: Es ist wirklich. Und 14.000 Menschen davon betroffen. Wir haben die Pressesprecherin Julia Muth bei uns und die ist auf jeden Fall guter Dinge.
2: Wir bedanken uns total bei allen Einsatzkräften, die heute mithelfen, dass die Evakuierung gut laufen wird. Vor allem auch, dass die Menschen währenddessen gut betreut werden. Die Alten- und Pflegeheime sind da ganz speziell zu nennen. Aber auch für Menschen, die jetzt gar nicht wissen, wo sie hin sollen, für die öffnen wir die Sporthallen. Die finden da eine Notunterkunft und können sich während der Evakuierungsmaßnahme in 3 Sporthallen aufhalten. Das wäre alles gar nicht möglich ohne diese ganzen Einsatzkräfte, die wir gerade hier haben. Und dafür gilt allen, die da mithelfen, wirklich ein riesengroßes Dankeschön.
1: Oh, im Hintergrund hört man schon die Sirenen. Ne? Ja. Wir sind mittendrin in der Evakuierung. Wir drücken auf jeden Fall die Daumen, dass es läuft.
0: Genau. Und unter den Helfern, da befinden sich übrigens auch Bundeswehrsoldaten. Das ist ungewöhnlich für eine Bombenentschärfung. Warum die dabei sind, das hört ihr gleich bei uns in den Antenne Niedersachsen Nachrichten um 9:05.

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0: 8:05.
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0: Also bisher ist das noch ein ganz guter Start in den Herbst, ne Sabrina?
2: Ja, Sonne, Wolken, 16, 17 Grad, aktuell wirklich nicht schlecht. Das ändert sich allerdings am Vormittag. Da haben wir ersten Regen im Westen, nachmittags auch im Osten. Vereinzelt mal so ein kurzes Gewitter dabei bei 19 bis 22 Grad und auch die nächsten Tage werden wechselhaft.
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4: 8:05, ich bin Frederik Heimann. Einen schönen guten Morgen. Rund 700 Kräfte sind gerade in Wilhelmshaven im Einsatz. Da soll gleich ein Weltkriegsblindgänger entschärft werden. 13.600 Menschen sind davon betroffen und deshalb unterstützen Freiwillige und Berufsfeuerwehr, GAK, Johanniter, THW, ASB, auch Malteser aus Wilhelmshaven. Aber es gibt auch Hilfe aus den angrenzenden Landkreisen und sogar aus Norden oder Oldenburg. Und Stadtsprecherin Julia Muth.
5: Hier in Wilhelmshaven haben wir ja auch die Besonderheit, dass wir der größte Bundeswehrstandort Deutschlands sind und deswegen sind wir besonders dankbar, dass wir auch auf 300 Soldatinnen und Soldaten der Bundeswehr zurückgreifen konnten, die uns unterstützen, die gemeinsam mit der Polizei das betroffene Gebiet kontrollieren und schauen, dass wirklich alle Menschen ihre Häuser und Wohnungen verlassen haben. Und dafür gilt wirklich ein riesengroßes Dankeschön.
4: Es hatte da ein Amtshilfeersuchen der Stadt gegeben. Im Ring um das VW-Werk in Emden sieht Ministerpräsident Lies eine Perspektive im Bau von mehr Elektroautos am Standort. Wörtlich sagt er jetzt gestern Abend nach Gesprächen vor Ort, wir müssen den Wachstumsmarkt der E-Mobilität mitdenken, hier ist noch Platz. Zugleich betonte Lies, dass die Beschäftigten am Emdener VW-Werk ihren Teil der Vereinbarung mit dem Konzern eingehalten haben. Nun müsse vom Unternehmen ein Signal zur Zukunft des Standorts ausgehen. Und alles, was jetzt noch wichtig ist, hat Babette Büchner.
6: Nach der Sturzflutkatastrophe im Himalaya ist die Zahl der Toten in Nepal und Tibet auf mehr als 1.000 gestiegen. Vermisst werden noch über 5.000 Menschen. Experten warnen unterdessen vor dem Ausbruch gefährlicher Krankheiten. Die umstrittene Einkommensteuerreform der schwarz-roten Bundesregierung soll noch in dieser Woche ins Kabinett und die erste formelle Hürde nehmen. Nach Angaben des Finanzministeriums gibt es eine Einigung bei den letzten Details. Nach dem weltweiten Ausfall entspannt sich die Lage bei den E-Mail-Diensten von Microsoft wieder. Noch sind nicht alle Nutzer wieder online, aber die betroffenen Systeme laufen nach Angaben des Konzerns schrittweise wieder an.
0: Der Antenne Niedersachsen Stau- und Blitzer-Service auf der A1 Bremen Richtung Hamburg zwischen Horster Dreieck und Hamburg-Stillhorn. Da 16 Minuten mehr für euch. Auf der A1 Bremen-Osnabrück ab dem Bremer Kreuz sind es 9 Minuten Zeitverlust. Gegen Richtung A1 Osnabrück-Bremen vor der Weserbrücke 50 Minuten mehr. A2 macht Sorgen, Hannover Richtung Dortmund ab Herrenhausen 11 Minuten. Und wir haben auf der A2 Hannover-Dortmund auch noch Gegenstände auf der Fahrbahn, nämlich eine Schaufel zwischen Herrenhausen und Garbsen. A27 Bremen Richtung Cuxhaven ab Bremerhaven Süd 24 Minuten mehr und A27 Cuxhaven Bremen ab Bremen Überseestadt sind es 16 Minuten Zeitverlust. A33 Osnabrück Richtung Bielefeld ab Fledder 8 Minuten mehr und wir haben noch die B3 Göttinger Landstraße. Dichter Verkehr 8 Minuten und zwar Göttinger Landstraße Südschnellweg. Und es brennt leider immer noch im Kreis Kloppenburg der Feuerwehreinsatz in Fachelbusch. Der Stall, der da qualmt, Fenster und Türen bitte weiterhin geschlossen halten.
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0: Tiziana am Flittern, Verkehrskai hat Urlaub. Müssen wir beide das richten, Sabrina?
2: Wir sind hochmotiviert, denn um diese Zeit versuchen wir ja immer rauszukriegen, was ihr so beruflich macht.
0: Mit Hagen aus dem Oldenburger Land machen wir das. Moin.
8: Schönen guten Morgen.
0: Gib uns mal den Satz, den du am häufigsten sagst während der Arbeit.
8: Mein Ehrenamt übt man im Stehen aus.
2: Wow.
0: Wir haben gleich 30 Sekunden Zeit für Ja-Nein-Fragen und dann geben wir einen Tipp ab, was du beruflich machst.
8: Okay, ja, okay.

0: Ja, ich weiß nicht, ob das was wird. Aber wir probieren. 7:09 an Antenne Niedersachsen. Die Moin Show hier.
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0: Herausfinden, was der Hagen macht beruflich. Hagen aus dem Oldenburger Land. Moin erstmal nochmal.
2: Hallo zusammen.
0: Du hast schon verraten, den Satz, den du am häufigsten sagst während der Arbeitszeit. Hau nochmal raus.
2: Mein Ehrenamt übt man im Stehen auf.
3: Ehrenamt finde ich schon mal super.
0: Ja. 30 Sekunden Zeit nochmal für Ja-Nein-Fragen und die Zeit beginnt ab jetzt.
3: Stehst du irgendwo und sprichst Menschen an, damit sie ein Ehrenamt übernehmen?
2: Nein.
0: Ist das ein sportliches Ehrenamt?
2: Nein.
0: In einem Verein?
2: Ja.
3: Oh, ich war jetzt bei Obdachlosenhilfe, aber da muss ich nochmal umswitchen.
0: In einem gemeinnützigen Verein?
2: Ja, mehr oder weniger, ja.
0: Bist du da im Vorstand?
2: Nein.
3: Verteilst du Kaffee und Kuchen regelmäßig?
2: Nein.
3: Wo muss man denn stehen?
0: Hilfst du Menschen in dem Augenblick, wenn du da stehst?
2: Nein.
3: Bildest du vielleicht andere Ehrenamtler aus?
2: Nein.
3: Ach, da ist die Zeit schon wieder um. Das geht aber auch immer schnell. Puh, Hergen, du machst es uns echt nicht leicht. Nee. Also, du stehst wie ein Fels in der Brandung, aber wo?
0: Ehrenamtlich, gemeinnützig, Verein. Lös auf. Was machst du beruflich?
2: Ich bin Jagdhornbläser.
3: Jagdhornbläser.
2: Ja, und das gibt man in der Regel im Stehen aus. Ja. Aber wir haben jetzt haben wir ein großes Projekt vor uns. Wir nehmen an der Stäubenparade in diesem Jahr teil in New York und dazu mussten wir das Musizieren im Marschieren üben.
3: Mega.
2: Und das war für uns sehr ungewohnt und dafür haben wir ganz intensiv geübt. Und wir haben bereits unsere Generalprobe auf dem Stoppelmarkt im Fechter gehabt.
0: Ach cool.
2: Und das hat alles gut geklappt. Und wir sind jetzt sehr optimistisch, dass New York von uns begeistert sein wird.
0: Stäubenparade. Hab ich noch nie von gehört. Hagen, wir haben noch Fragen. Viele Fragen gleich. In 3 Minuten. Vorher Best Day of My Life. 9:09 hier bei Antenne Niedersachsen.

0: Hagen aus dem Oldenburger Land lernen wir gerade kennen. Hier ist Antenne Niedersachsen, die Moin Show um 9:12. Gerade sein Ehrenamt erfolgreich nicht erraten.
1: Das können wir.
0: Jagdhornbläser.
1: Ja, und damit tritt er auf bei der German-American Stäubenparade. Pflücke mir zwei großen Fragezeichen. Ja, ich hatte immerhin schon mal davon gehört, musste jetzt aber auch noch mal ein bisschen die Hintergründe recherchieren. Also das haben die Deutschen, die nach Amerika ausgewandert sind, einfach mal irgendwann eingeführt und haben gesagt, hey, lasst uns doch Freunde sein, lasst uns einmal im Jahr eine Parade machen. Jetzt machen wir das seit 1957 und das jedes Jahr sehr erfolgreich. Ich habe das auch schon mal bei YouTube live gesehen.
0: Aber Hagen, erzähl nochmal.
2: Also die Stäubenparade findet statt am 19. September. Das geht morgens schon los mit einem Gottesdienst. Um 12 Uhr sammeln sich die ganzen teilnehmenden Gruppen und Musikzüge auf der Fifth Avenue. Und dann geht diese Parade los und die dauert circa 3 Stunden. Und im Anschluss daran ist ein großes Oktoberfest im Central Park.
0: Wow.
2: Und daran nehmen wir 35 Jagdhornbläser aus dem Oldenburger Land. Die setzen sich zusammen aus unterschiedlichen, also aus 10 oder 12 unterschiedlichen Jagdhornbläsergruppen. Wir nehmen daran teil und ja, wie gesagt, das Musizieren im Marschieren, das mussten wir erstmal üben, aber wir sind auf einem ganz guten Weg.
1: Sag mal, Stichwort Kostenpunkt, ne? So eine Reise nach New York ist ja nicht ganz günstig. Wie habt ihr denn da die Kohle zusammengekriegt?
2: Tja, das finanzieren wir alle selber privat. Ich habe bereits diese Reise vor 2 Jahren angekündigt und beworben, um dann auch so ein bisschen Rücklagen dafür zu bilden, beziehungsweise, dass man nicht sofort so eine große Summe auf einmal zahlen muss.
0: Aber man hört daraus, das ist ein Lebenstraum.
2: Ja, unsere Elterngeneration, sag ich mal, die ich bin 1978 angefangen, Jagdhorn zu blasen, und 1977 waren unsere Vorgänger ebenfalls bei der Stäubenparade und haben da jahrzehntelang von geschwärmt. Und das ist für mich so ein Kindheitstraum gewachsen, sag ich mal. Und so ist das, zustande gekommen.
1: Sensationell. Also wir werden bei YouTube kleben am 19. September und dann schauen wir die Jagdhornbläser aus dem Oldenburger Land an.
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0: Tja, und für Jagdhornbläser ab sofort. Schönen guten Morgen.

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21: Der kleine April möchte aus dem September abgeholt werden. Der kleine April, bitte.
22: Das habe ich leider nicht gehört. Ich denke, er bleibt noch ein bisschen. Hm. Nur ein bisschen. Also viel Sonne ist heute nicht drin, aber immerhin. Vor allem am Vormittag und am Abend gibt es was davon. Dazwischen ordentlich Wolken, immer mal wieder Schauer. Zum Teil auch mal ein Gewitter. Am Abend, wie gesagt, wieder schöner. Bei 19 bis 22 Grad.
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23: Ich bin Sandra Meyer. Moin. Damit es Fledermäuse im Winter gemütlich haben, haben Experten einem alten Bergwerkstollen bei Hohe Gais im Kreis Goslar neues Leben eingehaucht. Daniel Flüß, per Bagger ist der Eingang geöffnet und mit einem einbruchsicheren Gitter versehen worden, damit die Tiere ungestört schlafen können.
24: Denn jede Störung kostet sie wertvolle Energiereserven, die die Tiere für den Winter dringend brauchen. Fledermausexperte Siegfried Wielert hat dort schon 6 Arten nachgewiesen, darunter Mausohr und Bartfledermaus. Weitere sollen folgen. Finanziert wird das Projekt über Fördermittel des Landes Niedersachsen.
23: Und Göttingen sucht Ehrenamtliche für den Go-Engagementpreis. Bis zum 30. September können Bürger engagierte Menschen oder Gruppen vorschlagen, entweder schriftlich oder per Mail an die Bürgerstiftung Göttingen.
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25: 5:30 Uhr.
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21: Auf der A1 Bremen-Hamburg ab dem Maschener Kreuz dauert es heute Morgen eine Viertelstunde länger. Die A1 Osnabrück Richtung Bremen vor der Weserbrücke, da sind sogar 44 Minuten mehr. Auf die A2 zu euch, Hannover-Dortmund ab Herrenhausen, plant bitte 11 Minuten mehr mit ein. Und Vorsicht, da liegt eine Schaufel auf der A2 Hannover-Dortmund zwischen Herrenhausen und Garbsen. A28 Bremen-Oldenburg ab Oldenburg-Marschweg 11 Minuten mehr. Dann bitte Vorsicht, Holzteile auf der A352 zwischen Langenhagen-Kaltenweide und Hannover Flughafen. Und leider den ganzen Morgen schon dicker Rauch. Es brennt im Kreis Kloppenburg. Der Feuerwehreinsatz in Fachelbusch. Stallbrand ist das Stichwort hier. Fenster und Türen bitte unbedingt geschlossen halten.
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21: Ja, langsam füllte sich die exklusive Gästeliste für unser Stars for Free Konzert am Dümmer, also am See mit Michael Schulte. Aber ein paar Plätze haben wir noch und die vergeben wir gleich. Mhm.

0: schon mal Vorgeschmack. So auf Wochenendlaune, oder? Good Old Days hier. Und am Wochenende geht's ja auch weiter gleich mit guter Laune.
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2: 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Alles, was ihr braucht, ist die Antenne Niedersachsen-App. Sobald euch Michael Schulte einlädt, macht ihr die auf und setzt euch auf unsere Gästeliste.
0: Mhm. Genauso hat's Petra gemacht. Aus Liebenau. Moin.
3: Hallo, guten Morgen.
0: Du warst schon in Nienburg dabei. Da stand Michael Schulte ja auch auf der ganz großen Bühne vor tausenden Leuten. Da haben wir 1000 Jahre Nienburg gefeiert.
3: Ja, richtig. Mit meiner Tochter war ich da, genau.
0: Ich war ja auch mit dabei. Was hat dir denn besser gefallen? Michael Schulte oder mein Auftritt mit 1, 2, 3 Norderney? Und überlege weise, was du jetzt antwortest, weil ich habe hier die Gästeliste liegen, ne?
3: Ja, also es sind sehr unterschiedliche Songs gewesen, aber gefallen hat mir beides.
2: Petra, du hättest die besten Chancen, bei The Voice of Germany in der Jury zu landen. Man muss immer was Nettes sagen.
3: Ich bin immer nett. Ja. Ich bin immer nett.
0: Oder Politikerin werden. Das könnte auch was werden bei dir.
3: Ja.
0: Nein, aber das war ganz großartig da, ne? 1000 Jahre Nienburg mit Michael Schulte. Wir haben unglaublich viel Spaß gemeinsam gehabt. Dieses Mal wird es ein ganz anderes Konzert. Ganz klein. Am See. Könnt ihr das auch?
3: Genau, da freue ich mich drauf. Genau deswegen freue ich mich da drauf.
0: Also
3: weil es so anders ist.
0: Ich warne vor, ne? Wenn ihr da falsch mitsingt, dann hören das alle. Das ist nicht wie beim großen Konzert, wo das untergeht in der Menge. Das ist...
3: Dann singen wir ganz leise, dann hört man es nicht.
2: Das Schöne ist, dazwischen wird getanzt und gelacht und gefeiert.
3: Ja, finde ich ganz klasse.
0: Dann landet ihr genau jetzt auf der exklusiven Gästeliste. Wir freuen uns auf Samstag mit euch.
3: Ja, super. Ich danke vielmals. Freue ich mich.
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0: Wir starten. Hier ist der Antenne Niedersachsen Vormittag mit Kim Brugsch. Lasst uns mal schnell aufs Wetter gucken. Aktuell viele Wolken unterwegs, aber es gibt heute tatsächlich Sonnengewinner. Und zwar sitzen die an der Ems. Bis zu 6 Stunden sind heute drin. Ansonsten, ja, 2 bis 3 Stündchen, viele Wolken immer mit dabei, auch mal ein Schauer ab dem Nachmittag. Da sinkt die Regenwahrscheinlichkeit, es bleibt trockener. Milde Temperaturen, 19 bis 22 Grad.
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2: 5:10, ich bin Frederik Heimann. Schönen guten Tag. Rund 13.600 Menschen in Wilhelmshaven können gerade nicht in ihre Häuser und Wohnungen. Eine Bombe aus dem Zweiten Weltkrieg, die gestern Abend gefunden wurde, muss gleich heute entschärft werden. Spätestens um 11 muss dort alles leer sein, dann soll die Entschärfung starten. Tom Meyer.
3: Gefunden wurde der amerikanische 5-Zentner Blindgänger mit 2 Zündern bei Arbeiten im Marinearsenal. Betroffen sind Südstadt, Innenstadt und Heppens. Es gilt ein Evakuierungsradius von 1000 Metern. Schulen und Kitas bleiben dort zu. Der Busverkehr in dem Gebiet steht still. 3 angrenzende Sporthallen gibt's als Notunterkünfte.
2: Im Ringen um das VW-Werk in Emden sieht Ministerpräsident Lies seine Perspektive im Bau von mehr Elektroautos am Standort. Das sagt er am Abend nach Gesprächen vor Ort.
4: Hier ist noch Platz. Hier können wir noch mehr Elektroautos bauen. Wir müssen den Wachstumsmarkt der E-Mobilität mitdenken und über den Wachstumsmarkt eben auch zusätzliche Fahrzeuge produzieren und damit auch mehr Auslastung in die Standorte bringen. Und dazu gehört mit Sicherheit Emden.
2: Zugleich betonte Lies, dass die Beschäftigten am Emder Werk ihren Teil der Vereinbarung mit dem Konzern eingehalten haben. Nun müsse vom Unternehmen ein Signal zur Zukunft des Standorts ausgehen. Und alles, was jetzt noch wichtig ist, hat Babette Büchner.
5: Nach der gewaltigen Sturzflut im Himalaya ist die Zahl der Toten in Nepal und Tibet auf mehr als 1000 gestiegen. Helfer berichten unterdessen von katastrophalen hygienischen Bedingungen im Unglücksgebiet. Die Verteidigungsminister der EU-Staaten wollen heute bei einem informellen Treffen in Irland über die weitere militärische Unterstützung der Ukraine beraten. Im Mittelpunkt steht dabei die Frage, wie die Luftverteidigung des Landes gestärkt werden kann. Ob für Hausaufgaben oder Referate. Ältere Schüler nutzen fast ohne Ausnahme künstliche Intelligenz, viele von ihnen sogar täglich. Das hat eine Survey-Umfrage im Auftrag von Vodafone unter 16- bis 19-Jährigen ergeben.
0: 4:10, jetzt der Antenne Niedersachsen Stau und Blitzerservice für euch. A1 Bremer Richtung Hamburg, ab dem Maschener Kreuz, hier braucht ihr 10 Minuten mehr. A1 Osnabrück Richtung Bremen, vor der Weserbrücke 39 Minuten mehr. Hallo auf die A2 Hannover Richtung Dortmund, ab Herrenhausen, hier sind es 13 Minuten mehr. A2 Hannover Richtung Dortmund, zwischen Herrenhausen und Garbsen, da hat jemand eine Schaufel verloren, fahrt da bitte vorsichtig. A7 Hamburg Richtung Hannover, ab Egesdorf 11 Minuten, dann seid ihr durch. A27 Walsrode Richtung Bremen, ab Sebaldsbrück 12 Minuten mehr. A28 Bremen Richtung Oldenburg, ab Oldenburg-Krähenbrück 18 Minuten mehr. Und im Kreis Kloppenburg läuft ein Feuerwehreinsatz. In Farelbusch brennt ein Stall. Haltet hier bitte Fenster und Türen geschlossen. Und dann haben wir noch einen Blitzer gemeldet von Stefan. Ich danke dir. Im Kreis Friesland stehen sie auf der B437 in Borgstede auf der Bockhorner Straße. Da nicht zu schnell fahren. Jetzt haben wir's. Gute Fahrt euch.
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0: Ja, Dienstag, gleich 10 Uhr. Wir sind gerade irgendwo zwischen Kaffee, Konzentration. Egal, wo ihr gerade seid, vielleicht im Auto, vielleicht im Büro. Die nächsten 4 Stündchen, die gehören uns. Ich freue mich. Schön, dass ihr da seid. Und den passenden Song hat Mark Ember für uns. Belong Together.

0: Komm bitte ganz entspannt durch diesen Vormittag hier mit uns. Antenne Niedersachsen.
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0: Wir haben wieder richtig Bock mit euch zu quizzen. Das beliebteste Radiospiel ist wieder zurück und es ist eigentlich ganz einfach. Geräusch erraten und 10.000 Euro kassieren. Also so einfach, weiß nicht, habe ich noch nie 10.000 Euro am Stück verdient.
3: Nee.
0: Lucky, aus der Moin Show ist bei mir.
3: Ich auch nicht. Guten Morgen, moin Kim.
0: Grüß dich. Und wir haben gedacht, theoretisch klingt das alles so easy hier. Wir holen das Ding mal in die Praxis. Lucky, wir machen mal eine Testrunde zusammen.
3: Ich muss ja an dieser Stelle sagen, ich bin wirklich beleidigt, weil die letzten Male, wo wir das gespielt haben, da durfte ich immer wissen, welche Geräusche das sind.
0: Ja.
3: Da war ich quasi immer der Mimi, weil ich war halt einfach raus war. Diesmal weiß ich nichts, ich weiß gar nichts.
0: Ja, du bist quasi in unserem Team, Flucki. Das ist doch eine Ehre, in unserem Team mit den Hörern zu spielen.
3: Team der Ahnungslosen.
0: Ja, hoffentlich nicht. Also wir bringen euch da durch und wir machen jetzt mal eine kleine Testrunde.
3: Ja.
0: So, ich weiß jetzt, was es ist. Flucki nicht.
3: Okay, ich höre zu.
0: Wir hören jetzt zusammen mal hin. Mhm. Was könnte das sein?
3: Ist das irgendwas mit Dampf? Kannst du das nochmal?
0: Ich spiele es euch nochmal.
3: Ich habe drei Bilder vor Augen.
0: Nehmen uns mit.
3: Bild Nummer eins passt nicht hundertprozentig. Irgendwas Dampfbügeleisen?
0: Falsche Richtung.
3: Ist aber irgendwie, das würde, glaube ich, ein bisschen dumpfer klingen.
0: Mhm.
3: Bild Nummer zwei wäre so ein Reinigungsgerät, womit man auch so Fugen auspusten kann, so ein Dampfgerät. Ich bin aber jetzt, mein Favorit wäre ein Milchaufschäumer von so einer Cappuccino-Maschine oder von so einer Kaffeemaschine.
0: Ich würde euch gerne Tipps geben, aber es würde das Spiel jetzt verzerren. Ich könnte noch sagen, es macht Schmerzen. Also nee, es macht keine Schmerzen. Du gehst hin, wenn du Schmerzen hast.
3: Nein, jetzt hab ich's. Spiel bitte noch einmal ab. Ich ist das... Ist das so ein Sauger vom Zahnarzt, den man da so im Mund hängen hat, während der da so am Rumfummeln ist und am Rumbohren ist?
0: So ist es. Und das hier am Dienstagvormittag, es tut mir total leid. Flucki, so ist es. Also, das ist das geheimnisvolle Geräusch. 10.000 Euro bringt euch das, wenn ihr das erratet.
3: Ja, und morgen hören wir mal in das Original rein. Also morgen spielen wir zum ersten Mal das Geräusch bei uns in der Moin Show vor, mit dem wir dann am Montag starten. Und dann geht es um den Jackpot, mindestens 10.000 Euro.
0: Ja, und es ist gut, ne, wenn man mit der Family sich schon mal abspricht. Also das heißt, wenn ihr das Geräusch morgen hört, dann würde ich das aufnehmen, das war ein guter Tipp von letztes Mal, und dann immer schon mal am Armutstisch abspielen.
3: Schlau.
0: Ja, so machen wir das. Schlau, so, und dann erratet ihr das Montag um 7 Uhr in der Moin Show oder um 15 Uhr und dann habt ihr 10.000 Euro.
3: Ja.
0: Das läuft doch bei euch.
3: Plan steht.
0: Und hier läuft jetzt One Republic für euch. Wir wünschen euch einen schönen Dienstag.

0: gleich bei der Arbeit.
1: Ja, 13.600 Menschen, die mussten heute Morgen in Wilhelmshaven ganz früh raus wegen einer Bombe aus dem Zweiten Weltkrieg. Was jetzt vor Ort passiert und wie die Evakuierung da gerade läuft, das hört ihr gleich bei mir in 10 Minuten.
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1: Ja, das Wetter hat heute alles für uns bereit. Wir haben Wolken, wir haben Wind, wir haben Regen, wir haben Gewitter und wir haben auch Sonne mit dabei. Und das gar nicht so wenig. Also heute sind 6 Stunden Sonne angesagt. Das geht doch, finde ich. Mildere Temperaturen, 19 Grad bei euch in Drochtersen bis 22 Grad in Hameln und 18 Grad bei euch im Oberharz.
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1: Ganz genau 6 Minuten vor 11:30. Hallo, liebe Autofahrer. A1 Bremen Richtung Hamburg ab dem Maschener Kreuz. Hier braucht ihr 12 Minuten mehr. A1 Osnabrück Richtung Bremen vor der Weserbrücke. Hier sind es 35 Minuten plus. A2 Hannover Richtung Dortmund ab Herrenhausen 10 Minuten mehr. A2 Hannover Richtung Dortmund zwischen Herrenhausen und Garbsen. Da hat jemand eine Schaufel verloren. Und A27 Walsrode Richtung Bremen ab dem Bremer Kreuz 14 Minuten mehr. A28 Bremen Richtung Oldenburg ab Oldenburg-Krähenbrück 18 Minuten mehr. Das war's zum Glück. Gute Fahrt.
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0: kurz quatschen mit den Kollegen. Ich würde schätzen, bei den allermeisten von uns lief der Dienstagvormittag eher unspektakulär ab. Grüßt euch erstmal. Hier ist Antenne Niedersachsen mit Kim Brugsch. In Wilhelmshaven war ein bisschen mehr los. Da mussten fast 14.000 Menschen heute früh wegen einer Weltkriegsbombe ihre Wohnung verlassen. Natürlich Schulen, Kitas bleiben erstmal alles dicht. Geplant war bis 11 Uhr, soll das Gebiet geräumt sein. Kai, du bist jetzt vor Ort. Wie läuft denn die Evakuierung?
1: Ja, es ist wie so oft. Die allermeisten halten sich dran und haben die Wohnungen und Häuser schon lange verlassen. Aber es muss gleich natürlich noch kontrolliert und sichergestellt werden, dass wirklich niemand mehr in dem Gebiet ist. In etwa 20 Minuten sollte ja alles geräumt sein. Dann werden auch die großen Zufahrtsstraßen hier abgesperrt. Ja, und wenn dann wirklich Sicherheit besteht, dass niemand mehr hier ist, dann kann der Kampfmittelbeseitigungsdienst auch mit der Entschärfung anfangen.
0: Vielen Dank erstmal, Kai. Aber das klingt ja danach, dass um 11 Uhr noch nicht alles durch ist. Wir halten euch da auf jeden Fall auf dem Laufenden.
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0: Vielen Dank, dass ihr so ein tolles Programm macht. Also es macht riesen viel Spaß, euch hier auf der Arbeit zu hören.
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Eine Ära geht zu Ende. 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Hier ist Antenne Niedersachsen mit Kim Brugsch. 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Naja, hier geht's jetzt auf jeden Fall ab die DHL mit euren Lieblingsprodukten.

0: er gleich bei mir in 2 Minuten.
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0: durch den Dienstagvormittag hier mit Pink und uns an seine Niedersachsen. Lasst uns schnell aufs Wetter gucken. Ja, es hat heute auf jeden Fall alles zu bieten. Heute können wir uns nehmen von dem, was wir brauchen. Also wir haben Wolken, wir haben Wind mit dabei. Wer Regen mag, ist auch am Start. Gewitter. Na gut, und dann gibt's tatsächlich auch Sonne. Gar nicht so wenig. 3 bis 7 Stunden Sonne sind möglich. Unsere Sonnengewinner sitzen an der Ems. Ansonsten auch milde Temperaturen, 19 bis 22 Grad. Was wollen wir uns beschweren?
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2: 10:50, ich bin Frederik Heimann. Schönen guten Tag. 2 Schulen und 5 Kitas in Wilhelmshaven bleiben heute geschlossen. Dort wird ein Bombenblindgänger aus dem Zweiten Weltkrieg entschärft. Betroffen sind die Stadtteile Südstadt, Innenstadt und Heppens. Deshalb fahren dort auch gerade keine Busse. Kurzfristig müssen rund 13.600 Menschen ihre Häuser und Wohnungen verlassen. Geplant ist, dass keiner mehr jetzt ab 11 Uhr dort im Evakuierungsgebiet ist. Das wird jetzt in der nächsten Zeit von Polizei und Bundeswehr überprüft. Danach dann beginnen Experten des Kampfmittelbeseitigungsdienstes mit der Arbeit. Im Kampf um die Zukunft des VW-Standorts in Emden hat die IG Metall Widerstand angekündigt. Die Beschäftigten haben ihren Beitrag geleistet. Jetzt sei auch der Konzern dran, sagte Thomas Preuß, der Bevollmächtigte der IG Metall in Emden.
3: Wer im Moment nicht die Vereinbarung einhält, ist der Volkswagen-Konzern. Und ich will das in aller Deutlichkeit sagen. Noch ist eine Tür offen. Aber wenn der Vorstand von Volkswagen diese Tür zuschlägt, dann müssen sie sich auf Widerstand einstellen. Dann laufen wir in einen Konflikt zu. Den haben wir bei Volkswagen so noch nicht gesehen.
2: Auch Ministerpräsident Lies sieht eine Perspektive für das ostfriesische Werk. Man könne hier noch mehr E-Autos bauen als bislang, sagt er jetzt vor Ort. Und alles, was noch wichtig ist, gibt's jetzt von Babette Büchner.
4: Die Bundesregierung will sich bald zu den Urhebern des Drohnenangriffs am Flughafen Leipzig-Halle äußern und auch Konsequenzen verkünden. Außenminister Johann Wadephul hat nun eine ausgewogene und überlegte Reaktion angekündigt. Die Verteidigungsminister der EU-Staaten wollen heute bei einem informellen Treffen in Irland über die weitere militärische Unterstützung der Ukraine beraten. Im Mittelpunkt steht dabei die Frage, wie die Luftverteidigung des Landes gestärkt werden kann. Nach der gewaltigen Sturzflut im Himalaya ist die Zahl der Toten in Nepal und Tibet auf mehr als 1000 gestiegen. Helfer berichten unterdessen von katastrophalen hygienischen Bedingungen im Unglücksgebiet.
0: 10:53 der Antenne Niedersachsen. Stau- und Blitzerservice für euch. A1 Bremen Richtung Hamburg ab dem Maschener Kreuz. Hier sind es 9 Minuten mehr. A1 Osnabrück Richtung Bremen vor der Weserbrücke. Hier braucht ihr 36 Minuten plus. Fahrt bitte vorsichtig. Gerade passiert neuer Unfall auf der A2 Hannover Richtung Berlin beim Kreuz Wolfsburg-Königslutter. A2 Hannover Richtung Dortmund ab Herrenhausen 17 Minuten mehr. A27, Walsrode Richtung Bremen, ab dem Bremer Kreuz 9 Minuten, dann habt ihr es da auch geschafft. A28, Bremen Richtung Oldenburg, ab Oldenburg-Krähenbrück, hier sind es 13 Minuten mehr. Und im Kreis Kloppenburg läuft gerade ein Feuerwehreinsatz, und zwar in Mollbergen auf der Martrumer Straße. Da brennt ein Schweinestall. Wenn ihr da in der Nähe wohnt, haltet bitte Fenster und Türen geschlossen. Danke euch.
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0: Dienstag haben wir, 11 Uhr. Mensch, wo seid ihr gerade? Vielleicht seid ihr im Büro, vielleicht seid ihr auch gerade im Auto unterwegs, vielleicht, man weiß es ja nicht, auf der Baustelle, in der Kaffeeküche, ne? Wenn ihr denkt, ja, heute wird irgendwie nicht mein Tag, sage ich euch, das kriegen wir hin. Gleich hauen wir hier die nächsten Gästelistenplätze raus für das exklusivste Konzert des Jahres. Das heißt, wenn ihr euch noch nicht angemeldet habt, dann macht das nochmal schnell. Vielleicht rufe ich gleich zurück. Ich würde mich freuen, euch zu

0: The Weeknd. Das hätten wir jetzt alle schon gerne. Weeknd, aber es ist erst Dienstag. Macht nichts. Jetzt geht's um ein Konzert. Da steht ihr tatsächlich nicht mit tausenden Leuten zusammen und könnt nur gegen die Köpfe gucken. Das wird ein richtig geiles, exklusives, kleines Konzert.
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0: Es rückt immer näher. Wir laden euch ein hier am 5. September. Das ist schon diesen Samstag ins Marisa Resort am Döner. Und jetzt gehen hier hoffentlich die nächsten Gästelistenplätze raus. Wir versuchen mal Diana aus Belb zu überraschen.
2: Hallo, hier ist Diana Vetter. Zurzeit bin ich nicht erreichbar. Sprecht bitte nach dem Signalton. Danke.
0: Ja, dann machen wir das eben so. Liebe Diana, hier ist Antenne Niedersachsen, Kim Brugsch. Und ich hätte dich jetzt gerne jubeln hören. Stattdessen quatsche ich mit deinem Anrufbeantworter. Du bist dabei. Wir schreiben dich in diesem Moment auf die exklusive Gästeliste für Stars for Free am See mit Michael Schulte. Naja, wenn du es abhörst, ich hoffe, du hast einen fantastischen Dienstag. Ganz liebe Grüße hier aus dem Studio, deine Kim. Tja, so kann's laufen, ne? Und ihr seid auch dabei. Immer dann, wenn Michael Schulte euch hier im Programm einlädt, dann meldet ihr euch an in der Antenne Niedersachsen App. Und so viel kann ich ja schon mal sagen. Das passiert heute auf jeden Fall nochmal bei mir in der Show. Und dann Telefon parat haben. Ich freue mich, mit euch zu quatschen.
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1: 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Und ich singe das zusammen mit meinem guten Freund Imran.

0: Das wird auf jeden Fall cool heute. Der HEBC ist ein Fünftligist aus Hamburg, spielt heute gegen Dortmund im Volksparkstadion. Grüßt euch erstmal, habe ich gesagt, wer hier ist? Antenne Niedersachsen. Hi, Kim Brugsch. Naja, und die Jungs haben sich für die Anreise ins Volksparkstadion was ganz Besonderes einfallen lassen. Was genau, hört ihr gleich bei mir. Außerdem mit dabei. Gibt's alles gleich für euch.
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0: Heute steht tatsächlich im Kalender meteorologischer Herbstbeginn. Ja, das Wetter nimmt das auch ernst. Wir haben heute viel Wind mit dabei, Regen. Und dann gibt's ab und zu auch mal ein bisschen Sonne heute. Gar nicht so wenig. Heute 3 bis 7 Stunden Sonne am Stück sind angesagt. Das geht doch. 19 bis 22 Grad.
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0: Ganz genau, 5 Minuten vor 11:30. Hallo, liebe Autofahrer. A1 Osnabrück Richtung Bremen. Vor der Weserbrücke braucht ihr 29 Minuten mehr. A2 Hannover Richtung Dortmund. Ab Herrenhausen 19 Minuten plus. A28 Bremen Richtung Oldenburg. Ab Oldenburg-Marschweg, hier sind es 10 Minuten mehr. Im Kreis Kloppenburg immer noch ein Feuerwehreinsatz, und zwar in Mollbergen auf dem Martrumer Straße. Da brennt ein Schweinestall, haltet da bitte Fenster und Türen geschlossen. Und Stefan hat noch einen Blitzer gemeldet im Kreis Wittmund zwischen Abens und Blersum. Da sollte er nicht zu schnell fahren.
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0: Und das ist ein Song, der auf jeden Fall gute Laune macht bei euch jetzt im Büro. Versprochen. Hier ist Antenne Niedersachsen, Kim Brugsch. Moin.

0: Dermot Kennedy bei uns, Antenne Niedersachsen. Ihr hört's bei der Arbeit, wie schön. Kim Brugsch hier. Ja, und hier geht's weiter mit Fußball. Die letzten Spiele der ersten DFB-Pokalrunde stehen an. Morgen der FC Bayern zu Gast bei uns in Osnabrück. Ja, und heute, ganz besonders, spielt der Fünfligist Hamburger Eimsbüttel Ballspielclub gegen den großen Borussia Dortmund. Und für die Anreise haben die Jungs sich was ganz Besonderes überlegt.
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0: Mit dem Linienbus zum Pokalspiel. Auch nicht schlecht. Gegen Dortmund spielt der HEBC im Volksparkstadion. Das Problem, einen eigenen Mannschaftsbus haben die Jungs nicht. Und deshalb war tatsächlich der Plan, einfach mit dem Fahrrad hinzuradeln. Jetzt gibt's aber zum Glück eine deutlich bequemere Lösung. Die Hamburger Hochbahn, die stellt der Mannschaft einen Linienbus zur Verfügung. Der hat sogar extra das HEBC-Vereinslogo bekommen und wurde jetzt auch noch von den Spielern schön dekoriert. Ganz ehrlich, sympathischer zum Pokalspiel anreisen? Geht kaum.
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0: Ist der Antenne Niedersachsen. Mittag mit Kim Brugsch und ich glaube, die meistgestellte Frage gerade bei der Arbeit, so um kurz vor 12. Was gibt's heute eigentlich zum Mittagessen? Wird übrigens auch gerade hier bei uns im Gruppenchat diskutiert. Ich glaube, aktuell ganz vorne sind Nudeln mal wieder. Ja. Es ist ein Highlight, sage ich euch. Bevor es hier losgeht, gibt's aber noch den Lieblingshit vor den Nachrichten. Easy Lover. Gibt's gleich schon für euch.
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0: das Wetter für Niedersachsen. Momentan noch trocken, ab und zu kommt mal die Sonne raus. Und zwischendurch gibt es aber auch mal einen kurzen Schauer. Nehmt euch heute, was ihr braucht. Milde Temperaturen, 19 Grad bei euch in Drochtersen bis 22 Grad in Hameln.
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2: 5:12, ich bin Frederik Heimann. Schönen guten Tag. Rund 700 Kräfte sind gerade in Wilhelmshaven im Einsatz. Da soll gleich ein Weltkriegsblindgänger entschärft werden. 13.600 Menschen sind betroffen und deshalb unterstützen Freiwillige und Berufsfeuerwehr, GAK, Johanniter, THW, ASB und Malteser aus Wilhelmshaven. Aber es gibt auch Hilfe aus den angrenzenden Landkreisen und sogar aus Norden oder Oldenburg. Und Stadtsprecherin Julia Muth.
3: Hier in Wilhelmshaven haben wir ja auch die Besonderheit, dass wir der größte Bundeswehrstandort Deutschlands sind und deswegen sind wir besonders dankbar, dass wir auch auf 300 Soldatinnen und Soldaten der Bundeswehr zurückgreifen können, die uns unterstützen, die gemeinsam mit der Polizei das betroffene Gebiet kontrollieren und schauen, dass wirklich alle Menschen ihre Häuser und Wohnungen verlassen haben. Und dafür gilt wirklich ein riesengroßes Dankeschön.
2: Eigentlich sollte das Gebiet bis 11 Uhr geräumt sein, das hat offensichtlich nicht geklappt, aber es laufe gut und man sei in den letzten Zügen, sagte Muth gerade. Niedersachsens Bevölkerung schrumpft weiter. Zum Jahreswechsel haben hier noch ganz knapp mehr als 8 Millionen Menschen gelebt, gut 3.660 weniger als im Vorjahr und da war das Minus schon ungefähr genauso hoch. Das berichtet jetzt das Landesamt für Statistik. Die größten Verluste gibt's im Kreis Northeim, die stärksten Zuwächse im Kreis Göttingen. Gleichzeitig sind wir hier in Niedersachsen im Schnitt so alt wie noch nie, 45,2 Jahre. Und alles, was jetzt noch wichtig ist, hat Babette Büchner.
4: Nach der gewaltigen Sturzflut im Himalaya ist die Zahl der Toten in Nepal und Tibet auf mehr als 1.000 gestiegen. Helfer berichten unterdessen von katastrophalen hygienischen Bedingungen im Unglücksgebiet. Die Verteidigungsminister der EU-Staaten wollen heute bei einem informellen Treffen in Irland über die weitere militärische Unterstützung der Ukraine beraten. Im Mittelpunkt steht dabei die Frage, wie die Luftverteidigung des Landes gestärkt werden kann. Ob für Hausaufgaben oder Referate. Ältere Schüler nutzen fast ohne Ausnahme künstliche Intelligenz, viele von ihnen sogar täglich. Das hat eine Survey-Umfrage im Auftrag von Vodafone unter 16- bis 19-Jährigen ergeben.
0: Ganz genau, 3:12, jetzt noch für euch der Antenne Niedersachsen Stau- und Blitzerservice. Fahrt bitte vorsichtig, neuer Unfall auf der A7 Kassel Richtung Hannover zwischen Salzgitter-Dreieck und Sterneburg-Salzgitter. A7 Plastikteile zwischen Westenholz und Schwarmstedt. Und letzte Meldung aus dem Kreis Kloppenburg, hier läuft immer noch der Feuerwehreinsatz und zwar in Mohlbergen auf der Martrumer Straße, da brennt ein Schweinestall. Haltet da bitte Fenster und Türen geschlossen. Gute Fahrt euch!
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0: Mittagspäuschen. Und wenn der Körper gerade sagt, ey, ich brauche mal eine kurze Pause, dann hören wir auf den. Dann machen wir Pause und ich versorge euch hier mit euren Lieblingshits. Jetzt für euch Glockenbach.

0: mit Queen geht rein hier in die Mittagspause bei uns Antenne Niedersachsen. Moin, Kim Brooks hier. Und GTA 6 ist gerade, glaube ich, das Thema bei Gamern. Aber wir haben uns gefragt, warum durch irgendwelche Großstadtstraßen rasen, wenn wir hier in Niedersachsen unser ganz eigenes Gaming-Spiel haben. Auf der Gamescom, da wurde nämlich letzte Woche ein Videospiel aus Ostfriesland vorgestellt. Und Kai von Heven, der hat sich das mal angeguckt. Da steckt eine Menge Heimatverbundenheit und Nostalgie drin, ne?
1: Ja, das kann ich beides absolut bestätigen. Das Ganze ist wirklich eine reine Liebeserklärung an Ostfriesland. Und zwar in Pixeln. Denn das Spiel ist in feinster 80er Jahre Retro-Optik gehalten. Und da können dann Disziplinen gespielt werden, die das norddeutsche Herz doch höher schlagen lassen. Zum Beispiel Pultstockspringen oder Schlickschlittenrennen. Cool. Oder auch Krabbenpoolen. Und sogar eine digitale Teezeremonie gibt's. Also alles, was das Herz begehrt. Und natürlich gibt's das Spiel auch auf Platt.
0: So, das ist vernünftig. Finden wir richtig gut. Jetzt ist ja die Frage, können wir das auch selbst zocken irgendwo?
1: Im Moment noch nicht, aber das Spiel steht sozusagen in den Startlöchern. Bald soll's dann auch losgehen und dann können wir es auch zu Hause spielen. Und bis dahin müssen wir uns dann die Zeit noch so ein bisschen überbrücken und vielleicht ein paar echte Krabbenpoolen oder so als Vorbereitung.
0: Das ist doch erstmal ein Plan. Danke dir, Kai. Und das Spiel, das kommt übrigens wirklich aus Ostfriesland. Das wird in Aurich entwickelt. Jetzt für euch. Adetabil mit Lieder.

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2: So, Mensch, muss man auch den richtigen Knopf hier finden. Grüßt euch, Antenne Niedersachsen mit dem Wetter jetzt. Und es sind noch kleinere Schauer hier unterwegs, das sehe ich auf unserem Wettermonitor. Aber ansonsten auch trocken und hier und da kommt wirklich mal die Sonne durch. Gar nicht so wenig heute. 3 bis 6 Stunden sind angesagt. Temperaturen sehen auch easy aus, 19 bis 22 Grad.
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2: 5 Minuten vor 12:30. Hallo, liebe Autofahrer, ich habe eine Meldung für euch. Es hat gerade einen neuen Unfall gegeben auf der A7 Kassel Richtung Hannover zwischen Salzgitter-Dreieck und Derneburg-Salzgitter. Fahrt da bitte vorsichtig.
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2: Dienstag, Mittagspause mit uns, Antenne Niedersachsen. Ich bin's, Kim Brugsch. Moin zusammen.
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0: Unsere Lena hier aus Hannover bringt euch easy durch die Mittagspause. Ich bin's, Kim Brugsch, und das größte Rätsel im Radio geht wieder los.
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0: Geräusche raten und Jackpot sichern, das sagt sich in der Theorie so einfach. Und deswegen sind wir jetzt hier im Antenne Niedersachsen Trainingslager. Mein Coach ist jetzt da, Yannick Richter aus der Redaktion. Hi.
2: Ich gebe mein Bestes. Ja, ich habe wieder ein kleines Geräusch mitgebracht. Gestern hatten wir ja schon so schöne Geräusche. Heute haben wir mal ein paar fiese Geräusche mitgebracht. Lass uns mal alle zusammen gucken, ob wir erraten, was das hier ist. Geht ganz schnell. Wir machen auch alle ganz leise.
0: Das war's gerade schon?
2: Mhm.
0: Dann nochmal bitte. Oh.
2: Ui, ui. Was ist es?
0: Was könnte es sein? Ich muss sofort an Luftballon denken. Wisst ihr, wenn man aus dem Luftballon Luft rauslässt?
2: Nein.
0: Oh. Wir sind ja noch im Trainingslager, also so einen kleinen Tipp könntest du uns doch geben.
2: Denk mal an Küche und Badezimmer.
0: Küche und Badezimmer? Oh! Wenn ich das Fenster putze und die Scheibe abziehe?
2: Schöner Gedanke, nee. Also und das wird's, Fenster hast du ja hoffentlich auch noch in anderen Räumen in deiner Wohnung.
0: Stimmt. Ach Mensch, vielleicht habt ihr draußen gerade eine Idee. Also, ich komme nicht drauf, bitte. Lös auf.
2: Es ist ein metallischer Wasserhahn, der quiekt.
0: Oh, Halleluja. Okay, also es geht natürlich auch um 10.000 Euro.
2: Klar.
0: Muss man sagen, dann ist das Geräusch manchmal auch ein bisschen schwieriger. Aber wisst ihr, was ihr machen könnt? Morgen um 7.07 Uhr kommt das Geräusch raus und dann könnt ihr das ja schon mal mit der Familie, mit euren Freunden, mit euren Arbeitskollegen durchgehen und brainstormen, was das sein könnte.
2: Auch Bekannte kann man dann ruhig nochmal anrufen für sowas, für 10.000 Euro auch.
0: Genau, mit denen kann man sich gut nochmal abstimmen. Also morgen um 7.07 Uhr geht's hier los. Dann gibt's für euch das richtige Geräusch und wir üben nochmal ein bisschen, würde ich sagen, hier.
2: Ja, irgendwo im Badezimmer, oder?
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0: and gold. Welcome back hier aus der Mittagspause mit uns Antenne Niedersachsen. Und jetzt stellen wir uns nur mal kurz vor, was wäre dieser Dienstag ohne eure Lieblingshits hier? Würden wir jetzt einschlafen nach der Mittagspause? Lady Gaga pusht uns alle nochmal nach vorne in den Nachmittag. Gibt's gleich schon hier für euch. 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

0: Also spätestens jetzt sind alle wieder wach nach dem Bitterstief hier. Ja, und das Wetter spielt auch mit. Hier und da guckt mal die Sonne durch. Die meisten Regenschauer sind jetzt durch. Jetzt bleibt es erstmal trocken. Viele Wolken trotzdem noch unterwegs. Auch ein bisschen windig noch da draußen. Es ist Herbst. Heute ist meteorologischer Herbstanfang. Und das Wetter nimmt's ernst. Na gut, 19 bis 22 Grad.
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2: Es ist 5:01 Uhr, ich bin Frederik Heimann. Guten Tag. Weil sich Einzelne nicht aus dem Evakuierungsgebiet bewegen wollten, zieht sich die Vorbereitung einer Bombenentschärfung in Wilhelmshaven gerade doch länger als gedacht, sagte uns Stadtsprecherin Muth gerade. Sie bedankt sich aber nochmal ganz ausdrücklich bei den gut 700 Einsatzkräften, die die Evakuierung von über 13.600 Menschen überhaupt erst möglich machen.
3: Das sind Kräfte unserer eigenen Organisation, also Freiwillige Feuerwehr, Berufsfeuerwehr, DRK, Johanniter, THW, ASB, Malteser, also wirklich alle Einsatzkräfte, die wir hier vor Ort haben. Und ich hoffe, ich habe jetzt niemanden vergessen. Dazu kommen Einsatzkräfte aus dem Landkreis drumherum. Die kommen zum Teil bis aus Norden, aus Oldenburg, die uns heute unterstützen, vornehmlich in dem Bereich der Patiententransporte. Wir haben ja in dem betroffenen Gebiet auch Alten- und Pflegeheime.
2: Möglichst bald soll dieses Gebiet dann offiziell geräumt sein und erst dann kann der Kampfmittelbeseitigungsdienst seine Arbeit beginnen. Seit 1,5 Tagen nonstop am Steuer und in Schlangenlinien auf der A7 unterwegs. An der Raststätte Harz-West hat die Autobahnpolizei Hildesheim jetzt einen LKW-Fahrer gestoppt, der komplett übermüdet war. Seit 32 Stunden steuerte er seinen Sattelzug, hatte dazwischen nur 2 Stunden Pause. Die Ermittlungen gegen den 72-jährigen Fahrer laufen jetzt. Und alles, was noch wichtig ist, gibt's von Babette Büchner.
4: Die Bundesregierung will sich bald dazu äußern, was Ermittler zum Drohnenangriff am Flughafen Leipzig-Halle herausgefunden haben. Außenminister Johann Wadephul hat nun eine überlegte Reaktion angekündigt. Nach dem Tod von König Harald legt der neue norwegische König Håkon VIII. Am Mittag im Parlament seinen Eid ab. Anschließend kann die Öffentlichkeit am geschlossenen Sarg von König Harald Abschied nehmen. Abnehmspritzen gibt es bei uns in Deutschland schon länger. Ab heute bieten Apotheken nun das Medikament auch als Tablette an. Während einige begeistert sind, warnen andere schon vor dubiosen Anbietern.
0: Ganz genau, 1:04 Uhr der Antenne Niedersachsen. Stau- und Blitzerservice jetzt für euch. A1 Münster Richtung Osnabrück. Achtung, hier hat es einen Unfall gegeben zwischen Lengerich und der Raststätte Tecklenburger. Bitte bildet hier eine Rettungsgasse. Und Unfallaufnahme auf der A7 Kassel Richtung Hannover zwischen Salzgitter-Dreieck und Derneburg-Salzgitter. So, einen Blitzer habe ich noch für euch. Den hat Stefan gesehen. Und zwar im Kreis Friesland auf der B437 in Bockstede auf der Bockhorner Straße. So, jetzt haben wir es hier.
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0: Ich frage mich gerade, bin ich eigentlich die Einzige, die Maxenhall noch nicht gesehen hat? Also gefühlt kennt um mich rum jeder diese Serie und ich kann nicht mitreden. Falls ihr auch dazu gehört, kleine Info, im Dezember kommt die 3. Staffel raus und das ist die letzte Staffel und gedreht wurde natürlich wieder auf Schloss Marienburg hier in Hildesheim. Also Niedersachsen wieder auf ganz großer Bühne. Vielleicht muss ich ja doch mal reinschauen.

0: es gibt so Geschenke, die packt man aus und die wird man nie wieder vergessen. Und das hier ist so eins.
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0: Wir laden euch ein am 5. September, das ist jetzt schon am Samstag, ins Marisa Resort am Dümmer. Und jetzt geht's um die nächsten Gästelistenplätze für Jens.
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0: Das ist ja mal ein Empfang. Kim Brucksch hier, moin.
2: Moin.
0: Jetzt hast du mich sprachlos gemacht.
2: Ja, das ist auch mal was Schönes.
0: Aber eigentlich wollte ich dich doch überraschen, Mensch.
2: Das ist doch super. Ich freue mich jetzt schon.
0: Sag mal, ich habe noch mal eine andere Frage an dich, Jens. Wie gut bist du im Geschenke machen?
2: Oh, geht so. Wir sind Männer. Also Männer sind ja nicht so praktikabel. Mhm. Aber geht das hin? Ich werde das hinkriegen.
0: Das hast du jetzt gesagt, wollte ich nur festhalten.
2: Genau.
0: Ich habe das Gefühl, du hast dir aber schon vorher Gedanken gemacht. Hast du so eine kleine Liste oder? Deine Freundin hat nämlich Geburtstag.
2: Ja, die hat am 21.09. Das ist zwar vorweg, da kriegt ihr das Geschenk vorweg vom Geburtstag, aber die wird sich tierisch freuen, wenn wir Karten kriegen könnten.
0: Hättest du denn einen Plan B?
2: Ja, Plan B habe ich. Wir fahren noch in Urlaub und ich lade sie auch noch zum Rasterspiel ein. Also Lohne liegt dem Fechter und Fechter hat ja erst Bundesligisten für so einen kleinen Ort. Mhm. Das ist ein Plan B, aber beides wäre schon geil.
0: Dann kannst du jetzt mal Plan A abhaken. Ihr seid nämlich dabei.
2: Jetzt, danke schön, danke. Das ist aber sehr nett.
0: Sehr, sehr gerne. Was glaubst du denn, wenn du deiner Freundin davon erzählst, wie die reagiert? Die ist ja ein riesen Michael-Schulte-Fan.
2: Das ist so. Und die wird tierisch begeistert sein. Und ihr werdet sie heute Abend überraschen. Vielleicht noch eine kleine Blume dazu kaufen. Und
0: Oh, Mensch. Bist du jetzt offiziell der beste Freund der Welt, Jens?
2: Ja, das denke ich. Also da gehe ich ganz stark von aus.
0: Gut, dann halten wir das fest. Ich freue mich auf euch. Samstag geht's los, 5. September. Wir sehen uns am Dümmersee.
2: Ja, das ist klasse. Dankeschön. Freue mich sehr drüber. Danke.

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6: Noch sind so ein paar kleinere Schauer unterwegs. Das wird aber weniger im Laufe des Nachmittags. Temperaturen, gucken wir mal drauf, haben wir aktuell bei euch in Göttingen 20 Grad. Genauso auch in Gerzen und bei euch in Marnburg werden mir auch 20 angezeigt. Topwert heute bis 22 Grad. Na, ein bisschen was geht noch.
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6: Oh, jetzt ist es wieder ein bisschen voller geworden. 4 Minuten vor 2:30. Hallo, liebe Autofahrer. A1 Hamburg Richtung Lübeck. Ab Hamburg-Morfleet 9 Minuten, dann seid ihr da aber auch durch. Neuer Unfall passiert auf der A1 Münster Richtung Osnabrück zwischen Lengerich und der Raststätte Tecklenburger. Bitte haltet hier euch an die Rettungsgasse. Danke euch. A1 Osnabrück Richtung Bremen vor der Weserbrücke. Ihr braucht jetzt 32 Minuten mehr. A2 Hannover Richtung Dortmund, ab Herrenhausen, hier sind es 18 Minuten plus. A7 Kassel Richtung Hannover, Unfallaufnahme läuft zwischen Salzgitter-Dreieck und Derneburg-Salzgitter. Und letzte Meldung von der A28 Bremen Richtung Oldenburg, ab Oldenburg-Eversten 9 Minuten, dann habt ihr es auch da geschafft.
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6: Ich wünsche euch jetzt eine gute Fahrt durch diesen Mittag. Ab geht's rein in den Nachmittag mit

0: Also wenn ihr heute in Wilhelmshaven unterwegs seid, dann läuft's heute ein bisschen anders als sonst. Moin erstmal, Kim Brugsch hier von Antenne Niedersachsen. Mehr als 13.000 Menschen, die mussten wegen der Bombenentschärfung ihre Häuser heute Morgen verlassen. Ja, und jetzt heißt es erstmal warten. Warten, bis man wieder nach Hause kann. Melanie hat uns geschrieben, ich bin zwar nicht direkt betroffen, aber meine Freundin. Und die sitzt heute bei mir im Homeoffice. Ja, das kann ja auch mal ganz nett sein. Nordreporter Kai von Heven, wie sieht's denn gerade aus bei euch? Wann können die Leute denn ungefähr wieder zurück?
1: Ja, da würde ich jetzt gerne eine positive Nachricht nennen, aber so richtig abschätzen kann man es noch nicht. Da können sich diejenigen, die warten, allerdings auch bei dem ein oder anderen Unbelehrbaren bedanken, weil es sind nicht alle aus ihren Wohnungen rausgegangen. Manche haben sich geweigert rauszugehen. Ja, und dann dauert das Ganze eben allein schon mal, bis es überhaupt losgehen kann mit der Bombenentschärfung. Also so richtig absehbar, wie lange das noch dauert, ist es, wie gesagt, noch nicht.
0: Ja, das ist ja fast wie immer, ne? Das kann sich also noch ein bisschen ziehen. Und nicht nur rund um den Sperrbezirk merkt man die Auswirkungen. In der ganzen Stadt ist heute einiges los.
1: Also der reguläre Busbetrieb, der entfällt. Aber immerhin, Eltern müssen sich keine Sorgen machen, dass ihre Kinder aus der Schule nicht nach Hause kommen. Denn die Schülerbeförderung findet trotzdem statt. Aber natürlich nicht durch den Sperrbezirk und auch nicht in den Sperrbezirk.
0: Die Bombenentschärfung in Wilhelmshaven, die zieht sich wohl noch ein bisschen. Wenn es vorangeht, hört ihr das natürlich bei uns. Hier ist Antenne Niedersachsen. Jetzt mit Alice.

0: Landtricks mit Golden läuft bei euch bei der Arbeit. Antenne Niedersachsen hier mit Kim Brugsch. Na, was steht bei euch noch an? Habt ihr noch ein bisschen was auf der To-Do-Liste? Müsst ihr vielleicht noch einkaufen gehen heute oder das Auto waschen? Wir sind auf jeden Fall bei euch und ich habe noch eine richtige Hymne für euch. Journey, Don't Stop Believin', der Lieblingshit. Gibt's noch gleich vor den Nachrichten und wir hören uns morgen wieder. Wenn ihr mögt, ich bin da.
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0: das Wetter für Niedersachsen. Und ja, das ist so ein bisschen durchwachsen, würde ich sagen. Wir haben heute Nachmittag alles mit dabei. Auf Hannover ziehen gerade noch kräftige Schauer zu. Das kann auch den Rest noch so ein bisschen erwischen. Wird aber weniger heute in Richtung Feierabend bei Temperaturen zwischen 19 und 22 Grad.
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2: Ich bin Dirk Zeitler. Fast jeder dritte Mieter in Deutschland macht sich Sorgen, seine Miete künftig nicht mehr bezahlen zu können. Das zeigt eine Forsa-Studie im Auftrag des Deutschen Mieterbundes. Die Mietenkrise habe sich verfestigt, erklärte Verbandschefin Weber Moritz. Viele Mieter lebten in Angst vor Wohnungsverlust. Der aktuelle Mietenreport zeigt außerdem, dass jeder Zweite befürchtet, in dem Fall keine bezahlbare Ersatzwohnung zu finden. Laut Mieterbund fehlen in Deutschland aktuell rund 1,4 Millionen Wohnungen. Außenminister Wadephul hat eine ausgewogene und überlegte Reaktion der Bundesregierung auf den Vorfall mit einer Sprengstoffdrohne am Flughafen Leipzig angekündigt.
3: Deutschland lässt sich in keiner Weise einschüchtern und das wird auch weiterhin die Grundeinstellung unserer Politik sein. Von unserer Seite gibt es keine Überreaktionen, aber Reaktionen, wenn wir angegriffen werden,
2: sagte der CDU-Politiker am Rande seines Besuches in der algerischen Hauptstadt Algier. Er reagierte damit auf die Frage, ob sich Deutschland vor möglichen Gegenreaktionen des russischen Präsidenten Putin fürchten müsse. Nach Angaben der EU-Außenbeauftragten Kallas deutet vieles darauf hin, dass Russland etwas mit der am Leipziger Flughafen gefundenen Sprengstoffdrohne zu tun hat. Post vom Finanzamt flattert ins Haus und viele von uns verstehen nur Bahnhof, verlieren Geduld und Nerven. Das soll sich nun ändern. Bund und Länder haben nämlich ein Projekt gestartet, das Fachchinesisch in einfache, verständliche Sprache umwandelt.
4: Kein Fluchen mehr, kein Hä? Stattdessen klare Sätze, kurze Infos und ein freundlicher Ton klingt wie ein Traum. Wir sollen auf Anhieb verstehen, was das Finanzamt von uns will. Also nichts mehr mit gemäß, Paragraph, Absatz und so weiter. Die Verbesserungen mithilfe eines Sprachmodells sollen ab sofort bundesweit umgesetzt werden. Begründung, verständliche Sprache sei die Voraussetzung dafür, dass wir dem Staat vertrauen. Claudia Wächter, Nachrichtenredaktion.
2: Sind die deutschen Politiker im Bund und Ländern mit Sprit oder Strom unterwegs? Die deutsche Umwelthilfe hat die Dienstwagenflotten in den Ministerien überprüft. Mit einem eindeutigen Ergebnis. Nur 90 von 249 untersuchten Fahrzeuge sind demnach rein elektrisch angetrieben. Das sei ein desaströses Signal für die deutsche Klimapolitik, heißt es von der Organisation.
0: Der Antenne Niedersachsen Stau- und Blitzerservice. A1 Hamburg Richtung Lübeck, ab Hamburg Morfleet 9 Minuten mehr. Die A1 Münster Richtung Osnabrück, neuer Unfall zwischen Längerich und der Raststätte Tecklenburger. Bitte bildet hier unbedingt eine Rettungsgasse, 25 Minuten dauert sie aktuell länger. A1 Osnabrück Richtung Bremen, vor der Weserbrücke 32 Minuten und A2 Hannover Richtung Dortmund, ab Herrenhausen, da braucht ihr 18 Minuten Geduld. Die 28 Bremen Richtung Oldenburg, ab Oldenburg-Ebersten 9 Minuten mehr. Das war's, gute Fahrt.
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0: Ja, Micha heute nochmal allein hier bei Antenne Niedersachsen. Mareike ist nächste Woche wieder da. Deshalb ist die liebe Kim vom Vormittag jetzt noch ein bisschen hier bei mir.
5: Ich mache liebend gerne Überstunden für mich.
0: Das freut mich so sehr. Denn du wirfst den Feierabend-Dartpfeil in Richtung Niedersachsen-Karte, denn jemand muss ja die Show eröffnen von euch. Und wir sind im
5: Dümmer gelandet.
0: Ja, das ist jetzt aber wirklich
5: lustig. Wir sind
0: im Dümmer gelandet. Also noch vor Stars for Free, noch vor Michael Schulte sind wir direkt im Dümmer. Ich habe vorhin auch gelesen, der ist nur 1,20 Meter tief. Also gut, Kim konnte den Pfeil jetzt rausziehen.
5: Das ging gut. Also Diepholz, Damme, alles was drumherum ist um den Dümmersee.
0: Ruft uns an. 0803 123 100. Lasst uns einfach ein bisschen quatschen. Wenn ihr rund um den Dümmer wohnt, wir können aber auch sagen Osnabrücker Land, also alles rund um Osnabrück, alles rund um den Dümmer, 0803 123 100. Wir freuen uns auf euch.

0: durch den Dienstagnachmittag mit Micha hier bei Antenne Niedersachsen. Mareike hat diese Woche noch frei. Nächste Woche ist sie wieder da. Deshalb hat Kim heute den Feierabend-Dart-Pfeil in Richtung Niedersachsen-Karte geworfen und sie hat direkt den Dümmer getroffen, wo ja am Samstag unser Stars for Free am See stattfindet und wir haben jetzt jemanden am Telefon.
1: Hallo, hier ist Susanne und ich eröffne die Show.
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0: Moin Susanne, du bist der erste Gast in unserer Show und jetzt ist natürlich die spannende Frage, wohnst du im, am oder um den Dümmer?
1: Am Hüde.
0: Ah, okay.
1: Am Dümmer.
0: Fantastisch. Ich muss sagen, ich war noch nie am Dümmer und ich freue mich deshalb total auf Samstag, dass ich den Dümmer endlich mal kennenlerne. Ich habe heute nur gelernt, dass der Dümmer ja ganz flach ist.
1: Das ist richtig.
5: Das heißt, man kann sogar drin stehen, das wusste ich auch nicht.
0: Also der ist nur 1,20 Meter oder so hoch, ne? Ja. Also wir könnten so, man kann gemütlich so durchlaufen.
5: Na, herrlich.
0: Ja?
5: Aber erzähl mal, für alle, die noch nicht am Dümmer waren, also kann ich da nur spazieren gehen oder gibt es da noch ein bisschen was zu erleben?
1: Da gibt es den Marissa Resort, da gibt es den Escape Room, da gibt es das Lückeland.
0: Und du achtest auch ganz fleißig auf den Aufruf von Michael Schulte und klickst dann schnell die Antenne Niedersachsen App an, damit du dann am Samstag auch noch mit dabei bist?
1: Das mache ich.
0: Fantastisch.
5: Dann drücken wir dir ganz, ganz doll die Daumen. Heute kommt da auf jeden Fall nochmal ein Programm bei dir, ne?
0: Also sogar in dieser Stunde.
5: Ja,
0: also in der nächsten halben Stunde lohnt es sich auf jeden Fall ganz genau hinzuhören.
5: Dann würde ich die App schon mal aufmachen.
1: Okay.
5: Am besten.
0: Susanne, dann, wir danken dir ganz toll, dass du die Show eröffnet hast und wünschen dir einen schönen Nachmittag.
1: Ja, danke.

0: Metzner. Antenne Niedersachsen hier mit Micha. Für die letzten Stunden auf der Arbeit habe ich gleich einen Song mit ganz viel Energie für euch. Vor ein paar Tagen klang der live in Schottland so hier. Wow. Gänsehaut. Können wir gleich alle nachmachen. Ihr habt's erkannt, Bon Jovi, You Give Love a Bad Name. Gibt's gleich hier bei uns.
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0: Wetter für Niedersachsen und es wird ein wechselhafter Feierabend mit vielen Wolken, ein bisschen Sonne und immer wieder Schauern bei 19 bis 22 Grad. Und morgen dann im Süden von Niedersachsen viel Sonne, nördlich Wolken und Schauer bei maximal 23 Grad.
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2: Mit Daniel Flüß, guten Tag. Im Kreis Holzminden dürfen ab sofort die Grills wieder angeworfen werden. Das sagt der Landkreis. Die Regenfälle in den letzten Tagen und auch die Prognosen des Deutschen Wetterdienstes zeigen, die Waldbrandgefahr ist deutlich gesunken. Ja, der große Vorteil im Internet, mit einem Klick mal ganz schnell was gekauft und genau darauf setzen sogenannte Fake-Shops. Sandra Meyer in Gifhorn fiel jetzt eine Frau auf eine wirklich täuschend echte Supermarktseite rein.
3: Die Seite sah aus wie von der Supermarktkette Lidl, war aber ein gut gemachter Fake. Dort kaufte die Frau einen Tischgrill und zahlte mit der Visa-Karte. Folge, ein fremdes Unternehmen buchte das Geld ab, die Ware kam nie an. Die Polizei rät, auffallend günstige Preise oder sprachlich Fehler auf der Website sind meist Anzeichen, dass hier Betrüger am Werk sind.
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0: A1 Bremen Richtung Hamburg, Unfallstau ab Marschner Kreuz, 10 Minuten mehr. Die A1 Münster Richtung Osnabrück, neuer Unfall zwischen Längerich und der Raststätte Ticklenburger. Bitte bildet hier unbedingt eine Rettungsgasse, 33 Minuten dauert es aktuell länger. Die A1 Osnabrück Richtung Bremen, vor der Weserbrücke 31 Minuten mehr. Und A2 Hannover Richtung Dortmund, ab Langenhagen, da braucht ihr 23 Minuten Geduld. Die A2 Berlin Richtung Hannover, Fahrzeugteile liegen da auf der Straße zwischen Königslutter und dem Rastplatz Essehof. Und A27 Cuxhaven Richtung Bremen, ab Hornlehe eine halbe Stunde mehr. A27 Walsrode Richtung Bremen, ab Walsroder Dreieck 16 Minuten. Und A28 Bremen Richtung Oldenburg, ab Oldenburg-Krämbrück 17 Minuten mehr. Die A33 Bielefeld Richtung Osnabrück ab Hilter am Teutoburger Wald, da kommen 24 Minuten oben drauf. Das war's, wir wünschen euch eine gute Fahrt.
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0: Wow, mit dem Sound der 90er durch den Arbeitstag, das ist Ace of Base. Ich bin Micha und genau wie alle anderen hier bei uns freue ich mich drauf, dass wir wieder gemeinsam mit euch rätseln können, endlich.
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0: Ja, das beliebteste Radiospiel überhaupt ist zurück und es bleibt denkbar einfach, Geräusch erraten und Jackpot sichern. Das ist wirklich einfach. Wir wärmen uns hier schon mal gemeinsam auf, heute mit fiesen Geräuschen, die wir errätseln. Und Kim vom Vormittag,
3: ja?
0: Weißt du, was das hier ist?
3: Oh. Oh, das muss ich nochmal hören, das ging so schnell gerade.
0: Ja, das ist aber wirklich fies.
3: Oh, ich weiß es.
0: Das ist mein Hassgeräusch.
3: Ich bin zurück in die Schule versetzt.
0: Ja, oh.
3: An der Tafel, der Lehrer schreibt zack, zack, zack und dann...
0: Ja. Oh. Mach's nochmal.
3: Genau, mit der Kreide wird draufgekloppt, da wird gerade eine mathematische Formel geschrieben und dann schön runtergezogen.
0: Ja, also für 10.000 Euro kann man das Geräusch ertragen, sonst nicht.
3: Ist es denn richtig?
0: Das ist richtig.
3: Wirklich?
0: Ja, das ist richtig.
3: Hallo, sag mal.
0: Ja, Kim, für dich gibt's kein Geld, aber für euch, ab morgen wird es ernst. Um 7.07 Uhr hört ihr das erste Mal das 10.000 Euro Geräusch. Ab dann könnt ihr mit Kollegen, Freunden, Familie rätseln. So seid ihr top vorbereitet für die erste Spielrunde am Montag dann. Immer um 7 und um 15 Uhr. Und selbst wenn ihr daneben liegt, es gibt die Antenne Niedersachsen Geldgarantie. 100 Euro gibt's trotzdem. Dankeschön, Kim.
3: Sehr, sehr gerne.
0: Das Geräusch werde ich nie wieder los.

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0: das Wetter für Niedersachsen und das ist ein wechselhafter Feierabend heute mit vielen Wolken, ganz kleines bisschen Sonne, aber auch immer wieder kräftigen Schauern, wie jetzt gerade hier vor unserem Studio bei 19 bis 22 Grad. Morgen dann im Süden von Niedersachsen viel Sonne, nördlich mehr Wolken und auch wieder kräftige Schauer bei maximal 23 Grad.
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2: Ich bin Dirk Zeitler. An einem Umspannwerk unweit des Kraftwerks Jentschwalde in Brandenburg sind Sprengvorrichtungen gefunden worden. Gegen 8 Uhr sei eine mögliche Sachbeschädigung an einer Leitung festgestellt worden, teilte die Polizei mit. Entschärfer seien vor Ort. Es gebe jedoch keine Auswirkungen auf die Bevölkerung. Fast jeder dritte Mieter in Deutschland macht sich Sorgen, seine Miete künftig nicht mehr bezahlen zu können. Das zeigt eine Studie im Auftrag des Deutschen Mieterbunds. Die Mietenkrise habe sich verfestigt, erklärte Verbandschefin Weber-Moritz.
3: Jeder Zweite fürchtet, wenn er künftig umziehen muss, findet er keine bezahlbare neue Wohnung mehr. Die Wohnkosten sind im vergangenen Jahr bei jedem Zweiten gestiegen. Dabei gilt in Gegenden, in denen der Wohnungsmarkt besonders angespannt ist, die Mietpreisbremse. Die will die Regierung auch nochmal verschärfen. Doch laut Mieterbund trauen sich viele gar nicht, ihr Recht einzufordern, aus Angst gekündigt zu werden. Es brauche für eine bestimmte Zeit einen bundesweiten Mietenstopp und Bußgelder für Vermieter, die Wuchermieten verlangen. Thomas Bremser, Nachrichtenredaktion.
2: Norwegen hat offiziell einen neuen König. Håkon der VIII. Hat im Parlament in Oslo seinen Eid auf die Verfassung abgelegt. Nach dem Tod seines Vaters, König Harald, am vergangenen Freitag war Håkon sofort König geworden.
4: In einer offenen Limousine machte sich der König auf den Weg vom Schloss zum Parlament. Am Straßenrand hatten sich viele Menschen versammelt, die einen Blick auf ihren neuen Monarchen erhaschen wollten. Håkon kam in Begleitung seiner Mutter Königin Sonja, seines Sohns Prinz Sverre Magnus und seiner Tochter Kronprinzessin Ingrid Alexandra. Letztere stand während der kurzen Zeremonie an seiner Seite. Ein historischer Moment für Norwegen, bei dem eine fehlte, die neue Königin Mette Marit. Sie kämpft mit den Folgen einer Lungentransplantation. Aus Skandinavien, Julia Weschenbach.
2: Die Bundesanwaltschaft hat in Jena Anklage gegen 2 mutmaßliche Unterstützer der rechtsextremen Terrorgruppe Letzte Verteidigungswelle erhoben. Die Behörde wirft ihnen unter anderem die Unterstützung einer terroristischen Vereinigung und Beihilfe zum versuchten Mord vor.
0: Der Antenne Niedersachsen Stau- und Blitzerservice. A1 Bremen Richtung Hamburg ab Horster Dreieck 10 Minuten mehr. Die A1 Osnabrück Richtung Bremen, Baustellenstau vor der Weserbrücke ab Stur 19 Minuten. A2 Hannover Richtung Dortmund ab Hannover Bodfeld, da braucht ihr 35 Minuten länger. Und A27 Bremen Richtung Cuxhaven ab Bremen Überseestadten 9 Minuten mehr. Die A27 Cuxhaven Richtung Bremen ab Hornlehe eine halbe Stunde und A28 Bremen Richtung Oldenburg ab Oldenburg-Kreienbrück eine Viertelstunde mehr. A33 Bielefeld Richtung Osnabrück ab Hilter am Teutoburger Wald, da kommen 11 Minuten drauf. Und Vorsicht auf der A39 Braunschweig Richtung Salzgitter, da hat jemand Fahrzeuge abgestellt. Auf der Autobahn zwischen Braunschweig Südwest und Rüningen Süd. A352 Eckverbindung Hannover Richtung A2 ab Engelbostel 11 Minuten mehr. Das war's. Gute Fahrt.
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0: Ja, und ihr kennt das, immer dienstags und donnerstags um kurz nach 3:30 spielen wir unser Quiz.
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0: Ja, da gibt's inhaltliche Fragen zu bekannten deutschen Songs und ihr sichert euch unsere limitierten Moin-Socken. Heute wollten wir eigentlich mit Iris aus Heere im Landkreis Wolfenbüttel spielen. Das Problem, eben gerade ist eine Nachricht reingekommen. Sie hat sich am Handgelenk verletzt und muss ins Krankenhaus. Wir wünschen gute Besserung. Aber wir brauchen jetzt natürlich ganz dringend einen Ersatzkandidaten. Und darum zählen wir jetzt auf euch. Ruft uns an 0803 123 100. Habt ein bisschen Spaß mit uns und holt euch unsere limitierten Moin-Socken jetzt. 0803 123 100.

0: durch den Dienstagfeierabend mit Michael hier bei Antenne Niedersachsen. Ja, und die Polizei, dein Freund und Marderjäger in diesem Fall in Lachendorf im Kreis Celle. Da mussten die Beamten jetzt zu einem kuriosen Einsatz ausrücken. Antenne Niedersachsen-Reporter Daniel Flüß. Aus einem Haus waren laute Schreie von einem Mann zu hören, ne?
1: Ja, vor Ort stellte sich dann aber heraus, also das ist jetzt nur bedingt ein Notfall. Also der Mann war nicht in Gefahr, sondern einfach nur auf Marderjagd. Der war auf dem Dachboden unterwegs, wollte das Tier da irgendwie vertreiben. Das hatte sich da zwischen den Bohlen irgendwie versteckt, auch noch irgendwie im Halbdunkeln. Und der hat einfach so laut geflucht, dass die Nachbarn davon was mitgekriegt haben, uns echt mit der Angst zu tun bekommen haben, gedacht, hier ist irgendwas passiert. Man muss sagen, die Lautstärke hat gewirkt. Das Tier ist dann unbekannte Richtung verschwunden.
0: Ja, solange er sich nicht unterm Bett versteckt oder unterm Auto festbeißt, ist ja alles okay, ne? Vielen Dank, Daniel.

0: Das ist doch das Motto für einen Dienstagfeierabend. Geht gleich ab nach Hause, vielleicht auch zum Sport, zur besten Freundin oder einfach auf die Couch. Ja, und den kommenden Samstag, den haben wir für euch schon mal komplett durchgeplant.
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0: Ja, denn wir laden euch ein am Samstag ins Marissa Resort am Dümmer. Und jetzt geht's um die nächsten Gästelistenplätze. Hallo, der Micha von Antenne Niedersachsen. Grüß dich.
2: Hallo.
0: Wobei störe ich gerade?
2: Nirgendwo.
0: Nirgendwo.
2: Beim Fernsehgucken.
0: Oh, was läuft denn?
2: Villa der Versuchung.
0: Ehrlich?
2: Ja.
0: Herrlich. Oh, ich muss ja, also ich bin ja auch so ein kleiner Trashy, aber ich habe die Villa der Versuchung habe ich noch nicht angefangen. Ich kämpfe mich immer noch durch den Kampf der Reality Stars, weil gefühlte 26 Folgen sind.
2: Ja.
0: Oh Gott, jetzt sprechen wir über Trash. Normalerweise haben wir dafür nur 20 Sekunden Zeit. Deshalb müssen wir schnell das Thema wechseln. Ich will nämlich was ganz anderes von dir. Ich wollte dich fragen, ob ich dich von der Couch runterkriege.
2: Auf jeden Fall.
0: Am Samstag.
2: Oh, perfekt.
0: Ja, Samstagabend. Keine Villa der Versuchung, dafür Michael Schulte.
2: Ja, super.
0: Dann seid ihr dabei. Sehr gut. Okay, dann will ich nicht weiter stören. Viel Spaß noch mit der Villa der Versuchung. Am Samstag dann das Konzert der Versuchung. Stars for free. Mach's gut.
2: Alles klar, danke.
0: Tschüss.
2: Tschüss.
0: Ja, und ihr könnt die Nächsten sein. Immer dann, wenn Michael Schulte euch hier im Programm einlädt, sichert ihr euch in der Antenne Niedersachsen App eure exklusiven Gästelistenplätze. Und da gibt's auch nochmal alle Infos.
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Naja gut, also zumindest hier bei Antenne Niedersachsen ist es heute ein Golden Summer, die neue von Loi. Hier bei uns. Ja, geht für euch hoffentlich auch gleich nach Hause und auf dem Weg dorthin gibt's von mir Ray Dalton. Go That High. Nur Lieblingshits hier bei Antenne Niedersachsen gleich.

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9: Das Wetter für Niedersachsen und das ist ein wechselhafter Feierabend heute mit vielen Wolken, ganz klein bisschen Sonne, aber auch immer wieder kräftigen Schauern, teilweise bei 19 bis 22 Grad. Und morgen dann im Süden von Niedersachsen, ja, da sieht es ganz gut aus. Da haben wir dann viel Sonne, nördlich allerdings viele Wolken und dann auch wieder Schauer bei maximal 23 Grad.
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11: Mit Daniel Flüß, guten Tag. Ja, seit anderthalb Tagen nonstop am Steuer und mit Schlangenlinien auf der A7 unterwegs. An der Raststätte Harz West, da stoppte die Autobahnpolizei einen LKW-Fahrer, der komplett übermüdet war. Seit 32 Stunden saß er am Steuer, hatte inzwischen nur 2 Stunden Pause. Die Ermittlungen gegen den 72-jährigen Fahrer laufen jetzt. Ja, und seit längerem beschäftigt die Stadt Göttingen die Immobilie am Hagenweg 20. Jetzt ist klar, das Gebäude wird abgerissen und das Grundstück an die städtische Wohnungsbau GmbH verkauft.
12: Oberbürgermeisterin Petra Breustedt sieht es als Neuanfang. Vermieter hätten hier jahrelang Höchstmieten kassiert und das Gebäude verfallen lassen. In den nächsten Jahren sollen hier neue, moderne Mietwohnungen entstehen, die bezahlbar sind. Sandra Meyer, Regionalredaktion.
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9: Der Antenne Niedersachsen Stau- und Blitzerservice. A1 Osnabrück Richtung Bremen, Baustellenstau vor der Weserbrücke ab Stur 27 Minuten mehr. A2 Hannover Richtung Dortmund ab Langenhagen 25 Minuten. A27 Bremen Richtung Cuxhaven ab Bremen Industriehäfen, da braucht ihr 8 Minuten länger. Und die A30 Osnabrück Richtung Rheine ab Rheine Kanalhafen 8 Minuten mehr. A39 Braunschweig Richtung Salzgitter, da stehen abgestellte Fahrzeuge auf der Fahrbahn zwischen Braunschweig Südwest und Rüningen Süd. Passt dort bitte auf. Und A39 Wolfsburg Richtung Braunschweig ab Weihhausen 18 Minuten mehr. Die A352 Hannover Richtung A7 ab Langenhagen-Kaltenweide 10 Minuten mehr. Das war's, wir wünschen euch eine gute Fahrt mit Coolio und Gangsters Paradise hier bei Antenne Niedersachsen.

0: 5 nach 4 am Dienstag Feierabend. Hier ist Antenne Niedersachsen. Und für 10.000 Euro im Monat für einen Wälster Eis essen, das ist jetzt tatsächlich möglich. Wer dieses verrückte Jobangebot macht, das wird ihr hier in 5 Minuten. Vorher wird gequizzt.
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0: Moin, hier ist Micha und wir kriegen jetzt wieder inhaltliche Fragen zu bekannten deutschen Songs. Liegt ihr 2 von 3 Mal richtig, dann bekommt ihr unsere limitierten Moin-Socken. Yannick aus der Redaktion springt als Quizmaster ein und eigentlich sollte ja Iris aus Heeren heute spielen. Die musste jetzt aber mit einer Handverletzung ins Krankenhaus. Gute Besserung nochmal und dafür springt jetzt André spontan ein. Bist du bereit?
2: Ich bin bereit.
0: Dann übergebe ich mal an Yannick und wir lassen uns überraschen.
3: Alles klar, dann kommen wir zur ersten Frage. Sido, Bilder im Kopf.
0: Ach du Scheiße.
3: Worin bewahrt Sido die Bilder im Kopf auf?
2: Fotoalbum.
3: Ja, kannst du mir noch sagen, welche Farbe das Fotoalbum hat?
2: Schwarzes Fotoalbum mit silbernen Knopf.
0: Ach du heilige Scheiße. Ich muss ja sagen, meine Schwester hat mich letztes Jahr gezwungen, zu einem Sido-Album zu Konzert zu gehen, aber ich den Text habe ich mir nicht gemerkt. Hör mal rein.
4: In einem schwarzen Fotoalbum mit einem
0: Wahnsinn! Hallo, André, okay. Dann gehe ich einfach mal raus, du schaffst es auch alleine. So, Frage Nummer 2.
3: Spontan eingesprungen und gleich so abgeliefert, das gefällt uns. So, Udo Jürgens, aber bitte mit Sahne.
0: Ah.
3: Um welche Uhrzeit treffen Sie sich denn täglich?
2: 7:45.
3: Ich sag jetzt noch nicht ja oder nein, aber ich möchte einfach mal nachfragen, ist 7:45 denn so eine typische Zeit für Kuchen? Also es geht da ja ums Kuchenessen.
2: Ach so.
0: Aber bitte mit Sahne.
3: Ich hab Bilder im Kopf.
0: Krass, ich hab einfach nur Bilder im Kopf. Dieser scheiß Song.
3: Also, ich helfe noch mal ein bisschen. Der erste Teil von Andres Antwort, das 7:45, das war schon mal richtig.
0: Okay, dann müssen wir uns einfach durch.
2: 7:45?
0: 7:45.
3: 7:45?
0: Lösen wir doch mal auf.
3: 7:45, okay.
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0: Oh, ho, ho. Oh, jawohl! Oh. Ja! Ja. André, auch ein blindes Huhn findet mal ein Korn. Oder
3: so. Mit ganz viel Hilfe.
2: Ja.
0: Aber sie gehören dir, unsere limitierten Moinsocken. Herzlichen Glückwunsch.
2: Ja, wunderbar.
0: Ja.
2: Super, danke schön.
0: Dann habt einen schönen Feierabend.
2: Ja, danke schön. Euch auch.
0: Ciao.
2: Ciao.
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0: mit Rita Ora. Den Geschirrspüler bei der Arbeit einräumen und dann ab nach Hause. Endlich Micha hier bei Antenne Niedersachsen. Und ja, so kurz vor Feierabend flattert auch noch das vielleicht kurioseste Jobangebot überhaupt rein. Rapper Snoop Dogg, der sucht mit seiner Eismarke einen Eistester für $10,000 am Monat. Das klingt gut und es wird nämlich noch besser. Der Job, der ist remote und wird weltweit ausgeschrieben. Also die Bewerbung ist auch ganz simpel. Kein Anschreiben, kein Lebenslauf. Man muss nur einen Post zu seiner Lieblingseissorte machen und dazu schreiben, wie viel Eis man pro Woche isst. Nett, ne? Also, falls ihr mich sucht, ich bin der mit der Kopf in der Eistruhe.
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1: Ja, sehr durchwachsen ist es heute Nachmittag bei uns in Niedersachsen. Viele Wolken, bisschen Sonne, aber auch immer wieder teilweise kräftige Schauer bei 19 bis 22 Grad. Das lässt dann später so ein bisschen nach und morgen dann im Süden von Niedersachsen viel Sonne, im Norden Wolken und Schauer bei maximal 23 Grad.
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3: Ich bin Dirk Zeitler. Die Bundesregierung macht offenbar Russland für den versuchten Drohnenanschlag am Flughafen Leipzig-Halle verantwortlich. Nach Informationen von Bild und Spiegel steckt aus ihrer Sicht ein russischer Geheimdienst dahinter. Eine offizielle Stellungnahme soll es heute noch geben.
4: Grünen-Chefin Brandner nennt die neuen Berichte harten Tobak. Für sie kommt der Verdacht aber nicht überraschend. Bestätigt sich die Spur, soll die Bundesregierung von russischem Staatsterrorismus sprechen. Und Brandner fordert eine gemeinsame Antwort mit den europäischen Partnern und der NATO. Auch Außenminister Wadefuhl setzt auf Abstimmung. Er trifft sich mit Innenminister Dobrindt in Berlin und reist danach weiter zum EU-Außenministertreffen nach Irland. Auch die EU wartet auf konkrete Ergebnisse, um dann entsprechend reagieren zu können. Zoe Tassovali, Nachrichtenredaktion.
3: Nach dem Fund von Sprengvorrichtungen an einem Umspannwerk in Brandenburg geht das Energieunternehmen LEAG von einem Anschlag aus. Am Morgen sei ein Anschlag auf das Umspannwerk in Turnow-Preilack verübt worden, über welches der im Kraftwerk Jenschwalde erzeugte Strom in das Übertragungsnetz von 50 Hertz eingespeist wird. Das teilte ein Sprecher mit. In der Folge kam es zu einem technischen Ausfall von Block B im Kraftwerk. Norwegen hat offiziell einen neuen König. Håkon der Achte hat im Parlament in Oslo seinen Eid auf die Verfassung abgelegt. Nach dem Tod seines Vaters, König Harald, am vergangenen Freitag war Håkon sofort König geworden.
5: In einer offenen Limousine machte sich der König auf den Weg vom Schloss zum Parlament. Am Straßenrand hatten sich viele Menschen versammelt, die einen Blick auf ihren neuen Monarchen erhaschen wollten. Håkon kam in Begleitung seiner Mutter Königin Sonja, seines Sohns Prinz Sverre Magnus und seiner Tochter Kronprinzessin Ingrid Alexandra. Ein historischer Moment für Norwegen, bei dem eine fehlte, die neue Königin Mette Marit. Sie kämpft mit den Folgen einer Lungentransplantation. Skandinavien, Julia Weschenbach.
3: Sind die deutschen Politiker in Bund und Ländern mit Sprit oder Strom unterwegs? Die Deutsche Umwelthilfe hat die Dienstwagenflotten in den Ministerien geprüft. Mit einem eindeutigen Ergebnis. Nur 90 von 249 untersuchten Fahrzeugen sind demnach rein elektrisch angetrieben. Das sei ein desaströses Signal für die deutsche Klimapolitik, heißt es von der Organisation.
1: Der Antenne Niedersachsen Stau- und Blitzerservice. A1 Osnabrück Richtung Bremen, Baustellenstau vor der Weserbrücke, Abstur 19 Minuten mehr. Die A2 Berlin Richtung Hannover ab Buchholz 42 Minuten und A7 Hannover Richtung Hamburg ab Hamburg-Waltershof 8 Minuten mehr. A27 Bremen Richtung Cuxhaven ab Bremen Industriehäfen, da braucht ihr 8 Minuten länger. Und die A39 Wolfsburg Richtung Braunschweig ab Weihhausen 26 Minuten mehr. B3, Celle Richtung Hannover zwischen Elershausen und Oze. Da liegt ein Holzteil auf der Straße. Passt da bitte auf. Und die B4, Uhlenring, Lüneburg Richtung Uelzen. Unfallaufnahme zwischen Uelzenhafen und Oldenstadt. B6, Autobahnzubringer Bremen-Überseestadt. Ab Bremen-Überseestadt 17 Minuten mehr. Und B188, Region Hannover. Vollsperrung wegen einem Unfall zwischen einem Zubringer nach Gifhorn und Ostlos. Das war's. Wir wünschen euch eine gute Fahrt.
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1: Ja, Mareike hat diese Woche leider noch frei, aber nächste Woche ist sie endlich wieder da. Sie war aber auch die erste, der ich heute Morgen geschrieben habe. Ich habe nämlich was Furchtbares bei meiner Gassi-Runde erlebt. Das muss ich euch erzählen in 7 Minuten.

0: durch den Dienstagnachmittag mit Micha hier bei Antenne Niedersachsen. Mareike hat diese Woche noch frei. Aber ich muss jetzt mal irgendjemandem meinem Leid klagen und deshalb habe ich jetzt einfach nochmal Kim aus der Redaktion geholt.
1: Ich fühle mich wie so ein Kummerkasten hier.
0: Ja, na, ich wollte dich mal fragen nach deiner Meinung.
1: Ja,
0: mir ist nämlich heute Morgen was ganz Furchtbares passiert.
1: Mhm.
0: Also eigentlich war es auch fast so ein bisschen mystisch, was mir passiert ist. Ich gehe Gassi mit meinem Hund, 6.30 Uhr und bin fertig mit meiner Gassi-Runde. Ich wohne hier in Hannover direkt am Wald an der Eilenriede und plötzlich gehe ich wieder ins Haus rein und mein Hund, der bleibt so im Treppenhaus stehen und guckt so, das sind so bodentiefe Fenster, schaut so nach unten, was da so auf dem Parkplatz ist. Mhm. Dachte ich so, was guckt er denn? Bleibt doch da nie stehen. Gucke ich auch runter und denke so, was ist das denn für ein hässlicher Hund?
1: Das war, ja. Sag mal, das sagt man doch nicht über die Nachbarshunde da.
0: Der stand da so an einem Auto.
1: Ja.
0: Und ich dachte, nee, das ist gar kein Hund, das ist ein, Moment mal, das sind ja mehrere Wildschweine. Da standen da plötzlich ganz viele Wildschweine, aber keine Babys, also hier Frischlinge, sondern das waren größere Wildschweine, ja, ganz viele. Und ich war ja eine Minute vorher, bin ich ja dort gewesen und mein Hund, ich machte nie an die Leine da, weil das so alles eingezäunt ist eigentlich.
1: Ja, ist ja gerade auch kein Leinenzwang.
0: Und ich dachte, wow, das war jetzt aber knapp.
1: Ne? Hat nochmal gut gegangen, oder?
0: Wie hättest du in so einem Moment reagiert?
1: Also ich wäre auch geschockt gewesen und ich weiß nicht, wie ich die nächste Gassi-Runde jetzt machen würde.
0: Das ist doch meine
1: Was
0: Angst.
1: Machst du denn jetzt?
0: Ich habe keine Ahnung. Also ich habe es gleich in die Haus-WhatsApp-Gruppe gestellt und da war was los. Da gab es dann erstmal große Diskussionen. Waren das jetzt Frischlinge? War das die Bache? Oder waren das schon ein bisschen, also waren das so Teenager-Wildschweine, die ja gar nicht gefährlich sind, wenn wir sie in Ruhe lassen? Also hat mich jetzt auch nicht unbedingt beruhigt. Eine andere Nachbarin hat dann auch noch ein Video in die Gruppe gestellt, wo die sich alle bekämpfen auf dem Spielplatz, auch vom Haus, ja. Die sind alle so richtig gegeneinander gerannt und so. Also
1: das Problem scheint schon länger bei euch zu sein.
0: Ich habe da noch nie ein Wildschwein gesehen. Also klar, man wohnt am Wald, ne? Ist da, es war auch irgendwie cool, aber ich weiß jetzt nicht, wie ich die nächste Gassi-Runde überstehen soll.
1: Vor allen Dingen, dein Hund ist ja so ein kleiner Hund.
0: Ja.
1: Da hätte ich jetzt schon ein bisschen Schiss.
0: Oh Gott, also, Kim. Naja, gut. Also ich wollte dich eigentlich fragen, ob du morgen mit mir Gassi gehst.

0: kuschelig. Geht's hier in Richtung Dienstagfeierabend mit Micha bei Antenne Niedersachsen. Und das ist ja gestern eine richtig krasse Meldung für mich und Millionen Menschen in Deutschland gewesen. Die RTL Daily Soap unter uns wird abgesetzt. Nächstes Jahr laufen die letzten Folgen. Das ist die Nachricht gewesen. Furchtbar. Ich habe das als Teenie immer nach der Schule geguckt. Ist er damals 1994 an den Start gegangen, war ich 14. Till Weigel, ich war verliebt. Und jetzt soll Schluss sein. Aber es gibt Widerstand von den Unter-uns-Stars, die sich bei Social Media an die Fans wenden.
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0: Ich habe eine dicke Gänsehaut. Immerhin in nicht mal 24 Stunden sind über 100.000 Likes und 12.000 Kommentare zusammengekommen. Ob das was ändert, ja, werden wir sehen. Ich würde mich als großer Fan sehr freuen. Und jetzt das perfekte Motto für den Start in euren Feierabend. Sophie and the Giants mit Shut Up and Dance hier bei Antenne Niedersachsen.

0: Jawohl, Niedersachsen startet in den Feierabend und dazu liefern wir die ganz, ganz großen Emotionen. Halleluja, hier ist Micha bei Antenne Niedersachsen gleich mit Iris. Ja, der Lieblingssong von Mareike. Die ist nächste Woche wieder da. Die Goo Goo Dolls gibt's dafür gleich.
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0: da haben wir es mit einem durchwachsenen Wetter für Niedersachsen heute zu tun. Es gibt viele Wolken, ganz wenig Sonne und immer wieder kräftige Schauer. Die lassen später dann so ein bisschen nach. Die Temperaturen aktuell in Kemme, da haben wir 19 Grad. In Nettelrede, da haben wir 18. Und in Wienstedt, da sind es 20 Grad. Morgen dann im Süden von Niedersachsen viel Sonne. Im Norden eigentlich nochmal das gleiche wie heute. Also viele Wolken, immer wieder Schauer bei maximal 23 Grad.
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2: Mit Daniel Flüß, guten Tag. Im Kreis Holzminden dürfen ab sofort die Grills wieder angeworfen werden. Das sagt der Landkreis. Die Regenfälle in den letzten Tagen und auch die Prognosen des Deutschen Wetterdienstes zeigen, die Waldbrandgefahr ist deutlich gesunken. Ja, der große Vorteil im Internet, mit einem Klick mal ganz schnell was gekauft, und genau darauf setzen sogenannte Fake-Shops. Sandra Meyer in Gifhorn fiel jetzt eine Frau auf eine wirklich täuschend echte Supermarktseite rein.
3: Die Seite sah aus wie von der Supermarktkette Lidl, war aber ein gut gemachter Fake. Dort kaufte die Frau einen Tischgrill und zahlte mit der Visa-Karte. Folge: ein fremdes Unternehmen buchte das Geld ab, die Ware kam nie an. Die Polizei rät, auffallend günstige Preise oder sprachliche Fehler auf der Website sind meist Anzeichen, dass hier Betrüger am Werk sind.
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0: Der Antenne Niedersachsen Stau- und Blitzerservice. A1 Osnabrück Richtung Bremen, vor der Weserbrücke 19 Minuten mehr. A2 Berlin Richtung Hannover, ab Buchholz 36 Minuten. Und die A7 Flensburg Richtung Hamburg, ab Hamburg Nordwest 13 Minuten mehr. Vorsicht auf der A27 Bremen Richtung Cuxhaven. In der Ausfahrt Bremen-Fahr, da liegt eine Plane. Und A39 Wolfsburg Richtung Braunschweig, ab Weihhausen 26 Minuten. Die B4 Uhlenring, Lüneburg Richtung Uelzen. Unfallaufnahme zwischen Uelzenhafen und Oldenstadt. Und B6 Autobahnzubringer Bremen-Überseestadt, ab Universität 10 Minuten mehr. Die B188 Region Hannover, da haben wir jetzt eine Vollsperrung nach einem Unfall zwischen dem Zubringer nach Gifhorn und Oslos, und B217 Ortsumgehung Ewesdorf ab Sorsum 13 Minuten mehr. Das war's, wir wünschen euch eine gute Fahrt.
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0: Morgens aufwachen und plötzlich hat man Wildschweine vor der Haustür. Micha hier bei Antenne Niedersachsen. Genau das ist mir heute passiert. Hat mich, um ehrlich zu sein, ja, also wirklich tierisch überrascht, kann man sagen. Und meine Nachbarn auch. Ich hatte Glück, dass ich gerade von der Gassi-Runde gekommen bin und mein Cockerspaniel Yasin die Tiere noch nicht gesehen hat. Und bei mir ist jetzt Jäger und Förster Alexander Eichenlaub. Und was wir schon mal festhalten können, also der Name, der passt auf jeden Fall schon mal wie die Faust aufs Auge, ne?
1: Ja, den habe ich von meiner Frau angenommen, den Nachnamen. Und da, als Förster geht das einfach nicht anders.
0: Fantastisch. Das ist gut. Ja, aber jetzt zu weniger schönen Dingen. Ich dachte, du kannst uns vielleicht mal so ein bisschen aufklären, wie wir uns verhalten in so einer Situation. Also, was wäre denn passiert, wenn mein Hund tatsächlich zu den Wildschweinen hingerannt wäre?
1: Wildschweine sind sehr schlaue Tiere und die wollen keinen Ärger mit uns Menschen und schon gar nicht mit unseren Vierbeinern. Denn die Vierbeiner sind ja potenziell erstmal Gegner bzw. eine Gefahr für die Wildschweine. Der Hund kommt aus einer Richtung, insofern haben sie noch drei weitere Himmelsrichtungen, in die sie abhauen können. Ja. Und die sind so flink, dass auch der Hund irgendwann wahrscheinlich nicht mehr hinterherkommen würde. Wenn so eine Situation sich natürlich anbahnt, ist es natürlich immer ganz wichtig, gerade in den Morgen- und Abendzeiten, wenn die Wildschweine aktiv werden oder allgemein die Wildtiere aktiv werden, den Hund natürlich an der Leine zu führen. Das verhindert schon einmal, dass der Hund unkontrolliert hinterherläuft und sich in Gefahr bringt. Denn Wildschweine sind durchaus sehr wehrhaft und den Spaziergang zu einem Boxkampf werden lassen zwischen Hund und Wildschwein ist keine so gute Idee.
0: Nee, auf keinen Fall. Wenn wir jetzt so eine Begegnung machen, gerade in einem Wohngebiet, sollten wir irgendwie das Ordnungsamt anrufen? Sollten wir den Förster anrufen? Was empfiehlst du?
1: Also wenn sowas in der Gegend häufiger passiert, dann muss man sich auf jeden Fall mal Gedanken machen, woran es liegt und ob man diese Quelle, die provoziert, dass die Wildschweine immer wieder kommen, irgendwie eliminiert bekommt. Dass man meinetwegen, wenn sie jetzt immer zu einer Wiese ziehen, wo besonders viele Apfelbäume sind, dass man dann schaut, ob man da irgendwie das abgesperrt kriegt, dass die da nicht hinkommen, abgezäunt. Das würde es vermeiden. Ansonsten kann man natürlich, wenn man einen Jäger in der Nachbarschaft hat, mal um Rat fragen, was der einem empfiehlt. Vielleicht kann der sich mal die Situation und die Gegebenheiten vor Ort anschauen. Und wenn das jetzt wirklich so ist, dass Menschen bedrängt werden und das ein Ausmaß annimmt, was nicht mehr tolerierbar ist, dann sollte man sich vielleicht auch mal mit dem Ordnungsamt in Verbindung setzen.
0: Ja, also wie ich das mit der Gassi-Runde morgen früh mache, weiß ich noch nicht. Aber vielen Dank für die Aufklärung. Jäger und Förster Alexander Eichenlaub. Hier ist Antenne Niedersachsen. Euch einen schönen Feierabend.

0: Das ist Antenne Niedersachsen mit Micha für euren Feierabend. Ja, manchmal liest man ja so eine Meldung, ne? Da muss man noch ein zweites, drittes und viertes Mal hingucken, um sicher zu gehen, dass das wirklich wahr ist. Und das hier, das ist wieder so eine. In Bielefeld, da hat ein Mann versucht, einen Streifenwagen anzuhalten und eine Verkehrskontrolle durchzuführen. Ja, also was passiert, ist klar. Die Beamten, die kontrollieren den Mann und merken ganz schnell, der hat ordentlich was getrunken. Der versucht sogar noch abzuhauen und beruhigt sich erst, als seine Ehefrau kommt. Ich will gar nicht wissen, was bei denen dann hinterher zu Hause los war.
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1: Ja, und das ist heute auf jeden Fall nicht langweilig, das Wetter. Ist viel los. Gerade scheint hier vorm Studio die Sonne. Es gibt allerdings auch immer wieder kräftige Schauer und so geht das hin und her bei 19 bis 22 Grad. Und morgen dann im Süden von Niedersachsen viel Sonne. Im Norden, da haben wir dicke Wolken und Schauer bei maximal 23 Grad dann.
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3: Ich bin Dirk Zeitler. Die Bundesregierung macht offenbar Russland für den versuchten Drohnenanschlag am Flughafen Leipzig-Halle verantwortlich. Nach Informationen von Bild und Spiegel steckt aus ihrer Sicht ein russischer Geheimdienst dahinter. Eine offizielle Stellungnahme könnte es heute geben.
4: Grünen-Chefin Brandner nennt die neuen Berichte harten Tobak. Für sie kommt der Verdacht aber nicht überraschend. Bestätigt sich die Spur, soll die Bundesregierung von russischem Staatsterrorismus sprechen. Und Brandner fordert eine gemeinsame Antwort mit den europäischen Partnern und der NATO. Auch Außenminister Wadefuhl setzt auf Abstimmung. Er trifft sich mit Innenminister Dobrindt in Berlin und reist danach weiter zum EU-Außenministertreffen nach Irland. Auch die EU wartet auf konkrete Ergebnisse, um dann entsprechend reagieren zu können. Zoe Tassovali, Nachrichtenredaktion.
3: Bei den Sprengvorrichtungen am Umspannwerk in Südbrandenburg handelt es sich nach Angaben des Netzbetreibers um eine Art Silvesterrakete. Nach bisherigen Erkenntnissen erfolgte die versuchte Sachbeschädigung durch selbstgebaute Flugkörper, die handelsüblichen Silvesterraketen ähneln, teilte der Übertragungsnetzbetreiber 50 Hertz mit. Vor Ort wurden weitere noch nicht gestartete Flugkörper gefunden. Entschärfer sind noch immer am Umspannwerk. Fast jeder dritte Mieter in Deutschland macht sich Sorgen, seine Miete künftig nicht mehr bezahlen zu können. Das zeigt eine Studie im Auftrag des Deutschen Mieterbunds. Die Mietenkrise habe sich verfestigt, erklärte Verbandschefin Weber-Moritz.
5: Jeder Zweite fürchtet, wenn er künftig umziehen muss, findet er keine bezahlbare neue Wohnung mehr. Die Wohnkosten sind im vergangenen Jahr bei jedem Zweiten gestiegen. Dabei gilt in Gegenden, in denen der Wohnungsmarkt besonders angespannt ist, die Mietpreisbremse. Die will die Regierung auch nochmal verschärfen. Doch laut Mieterbund trauen sich viele gar nicht, ihr Recht einzufordern, aus Angst gekündigt zu werden. Thomas Bremser, Nachrichtenredaktion.
3: Das IFO-Institut erwartet vorübergehend weniger Preisdruck in Deutschland, sieht aber keine nachhaltige Entspannung bei der Inflation. Im August planten nach Angaben des Münchner Wirtschaftsforschungsinstituts zwar etwas weniger Firmen, ihre Preise zu erhöhen. Insgesamt dürfte die Teuerung in den kommenden Monaten aber hoch bleiben. Dieses Jahr werde die Inflationsrate voraussichtlich bei 2,8% liegen und im nächsten Jahr auf 3% steigen.
1: Der Antenne Niedersachsen, Stau- und Blitzer-Service. A1 Osnabrück Richtung Bremen, vor der Weserbrücke 20 Minuten mehr aktuell. A2 Hannover Richtung Dortmund, ab Hannover Bodfeld 24 Minuten mehr. Die A7 Flensburg Richtung Hamburg, ab Hamburg-Schnelsen 10 Minuten. Und A7 Kassel Richtung Hannover, da gibt es eine Unfallaufnahme zwischen Nörten-Hartenberg und Northeim-West. Vorsicht, da liegen auch Fahrzeugteile auf der Straße. Die A39 Wolfsburg Richtung Braunschweig, ab Weihhausen 26 Minuten mehr. Und B3 Region Hannover, ab Göttinger Chaussee 10 Minuten. B6 Autobahnzubringer Bremen-Überseestadt, ab Universität 10 Minuten mehr. Und eine Vollsperrung haben wir auf der B188 Region Hannover nach einem Unfall zwischen dem Zubringer nach Gifhorn und Oslos. Die B217, Ortsumgehung Ebersdorf, ab Sorsum, da braucht ihr 13 Minuten länger. Das war's, gute Fahrt.
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1: Ja, und da heißt es heute, wer will noch mal, wer hat noch Milch?
6: Ich bin hochmotiviert.
1: Mareike hat diese Woche noch Urlaub, nächste Woche ist sie wieder da. Jeden Tag gibt es eine neue Vertretung und heute habe ich die große Ehre, gegen Kim vom Vormittag zu battlen.
6: Mach dich auf was gefasst.
1: Ja, das mache ich. Was hast du denn dabei?
6: Ich habe heute, guck mal raus, Stimmung.
1: Ja, traurig.
6: Müssen wir was tun, müssen
1: Sehr
6: wir was tun.
1: Traurig.
6: Habe ich mir gedacht, deswegen habe ich einen richtigen Banger für uns rausgesucht. So auf dem Weg in den Feierabend dreht ihr richtig laut mit Seat. Oh, Alter, aufmachen, bring. Also wer da nicht mitwippt, da weiß ich auch nicht mehr.
1: Bei mir wippt hier nichts.
6: Na, da bin ich mal gespannt auf deinen Song jetzt.
1: Oh, ich hab wieder was. Na, das ist eher so meine Teenagerzeit, kann man gar nicht sagen. Es ist die meine Anfangsradiozeit, Anfang 2000. Gab's da eine Band aus den USA, die sich an einem alten Song vergriffen haben und den gecovert haben, und das haben sie gar nicht schlecht gemacht. For the Course, Stand by Me. Guck mal, da kann man auch mitwippen.
6: Jetzt sind wir schon im Herbst hier. Kannst du dich in die Kuscheldecke einkuscheln und aufs Sofa legen?
1: Zu solcher Musik kuschelst du?
6: Ja.
1: Okay. Aber gut, wieder was über Kim gelernt. Das ich finde, damit kann man fantastisch nach Hause fahren. Nee, ihr habt es jetzt in der Hand. 0803-123-100. Was wollt ihr hören? Augenbling oder For the Course und Stand by Me? Ruft uns jetzt an. Ihr entscheidet, was jetzt hier bei Antenne Niedersachsen gleich läuft. 0803-123-100.
6: Ja, ich finde, bei dem Wetter ist ja klar, dass wir ein bisschen aufdrehen müssen hier.
1: Oh, darling, darling.
6: Damit bist du raus.

0: 10 nach 5. Zeit für das Antenne Niedersachsen Feierabend-Battle. Mareike hat diese Woche noch frei. Nächste Woche ist sie wieder da und deshalb ist Kim vom Vormittag heute gegen mich angetreten. Ja, sie schickt Seed ins Rennen und ich habe For the Course und Stand by Me für euch dabei. Was darf sein? Moin!
1: Hallo Micha, hier ist Angela.
0: Hallo Angela! Wie ist das Wetter bei dir? Das ist hier ein wilder Wechsel. Hier scheint jetzt gerade doch schon wieder die Sonne.
1: Boah, das habe ich hier auch so ein bisschen. Blauer Himmel, ein bisschen Wolken, alles dabei.
0: Ja, wird's nicht langweilig, ne?
1: Und du möchtest jetzt von mir wissen, welchen Titel ich hören möchte, richtig?
0: Ja, das ist richtig. Also ich möchte eigentlich nur einen Titel von dir hören.
1: Das glaube ich, aber wir machen mal, deine Augen machen bling bling.
0: Okay. Na gut, wenn du das sagst, dann gibt's eine Stimme für Kim. Vielen Dank und schönen Feierabend.
1: Danke euch auch.
0: Tschüss.
1: Bis dann. Ciao.
0: Okay.
2: Moin, hier ist Anne.
0: Hallo Anne.
2: Hi.
0: Na, alles gut bei dir?
2: Ja.
0: Ja? Bist du auf dem Weg nach Hause?
2: Nee, zum DRK.
0: Oh, okay.
2: Eher ein
0: Antrag
2: haben wir.
0: Ach, okay. Na gut. Ich ziehe meinen Hut und hoffe, du triffst die richtige Entscheidung, was den Song angeht.
2: Stand by me auf jeden Fall.
0: Stand by me, ja, vielen Dank. Ja. Okay, damit steht's 1-1. Dann haben wir noch einen schönen Abend. Bis dann.
2: Danke.
0: Tschüss. Eieiei. Jetzt wird's aber spannend. Moin, hier ist der Micha.
3: Ja, hier ist Janja, moin.
0: Hallo. Du bist auch auf dem Weg nach Hause?
3: Sozusagen, ja. Ich bin gerade im Auto.
0: Okay, sozusagen. Das klingt aber spannend. Das klingt nicht nach zu Hause.
3: Nee, so spannend ist das gar nicht.
0: Wohin des Wegs?
3: Wohin? Ja, heute ist der erste. Es geht zur Bank.
0: Ah, okay. Mit welchem Song dürfen wir dich denn begleiten zur Bank?
3: Stand by me, bitte.
0: Oh, vielen Dank. Das ist ja toll. Wow.
3: Gerne.
0: Damit habe ich gewonnen.
3: Hey, sauber.
0: Da, yo. Dann komm gut an bei der Bank und dann schönen Feierabend später.
3: Ja, euch auch.
0: Tschüss.
3: Macht's gut. Ciao.
0: Hier ist also für euch Stand by me for the course im Antenne Niedersachsen Feuerabend Battle.
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0: mit Lilly Allen durch den Dienstagfeierabend. Micha hier bei Antenne Niedersachsen. Ja, und jetzt gibt es eine richtig gute Nachricht für mehr als 13.000 Menschen in Wilhelmshaven. Sie können nämlich nach Hause. Die Bombenentschärfung, die ist abgeschlossen und die Evakuierung damit aufgehoben. Nordreporter Kai von Heven, da geht für die betroffenen Anwohner ja wirklich ein sehr, sehr langer Tag vorbei, ne?
1: Ja, das kann man auf jeden Fall so sagen. Die Evakuierung hat ja schon heute Morgen begonnen und der ganze Bereich, 1 Kilometer rund um die Bombe aus dem Zweiten Weltkrieg, wurde ja komplett abgesperrt. Und da tut es ehrlicherweise schon ganz gut, jetzt zu sehen, wie die Straßensperren wieder abgebaut werden, ja, und dann wieder so ein bisschen Normalität nach und nach hier einkehrt.
0: Das glaube ich dir. Hat ja auch alles ein bisschen länger gedauert als gedacht, auch weil einige ihre Wohnungen nicht verlassen wollten, ne?
1: Ja, ist natürlich immer total ärgerlich, wenn sich fast alle daran halten und pünktlich aus ihren Wohnungen raus sind. Du hast ja schon gesagt, das sind über 13.000 Menschen gewesen und einige wenige machen einfach nicht mit und sorgen dafür, dass sich das alles verzögert. Das waren fast 3 Stunden, die Evakuierung deswegen länger gedauert hat als geplant. Also im Grunde können alle schon wieder auf ihrem Sofa sitzen. Aber das Positive ist ja erstmal, es ist alles gut gegangen und bei der Entschärfung hat alles geklappt.
0: Das ist richtig. Dankeschön, Kai. Kommt gut nach Hause in Wilhelmshaven, aber natürlich auch im Rest von Niedersachsen.
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0: Niedersachsen und gleich mit dem Mann, der gerade als Überraschungsgast beim Pokémon Championship, das ist aber auch ein kompliziertes Wort, Pokémon Championship aufgetreten ist. Da hat er den Pokémon-Titelsong gesungen. Also Ed Sheeran hat sich da als kleiner Nerd geoutet und in den nächsten 10 Minuten hört ihr ihn mit seiner aktuellen Single Repeated hier bei Antenne Niedersachsen.
1: Mordforschungsinstitute ermitteln gerade überall im Land die Mediennutzung. Wenn ihr online oder

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7: Das Wetter für Niedersachsen und das ist nicht langweilig heute zum Feierabend. Es ist alles mit dabei, viele Wolken, bisschen Sonne, aber auch teilweise kräftige Schauer bei 19 bis 22 Grad. Und morgen dann im Süden von Niedersachsen viel Sonne, im Norden wieder Wolken und Schauer bei maximal 23 Grad.
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9: Mit Daniel Flüß. Damit es Fledermäuse im Winter gemütlich haben, haben Experten einen alten Bergwerkstollen bei Hohe Gais im Kreis Goslar neues Leben eingehaucht. Per Bagger ist der Eingang geöffnet und mit einem einbruchsicheren Gitter versehen worden, damit die Tiere hier ungestört schlafen können. Neben Mausohr wurde auch die Bartfledermaus hier nachgewiesen. Auch Feuersalamander und Nachtschmetterlinge profitieren übrigens von diesem Quartier. Finanziert wird das Projekt über Fördermittel des Landes Niedersachsen. Ein Arzt in der Nähe. Daran arbeitet der Landkreis Gifhorn jetzt schon seit mehreren Jahren. Und jetzt wurde eine positive Bilanz gezogen. Leonie Rotha, seit 2022 haben sich 27 neue Ärzte und Psychotherapeuten im Kreis niedergelassen.
10: Grundlage dafür ist ein Förderprogramm. Damit werden unter anderem Neugründungen von Praxen oder Zweigpraxen sowie die Übernahme von Praxen, deren Stilllegung droht, gefördert. Insgesamt sind da in den letzten Jahren über 750.000 Euro geflossen und es geht weiter. 4 weitere Anträge für Arztansiedlungen im Landkreis Gifhorn seien bereits in Bearbeitung, heißt es.
9: Ja, und seit längerem beschäftigt die Stadt Göttingen die Immobilie am Hagenweg 20. Jetzt ist klar, das Gebäude wird abgerissen und das Grundstück an die städtische Wohnungsbau GmbH verkauft.
11: Oberbürgermeisterin Petra Breustedt sieht es als Neuanfang. Vermieter hätten hier jahrelang Höchstmieten kassiert und das Gebäude verfallen lassen. In den nächsten Jahren sollen hier neue, moderne Mietwohnungen entstehen, die bezahlbar sind. Sandra Meyer, Regionalredaktion.
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7: Der Antenne Niedersachsen, Stau- und Blitzerservice. A1 Osnabrück Richtung Bremen, vor der Weserbrücke 22 Minuten mehr. Die A2 Berlin Richtung Hannover, ab Hannover-Lahe 24 Minuten. Und wir haben eine Vollsperrung jetzt auf der A7 Kassel Richtung Hannover zwischen Nürten-Hartenberg und Northeim-West. Da liegen überall Fahrzeugteile auf allen Fahrstreifen und jetzt gibt es auch noch Aquaplaning-Gefahr. A33 Bielefeld Richtung Osnabrück, ab Hilte am Teutoburger Wald eine Viertelstunde mehr. Und A39 Wolfsburg Richtung Braunschweig, Weihhausen 22 Minuten. Die B188 Region Hannover, Vollsperrung wegen dem Unfall zwischen Oslos und dem Zubringer nach Gifhorn. Und die B216 Lüneburg Richtung Dahlenburg ab Lüneburghafen 11 Minuten mehr. Das war's. Wir wünschen euch eine gute Fahrt. Hier ist Antenne Niedersachsen mit Micha und mit Genesis. Land of Confusion. Schönen Feierabend.

0: kommt gut nach Hause mit Antenne Niedersachsen. Ich bin Micha und die Vorfreude, die steigt hier im Studio von Tag zu Tag. Wir haben nämlich wieder richtig Bock, mit euch zu rätseln und natürlich auch einen oder eine richtig glücklich zu machen.
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0: Geräusch erraten und Jackpot sichern. Das beliebteste Radiospiel ist wieder da und wir befinden uns schon mittendrin im Trainingslager. Yannick aus der Redaktion ist bei mir.
3: Moin. Ich habe dir mal wieder ein Geräusch mitgebracht, was du jetzt erraten musst. Gestern hatten wir ja so richtig schöne Geräusche, die an gute Sachen einen erinnern. Mhm. Jetzt sind so ein paar fiese Geräusche. Das ist so, löst das eher in einem aus.
0: Wir hatten vorhin schon das Tafelkratzen. Ja. Das ist schon ganz furchtbar für mich. Ich bin gespannt, was jetzt kommt.
3: Ja.
0: Darf ich es nochmal bitte hören?
3: Natürlich.
0: Ich weiß es nicht.
3: So gar nicht? Keine Assoziation? Also Rätseln.
0: Es klingt irgendwie geil.
3: Wenn es jetzt um 10.000 Euro gehen würde, Micha, dann hättest du sehr schnell aufgegeben.
0: Okay, ich gehe nach Hause. Moment, warte. Ehrlich gesagt klingt es ein bisschen wie, keine Ahnung, eine Netflix-Serie, wenn irgendwas Schreckliches gleich passiert.
3: Ja, Horrorfilm ist schon irgendwie, glaube ich, eine gute Assoziation.
0: Also es ist keine quietschende Tür, oder? Ich muss es nochmal hören.
3: Es ist eine quietschende Tür.
0: Wo haben wir denn diese Tür hier, bitte schön?
3: Ja, wenn du ganz in den Keller gehst und dann noch zwei Stockwerke tiefer, da findest du die Tür.
0: Da habe ich ja sowieso Angst vor dem Geschoss, da sitzt der Geschäftsführer. Nee, also ab morgen wird es dann richtig ernst. Ihr seid auf jeden Fall viel, viel besser. Um 7.07 Uhr würde das 10.000 Euro Geräusch zum ersten Mal. Dann könnt ihr gemeinsam mit den Kollegen oder der Familie rätseln. Und Montag dann die erste Spielrunde, immer um 7 und 15 Uhr. Und wenn ihr selbst daneben liegt, Antenne Niedersachsen, macht die Geldgarantie. Die 100 Euro gibt's trotzdem. Nochmal dieses fantastische Geräusch. Also, eine Tür.
3: Die Tür gehe ich jetzt auf.
0: Ich suche mal die Tür.

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0: Dienstagfeierabend mit Micha hier bei Antenne Niedersachsen in einer aufregenden DFB-Pokalwoche. Morgen sind ja die Bayern beim VfL Osnabrück zu Gast. Guckt man natürlich besonders drauf. Aber schon heute wird gespielt. Der Hamburger Eimsbüttler Ballspielclub aus der 5. Liga hat Borussia Dortmund zu Gast. Als absolute Underdog beweisen die trotzdem Humor mit einem Banner, wo drauf steht: Die Statistik spricht für uns. Gegen den BVB haben wir noch nie verloren. Recht haben sie. Noch zumindest. Mal sehen, ob das so bleibt. RTL überträgt das Ganze ab 20.15 Uhr live.
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0: geht endlich ab nach Hause mit Erasure und Always hier bei Antenne Niedersachsen.
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0: Gleich Frosch im Hals. Der Wetterfrosch ist es nicht, der ist draußen und der sorgt für ja, ordentlich wechselhaftes Feierabendwetter. Viele Wolken, ein bisschen Sonne, immer wieder Schauer, so sieht's aktuell aus. 19 bis 22 Grad die Temperaturen. Morgen dann im Süden von Niedersachsen viel Sonne. Im Norden, da wird's wolkig sein und es gibt immer wieder Schauer bei maximal 23 Grad.
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2: Ich bin Dirk Zeitler. Der misslungene Anschlag mit einer Sprengstoffdrohne auf dem Flughafen Leipzig-Halle ist nach Erkenntnissen der Bundesregierung in russischem Auftrag verübt worden. Das sagte Bundesinnenminister Dobrindt und begründete dies mit polizeilichen Ermittlungsergebnissen, Tatmustern und nachrichtendienstlichen Erkenntnissen. In einem Umspannwerk nahe dem Kraftwerk Jentschwalde in Südbrandenburg hat es 2 Sabotageakte gegeben, aber ohne Stromausfall als Folge. In 2 Fällen sei es gelungen, leitfähiges Material in die Höchstspannungsleitung einzubringen, sagte Brandenburgs Innenminister Redmann.
3: Das angegriffene Braunkohlekraftwerk ist das größte in Brandenburg. Es versorgt viele Haushalte mit Strom und Fernwärme. Zu Ausfällen ist es diesmal aber nicht gekommen. Unbekannte haben das Umspannwerk am Morgen mit selbstgebastelten Raketen beschossen. Dort wird der Strom, der im Kraftwerk erzeugt wird, verteilt. Die Täter wollten offenbar die Stromversorgung kappen. Im Januar hatten sich linksextreme Täter zu einem ähnlichen Anschlag in Berlin bekannt. Rund 45.000 Haushalte waren tagelang ohne Strom. Thomas Bremser, Nachrichtenredaktion.
2: Post vom Finanzamt flattert ins Haus und viele Menschen verstehen nur Bahnhof, verlieren Geduld und Nerven. Das soll sich nun ändern. Bund und Länder haben nämlich ein Projekt gestartet, das Fachchinesisch in einfache, verständliche Sprache umwandelt.
4: Kein Fluchen mehr, kein Hä? Stattdessen klare Sätze, kurze Infos und ein freundlicher Ton klingt wie ein Traum. Wir sollen auf Anhieb verstehen, was das Finanzamt von uns will. Also nichts mehr mit gemäß, Paragraph, Absatz und so weiter. Die Verbesserungen mithilfe eines Sprachmodells sollen ab sofort bundesweit umgesetzt werden. Begründung, verständliche Sprache sei die Voraussetzung dafür, dass wir dem Staat vertrauen. Claudia Wächter, Nachrichtenredaktion.
2: Zum Sport. Antonio Rüdiger ist bei einem Neustart der deutschen Fußballnationalmannschaft nach dem WM-Debakel nicht mehr dabei. Der 33 Jahre alte Innenverteidiger erklärte gut 2 Monate nach dem frühen Turnier aus in den USA seinen Rücktritt aus der DFB-Auswahl. Für ihn sei der Zeitpunkt gekommen, seine Karriere in der Nationalmannschaft zu beenden und den Weg für die junge Generation freizumachen, schrieb Rüdiger in den sozialen Medien.
5: Der Antenne Niedersachsen Stau- und Blitzerservice. A1 aus Saarbrück Richtung Bremen, Baustellenstau immer noch vor der Weserbrücke, ab Stur 33 Minuten mehr. Auf der A2 Hannover Richtung Dortmund, da braucht ihr ab Langenhagen 1/4 Stunde länger und voll gesperrt ist immer noch die A7 Kassel Richtung Hannover zwischen Nörten-Hartenberg und Northeim-West. Da liegen überall Fahrzeugteile auf allen Fahrstreifen und es gibt da ausgelaufenes Öl. Also das wird hier auch noch eine ganze Weile dauern. Die A28 leer Richtung Oldenburg, ab 9 Kruge 8 Minuten und B188 Region Hannover Vollsperrung wegen eines Unfalls zwischen Oslos und dem Zubringer nach Gifhorn. Das war's, gute Fahrt.
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5: Ja, und jetzt kommt's gut nach Hause mit One Republic und Runaway. Schönen Feierabend.

0: es geht endlich ab nach Hause und es wird noch besser.
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0: Ja, wir laden euch ein am Samstag ins Marissa Resort am Dümmer und jetzt geht's um die nächsten Gästelistenplätze.
2: Fragepult.
0: Hallo, der Micha von Antenne Niedersachsen. Ich grüße dich.
2: Ja, hallo.
0: Ganz außer Atem, was machst du gerade?
2: Ja, wir machen gerade eine Radtour. Wir haben Urlaub diese Woche.
0: Oh, wo fahrt ihr denn lang?
2: Da muss ich mal meinen Mann fragen. Ich bin nämlich ortsunkundig. Wo sind wir gerade? Wir sind noch in Ahlorn.
0: Aber du weißt, wo ihr losgefahren seid und wo ihr hin wollt.
2: Also ich komme nach Hause, so ist es nicht, aber mein Mann ist unser Navi.
0: Herrlich.
2: Ohne den komme ich nirgends hin.
0: Okay, also ich muss mir keine Sorgen machen um dich.
2: Nein,
0: sehr
2: ich komme wieder weg.
0: Ja, weil es wäre schwierig, weil du stehst jetzt auf der Gästeliste für Stars for Free und also Michael Schulte würde dich wirklich schmerzlich vermissen. Oh, hallo. Jetzt ist sie gleich weg. Ich rufe sie einfach nochmal an. Moment. Vielleicht ist sie gleich vom Rad gefallen.
2: Ich glaube, ich habe mich zu doll gefreut.
0: Oh, das habe ich jetzt gar nicht gehört. Ich habe schon gesagt, vielleicht bist du nicht, dass du vom Rad gefallen bist.
2: Also, ich bin auf den Auflegeknopf gekommen.
0: Okay, ich hoffe, du kommst heil nach Hause, du fällst nicht vom Rad. Wir brauchen dich am Samstag zum Feiern mit Michael Schulte.
2: Super.
0: Und ihr könnt die Nächsten sein. Immer dann, wenn Michael Schulte euch hier im Programm einlädt, sichert ihr euch in der Antenne Niedersachsen App eure exklusiven Gästelistenplätze. Da gibt es auch nochmal alle Infos. Und hier ist er für euch. Michael Schulte, back to the start bei Antenne Niedersachsen. Eva.

0: durch den Dienstagfeierabend mit Micha hier bei Antenne Niedersachsen. Ja, und die Polizei, dein Freund und Marderjäger in diesem Fall in Lachendorf im Kreis Celle. Da mussten die Beamten jetzt zu einem kuriosen Einsatz ausrücken. Antenne Niedersachsen-Reporter Daniel Flüß. Aus einem Haus waren laute Schreie von einem Mann zu hören, ne?
1: Ja, vor Ort stellte sich dann aber heraus, also das ist jetzt nur bedingt ein Notfall. Also der Mann war nicht in Gefahr, sondern einfach nur auf Marderjagd. Der war auf dem Dachboden unterwegs, wollte das Tier da irgendwie vertreiben. Das hatte sich da zwischen den Bohlen irgendwie versteckt, auch noch irgendwie im Halbdunkeln. Und der hat einfach so laut geflucht, dass die Nachbarn davon was mitgekriegt haben und es echt mit der Angst zu tun bekommen haben, gedacht, hier ist irgendwas passiert. Man muss sagen, die Lautstärke hat gewirkt. Das Tier ist dann unbekannte Richtung verschwunden.
0: Ja, solange er sich nicht unter dem Bett versteckt oder unter dem Auto festbeißt, ist ja alles okay, ne? Vielen Dank, Daniel.

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6: Das Wetter für Niedersachsen, und das ist nicht langweilig heute zum Feierabend. Wir haben viele Wolken, wir haben ein bisschen Sonne, aber wir haben auch immer wieder teilweise kräftige Schauer bei 19 bis 22 Grad. Und morgen dann, ja, Niedersachsen zweigeteilt. Im Süden, da wird es ganz schön mit viel Sonne. Im Norden, da wird es eher so wie heute, wechselhaft mit vielen Wolken und immer wieder Schauern bei maximal 23 Grad.
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8: Mit Daniel Flüß, guten Tag. Ja, seit anderthalb Tagen nonstop am Steuer und mit Schlangenlinien auf der A7 unterwegs. An der Raststätte Harz West, da stoppte die Autobahnpolizei einen LKW-Fahrer, der komplett übermüdet war. Seit 32 Stunden saß er am Steuer, hatte inzwischen nur 2 Stunden Pause. Die Ermittlungen gegen den 72-jährigen Fahrer laufen jetzt. Ja, und seit längerem beschäftigt die Stadt Göttingen die Immobilie am Hagenweg 20. Jetzt ist klar, das Gebäude wird abgerissen und das Grundstück an die städtische Wohnungsbau GmbH verkauft.
9: Oberbürgermeisterin Petra Breustedt sieht es als Neuanfang. Vermieter hätten hier jahrelang Höchstmieten kassiert und das Gebäude verfallen lassen. In den nächsten Jahren sollen hier neue, moderne Mietwohnungen entstehen, die bezahlbar sind. Sandra Meyer, Regionalredaktion.
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6: Der Antenne Niedersachsen Stau- und Blitzerservice. A1 Osnabrück Richtung Bremen, Baustellenstau vor der Weserbrücke, ab Stur 26 Minuten mehr. A2 Hannover Richtung Dortmund, ab Hannover West, da braucht ihr 10 Minuten länger. Und die A7 Kassel Richtung Hannover, die ist immer noch voll gesperrt. Zwischen Nörten-Hartenberg und Northeim West, da findet noch eine Unfallaufnahme statt. Und hier wird die Fahrbahn aktuell sauber gemacht. B188 Region Hannover, Vollsperrung nach einem Unfall zwischen Oslos und dem Zubringer nach Gifhorn. Und wir haben eine Vollsperrung wegen eines Unfalls im Kreis Oldenburg zwischen dem Zubringer nach Wildeshausen und Aschenstedt. Das war's. Gute Fahrt.

0: Tina Turner für euren Dienstagfeierabend hier bei Micha bei Antenne Niedersachsen.
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0: Ja, es gibt nur wenige Organisationen, die so hierarchisch aufgebaut sind wie die katholische Kirche. Das Bistum Hildesheim will bei der nun anstehenden Bischofswahl mal etwas Neues ausprobieren. Steffi Behnke aus unserer Kirchenredaktion.
2: Zum ersten Mal will das Bistum nämlich alle knapp 500.000 Katholiken der Kirchenregion zwischen Nordsee und Eichsfeld in die Entscheidungsfindung mit einbeziehen. Das sagt Weihbischof Martin Maarens. Er leitet aktuell das Bistum, bis ein neuer Bischof gewählt ist.
3: Wenn heute ein Bischof bestellt wird, dann braucht es auch eine möglichst breite Akzeptanz bei den Gläubigen. Und einfach da auch nochmal zu hören, was deren Vorstellungen und Wünsche sind, ist, glaube ich, auch ein wichtiger Prozess. Zumal wir als Kirche als Ganze jetzt nochmal stärker verstanden haben, dass möglichst viele zu beteiligen sind, dass da jeder eine wichtige Stimme hat und jeder einen wichtigen Beitrag hat.
2: Ganz konkret, jeder, der eine Idee hat, wer neuer Bischof werden könnte, kann seinen Lieblingskandidaten vorschlagen in einem Brief an das Hildesheimer Domkapitel. Am 15. September kommen außerdem die Domkapitulare, das sind die Männer, die am Ende geeignete Kandidaten zur Wahl vorschlagen, an 8 Orte der Kirchenregion, um mit den Menschen über ihre Erwartungen und Vorstellungen zu sprechen. Und zwar nach Braunschweig, Bremerhaven, Göttingen, Hameln, Hannover, Hildesheim, Lüneburg und Wolfsburg.
3: So dass dann schließlich das Domkapitel letztverantwortlich eine Dreierliste erstellen kann, die dann eben über den Nuntius nach Rom gegeben wird.
2: Denn daran hat sich nichts geändert. Die letzte Entscheidung, wer künftig die Kirchenregion leiten wird, fällt noch immer in Rom. Und der Weg dahin ist lang.
3: Also die Schritte, die jetzt anstehen, sind die, dass wir eine Vorschlagsliste erarbeiten von 3 Personen und dann kommt irgendwann aus Rom eine Liste zurück mit 3 Namen, aber das dauert auch noch ein bisschen, wenn es gut läuft, bis Sommer dann.
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1: Durchwachsen ist es, ihr seht selbst, es gibt dicke Wolken, dann gibt es wieder Sonne. Zwischendurch auch mal ein Schauer bei 19 bis 22 Grad, so geht das auch weiter. Morgen dann im Süden mehr Sonne als Wolken, im Norden mehr Wolken als Sonne und immer wieder Schauer bei maximal 23 Grad.
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3: Ich bin Dirk Zeitler. Hinter dem misslungenen Drohnenanschlag am Flughafen Leipzig-Halle steckt nach Einschätzung der Bundesregierung Russland. Innenminister Dobrindt sagte, darauf weisen die Ermittlungen der Polizei und Erkenntnisse der Nachrichtendienste hin.
4: Es wurden Tatmittel

0: wie die Drohnenkonfiguration, diverse Bauteile, Sprengstoff und Zündtechnik verwendet, die aus anderen hybriden Operationen Russlands und dessen Krieg gegen die Ukraine uns bekannt ist.
1: Leipzig sei kein Einzelfall, sagte Dobrindt weiter. Als Konsequenz wird das russische Generalkonsulat in Bonn zum 18. September geschlossen. Das kündigte Außenminister Wadefuhl an. In einem Umspannwerk nahe dem Kraftwerk Jentschwalde in Südbrandenburg hat es zwei Sabotageakte gegeben, aber ohne Folgen für die Stromversorgung. In zwei Fällen sei es gelungen, leitfähiges Material in die Höchstspannungsleitung einzubringen, sagte Brandenburgs Innenminister Rethmann. In einigen weiteren Fällen sei das glücklicherweise nicht gelungen. Die Täter sind bisher unbekannt. Post vom Finanzamt flattert ins Haus und viele Menschen verstehen nur Bahnhof. Das soll sich nun ändern. Bund und Länder haben nämlich ein Projekt gestartet, das Fachchinesisch in einfache, verständliche Sprache umwandelt.
2: Kein Fluchen mehr, kein Hä? Stattdessen klare Sätze, kurze Infos und ein freundlicher Ton. Klingt wie ein Traum. Wir sollen auf Anhieb verstehen, was das Finanzamt von uns will. Also nichts mehr mit gemäß, Paragraph, Absatz und so weiter. Die Verbesserungen mithilfe eines Sprachmodells sollen ab sofort bundesweit umgesetzt werden. Begründung, verständliche Sprache sei die Voraussetzung dafür, dass wir dem Staat vertrauen. Claudia Wächter, Nachrichtenredaktion.
1: Zum Sport. Antonio Rüdiger ist beim Neustart der deutschen Fußballnationalmannschaft nach dem WM-Debakel nicht mehr dabei. Der 33 Jahre alte Innenverteidiger erklärte gut 2 Monate nach dem frühen Turnier aus in den USA seinen Rücktritt aus der DFB-Auswahl. Für ihn sei der Zeitpunkt gekommen, seine Karriere in der Nationalmannschaft zu beenden und den Weg für die junge Generation freizumachen, schrieb Rüdiger in den sozialen Medien.
3: Der Antenne Niedersachsen Stau- und Blitzerservice A1 Osnabrück Richtung Bremen, Baustellenstau vor der Weserbrücke, ab Stur 33 Minuten mehr. A2 Hannover Richtung Dortmund, ab Langenhagen eine Viertelstunde und A7 Kassel Richtung Hannover, da klemmt zwischen Nörten-Hartenberg und Nordheim-West. A28 Leer Richtung Oldenburg, ab Neuenkruge 8 Minuten mehr. Das war's, gute Fahrt.
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7: Mit Daniel Flüß. Damit es Fledermäuse im Winter gemütlich haben, haben Experten einen alten Bergwerkstollen bei Hohe Gais im Kreis Goslar neues Leben eingehaucht. Per Bagger ist der Eingang geöffnet und mit einem einbruchsicheren Gitter versehen worden, damit die Tiere hier ungestört schlafen können. Neben Mausohr wurde auch die Bartfledermaus hier nachgewiesen. Auch Feuersalamander und Nachtschmetterlinge profitieren übrigens von diesem Quartier. Finanziert wird das Projekt über Fördermittel des Landes Niedersachsen. Ein Arzt in der Nähe. Daran arbeitet der Landkreis Gifhorn jetzt schon seit mehreren Jahren. Und jetzt wurde eine positive Bilanz gezogen. Leonie Rother, seit 2022 haben sich 27 neue Ärzte und Psychotherapeuten im Kreis niedergelassen.
8: Grundlage dafür ist ein Förderprogramm. Damit werden unter anderem Neugründungen von Praxen oder Zweigpraxen sowie die Übernahme von Praxen, deren Stilllegung droht, gefördert. Insgesamt sind da in den letzten Jahren über 750.000 Euro geflossen und es geht weiter. 4 weitere Anträge für Arztansiedlungen im Landkreis Gifhorn seien bereits in Bearbeitung, heißt es.
7: Ja, und seit längerem beschäftigt die Stadt Göttingen die Immobilie am Hagenweg 20. Jetzt ist klar, das Gebäude wird abgerissen und das Grundstück an die städtische Wohnungsbau GmbH verkauft.
9: Oberbürgermeisterin Petra Breustedt sieht es als Neuanfang. Vermieter hätten hier jahrelang Höchstmieten kassiert und das Gebäude verfallen lassen. In den nächsten Jahren sollen hier neue, moderne Mietwohnungen entstehen, die bezahlbar sind. Sandra Meyer, Regionalredaktion.
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1: Ich bin Dirk Zeitler. Deutschland reagierte auf den versuchten Drohnenanschlag am Flughafen Leipzig-Halle. Laut der Bundesregierung steckt Russland dahinter. Außenminister Wadephul kündigte deshalb mehrere Maßnahmen an, darunter die Schließung des russischen Generalkonsulats in Bonn.
2: Auch das russische Haus in Berlin muss sich auf Konsequenzen einstellen. Deutschland kündigt den Vertrag mit dem Kulturinstitut. Außerdem sollen russische Staatsbürger bei der Einreise ab sofort strenger kontrolliert werden. Innenminister Dobrindt sagte, die Technik an der Drohne in Leipzig passe zu anderen russischen Aktionen und sei professionell eingesetzt worden. Für die eigentliche Tat soll Moskau allerdings sogenannte Wegwerfagenten angeheuert haben, also Helfer, die für wenig Geld einzelne Aufträge übernehmen. Zoe Tassovali, Nachrichtenredaktion.
1: In einem Umspannwerk nahe dem Kraftwerk Jenschwalde in Brandenburg hat es 2 Sabotageakte gegeben, aber ohne Folgen für die Stromversorgung. In 2 Fällen sei es gelungen, leitfähiges Material in die Höchstspannungsleitung einzubringen, sagte Brandenburgs Innenminister Rethmann. In einigen weiteren Fällen sei das glücklicherweise nicht gelungen.

0: Die Täter sind bisher unbekannt. Ob der Weg zur Arbeit oder zum Einkaufen in die Stadt, viele Menschen sind im Alltag auf Bus und Bahn angewiesen. Die Denkfabrik Agora Verkehrswende sieht 21 Millionen Menschen in Deutschland und damit rund ein Viertel der Bevölkerung schlecht oder gar nicht vom öffentlichen Nahverkehr versorgt.
1: Schlechte Karten haben alle, die auf dem Land wohnen, egal ob nun in Schleswig-Holstein oder Bayern. Wochentags gibt's da nämlich keinen Bus, der alle 30 Minuten fährt und doch keine Haltestelle, die in der Nähe der Wohnung liegt. Für rund 30 Millionen sieht's aber gut aus in Sachen Bus und Bahn. In Frankfurt zum Beispiel oder den Ballungszentren in NRW. Dennoch laut einer TÜV-Studie bleibt das eigene Auto für die allermeisten die erste Wahl. Claudia Wächter, Nachrichtenredaktion.
0: Zum Sport. Antonio Rüdiger ist beim Neustart der deutschen Fußballnationalmannschaft nach dem WM-Debakel nicht mehr dabei. Der 33 Jahre alte Innenverteidiger erklärte gut zwei Monate nach dem frühen Turnier aus in den USA seinen Rücktritt aus der DFB-Auswahl. Für ihn sei der Zeitpunkt gekommen, seine Karriere in der Nationalmannschaft zu beenden, schrieb Rüdiger in den sozialen Medien.

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1: Ich bin Dirk Zeitler. Hinter dem misslungenen Drohnenanschlag am Flughafen Leipzig-Halle steckt nach Einschätzung der Bundesregierung Russland. Innenminister Dobrindt sagte, darauf weisen die Ermittlungen der Polizei und Erkenntnisse der Nachrichtendienste hin.
2: Es wurden Tatmittel wie die Drohnenkonfiguration, diverse Bauteile, Sprengstoff und Zündtechnik verwendet, die aus anderen hybriden Operationen Russlands und dessen Krieg gegen die Ukraine uns bekannt ist.
1: Leipzig sei kein Einzelfall, sagte Dobrindt weiter.

0: Als Konsequenz wird unter anderem das russische Generalkonsulat in Bonn zum 18. September geschlossen. Das teilte Außenminister Wadefuhl mit. In einem Umspannwerk nahe dem Kraftwerk Jentschwalde in Südbrandenburg hat es zwei Sabotageakte gegeben, aber ohne Folgen für die Stromversorgung. In zwei Fällen sei es gelungen, leitfähiges Material in die Höchstspannungsleitung einzubringen, sagte Brandenburgs Innenminister Rethmann. In einigen weiteren Fällen sei das glücklicherweise nicht gelungen. Die Täter sind bisher unbekannt. Fast jeder dritte Mieter in Deutschland macht sich Sorgen, seine Miete künftig nicht mehr bezahlen zu können. Das zeigt eine Forsa-Studie im Auftrag des Deutschen Mieterbunds. Die Mietkrise habe sich verfestigt, erklärte Verbandschefin Weber Moritz.
1: Jeder Zweite fürchtet, wenn er künftig umziehen muss, findet er keine bezahlbare neue Wohnung mehr. Die Wohnkosten sind im vergangenen Jahr bei jedem Zweiten gestiegen. Dabei gilt in Gegenden, in denen der Wohnungsmarkt besonders angespannt ist, die Mietpreisbremse. Die will die Regierung auch nochmal verschärfen. Doch laut Mieterbund trauen sich viele gar nicht, ihr Recht einzufordern, aus Angst gekündigt zu werden. Es brauche für eine bestimmte Zeit einen bundesweiten Mietenstopp und Bußgelder für Vermieter, die Wuchermieten verlangen. Thomas Bremser, Nachrichtenredaktion.
0: Das US-Militär hat nach eigenen Angaben neue Angriffe gegen den Iran gestartet. Diese richten sich gegen Ziele der iranischen Revolutionsgarden im Land, teilte das für die Region zuständige US-Militärkommando mit. Die Angriffe seien eine Reaktion auf die jüngsten Angriffsversuche der Revolutionsgarden gegen die Handelsschifffahrt in der Straße von Hormuz und gegen in der Region stationierte US-Soldaten.

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5: Mit Daniel Flüß. Damit es Fledermäuse im Winter gemütlich haben, haben Experten einen alten Bergwerkstollen bei Hohe Gais im Kreis Goslar neues Leben eingehaucht. Per Bagger ist der Eingang geöffnet und mit einem einbruchsicheren Gitter versehen worden, damit die Tiere hier ungestört schlafen können. Neben Mausohr wurde auch die Bartfledermaus hier nachgewiesen. Auch Feuersalamander und Nachtschmetterlinge profitieren übrigens von diesem Quartier. Finanziert wird das Projekt über Fördermittel des Landes Niedersachsen. Ein Arzt in der Nähe. Daran arbeitet der Landkreis Gifhorn jetzt schon seit mehreren Jahren. Und jetzt wurde eine positive Bilanz gezogen. Leonie Rother, seit 2022 haben sich 27 neue Ärzte und Psychotherapeuten im Kreis niedergelassen.
6: Grundlage dafür ist ein Förderprogramm. Damit werden unter anderem Neugründungen von Praxen oder Zweigpraxen sowie die Übernahme von Praxen, deren Stilllegung droht, gefördert. Insgesamt sind da in den letzten Jahren über 750.000 Euro geflossen und es geht weiter. 4 weitere Anträge für Arztansiedlungen im Landkreis Gifhorn seien bereits in Bearbeitung, heißt es.
5: Ja, und seit längerem beschäftigt die Stadt Göttingen die Immobilie am Hagenweg 20. Jetzt ist klar, das Gebäude wird abgerissen und das Grundstück an die städtische Wohnungsbau GmbH verkauft.
7: Oberbürgermeisterin Petra Breustedt sieht es als Neuanfang. Vermieter hätten hier jahrelang Höchstmieten kassiert und das Gebäude verfallen lassen. In den nächsten Jahren sollen hier neue, moderne Mietwohnungen entstehen, die bezahlbar sind. Sandra Meyer, Regionalredaktion.
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2: Ich bin Ursula Winkler. Deutschland bekommt nach dem versuchten Drohnenanschlag in Leipzig Rückendeckung von NATO und EU. NATO-Chef Rutte sagt, die Beweise gegen Russland seien eindeutig. Auch EU-Kommissionspräsidentin von der Leyen sichert Unterstützung zu.
3: Beide machen klar, Moskau soll mit solchen Aktionen weder Deutschland einschüchtern, noch die Hilfe für die Ukraine schwächen. Rutte hat darüber bereits mit Bundeskanzler Merz gesprochen. Als nächstes berät er auch mit Kommissionspräsidentin von der Leyen. Dann geht es darum, wie Europa weiter reagieren kann. Auch die EU-Außenminister wollen über den Fall und mögliche Sanktionen sprechen. Moskau kündigte dagegen eine Reaktion auf die deutschen Maßnahmen an. Was genau das heißt, lässt das Außenministerium offen. Dirk Zeitler, Berlin.
2: Fast jeder dritte Mieter in Deutschland macht sich Sorgen, seine Miete künftig nicht mehr bezahlen zu können. Das zeigt eine Forsa-Studie im Auftrag des Deutschen Mieterbunds. Die Mietenkrise habe sich verfestigt, hieß es von dem Verband. Viele Mieter lebten in Angst vor Wohnungsverlust. Der aktuelle Mietenreport zeigt auch, dass jeder zweite befürchtet, in dem Fall keine bezahlbare Ersatzwohnung zu finden. Laut Mieterbund fehlen in Deutschland aktuell rund 1,4 Millionen Wohnungen. Viele Menschen sind im Alltag auf Bus und Bahn angewiesen, aber rund 21 Millionen Menschen in Deutschland und damit rund ein Viertel der Bevölkerung sind schlecht oder gar nicht vom öffentlichen Nahverkehr versorgt. Das geht aus Daten der Denkfabrik Agora Verkehrswende hervor.
4: Schlechte Karten haben alle, die auf dem Land wohnen, egal ob nun in Schleswig-Holstein oder Bayern. Wochentags gibt's da nämlich keinen Bus, der alle 30 Minuten fährt und doch keine Haltestelle, die in der Nähe der Wohnung liegt. Für rund 30 Millionen sieht's aber gut aus in Sachen Bus und Bahn. In Frankfurt zum Beispiel oder den Ballungszentren in NRW. Dennoch laut einer TÜV-Studie bleibt das eigene Auto für die allermeisten die erste Wahl. Claudia Wächter, Nachrichtenredaktion.
2: Hausaufgaben, Referate oder zum Lernen. Ältere Schüler nutzen fast ohne Ausnahme künstliche Intelligenz. Das zeigt eine Civi-Umfrage für Vodafone. Viele von ihnen greifen sogar täglich oder mehrmals pro Woche auf die KI zurück. Nur 2% der Befragten nutzen ChatGPT und Co. demnach nie bei der Recherche und nur 4% verzichten auf KI bei den Hausaufgaben.

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1: Ich bin Ursula Winkler. Deutschland reagiert auf den versuchten Drohnenanschlag am Flughafen Leipzig-Halle. Laut der Bundesregierung steckt Russland dahinter. Außenminister Wadefuhl kündigt deshalb mehrere Maßnahmen an, darunter die Schließung des russischen Generalkonsulats in Bonn.
2: Auch das russische Haus in Berlin muss sich auf Konsequenzen einstellen. Deutschland kündigt den Vertrag mit dem Kulturinstitut. Außerdem sollen russische Staatsbürger bei der Einreise ab sofort strenger kontrolliert werden. Innenminister Dobrindt sagte, die Technik an der Drohne in Leipzig passe zu anderen russischen Aktionen und sei professionell eingesetzt worden. Für die eigentliche Tat soll Moskau allerdings sogenannte Wegwerfagenten angeheuert haben, also Helfer, die für wenig Geld einzelne Aufträge übernehmen. Zoe Tassovali, Nachrichtenredaktion.
1: Der Iran droht nach den erneuten US-Angriffen auf sein Land mit Vergeltungsschlägen. Der Generalstab der iranischen Streitkräfte erklärte, dem Feind würden vernichtende Schläge versetzt. Je mehr Chaos die USA in der Region anrichteten, desto schwerere Verluste würden sie erleiden. Auch die iranischen Revolutionsgarden drohten den USA. Die USA hatten zuvor mitgeteilt, neue Angriffe gegen den Iran gestartet zu haben. Norwegen hat offiziell einen neuen König. Håkon der Achte hat im Parlament in Oslo seinen Eid auf die Verfassung abgelegt. Nach dem Tod seines Vaters Harald am Freitag war er sofort König geworden.
3: In einer offenen Limousine machte sich der König auf den Weg vom Schloss zum Parlament. Am Straßenrand hatten sich viele Menschen versammelt, die einen Blick auf ihren neuen Monarchen erhaschen wollten. Håkon kam in Begleitung seiner Mutter Königin Sonja, seines Sohns Prinz Sverre Magnus und seiner Tochter Kronprinzessin Ingrid Alexandra. Letztere stand während der kurzen Zeremonie an seiner Seite. Ein historischer Moment für Norwegen, bei dem eine fehlte, die neue Königin Mette Marit. Sie kämpft mit den Folgen einer Lungentransplantation. Julia Weschenbach, Skandinavien.
1: Sind die deutschen Politiker in Bund und Ländern mit Sprit oder Strom unterwegs?

Die Deutsche Umwelthilfe hat die Dienstwagenflotten in den Ministerien geprüft, mit einem eindeutigen Ergebnis. Nur 90 von 249 untersuchten Fahrzeuge sind demnach rein elektrisch angetrieben. Ihr Anteil ist damit im Vergleich zum Vorjahr sogar gesunken. Die Umwelthilfe nannte das ein desaströses Signal für die deutsche Klimapolitik.

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5: Mit Daniel Flüß. Damit es Fledermäuse im Winter gemütlich haben, haben Experten einen alten Bergwerkstollen bei Hohe Gais im Kreis Goslar neues Leben eingehaucht. Per Bagger ist der Eingang geöffnet und mit einem einbruchsicheren Gitter versehen worden, damit die Tiere hier ungestört schlafen können. Neben Mausohr wurde auch die Bartfledermaus hier nachgewiesen. Auch Feuersalamander und Nachtschmetterlinge profitieren übrigens von diesem Quartier. Finanziert wird das Projekt über Fördermittel des Landes Niedersachsen. Ein Arzt in der Nähe. Daran arbeitet der Landkreis Gifhorn jetzt schon seit mehreren Jahren. Und jetzt wurde eine positive Bilanz gezogen. Leonie Rother, seit 2022 haben sich 27 neue Ärzte und Psychotherapeuten im Kreis niedergelassen.
6: Grundlage dafür ist ein Förderprogramm. Damit werden unter anderem Neugründungen von Praxen oder Zweigpraxen sowie die Übernahme von Praxen, deren Stilllegung droht, gefördert. Insgesamt sind da in den letzten Jahren über 750.000 Euro geflossen und es geht weiter. 4 weitere Anträge für Arztansiedlungen im Landkreis Gifhorn seien bereits in Bearbeitung, heißt es.
5: Ja, und seit längerem beschäftigt die Stadt Göttingen die Immobilie am Hagenweg 20. Jetzt ist klar, das Gebäude wird abgerissen und das Grundstück an die städtische Wohnungsbau GmbH verkauft.
7: Oberbürgermeisterin Petra Breustedt sieht es als Neuanfang. Vermieter hätten hier jahrelang Höchstmieten kassiert und das Gebäude verfallen lassen. In den nächsten Jahren sollen hier neue, moderne Mietwohnungen entstehen, die bezahlbar sind. Sandra Meyer, Regionalredaktion.
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1: Ich bin Ursula Winkler. Der Kreml hat Deutschland einen Eskalationskurs vorgeworfen. Hintergrund sind angedrohte Sanktionen im Fall der nicht gezündeten Sprengstoffdrohne am Flughafen Leipzig-Halle. Zuvor hatten Innenminister Dobrindt und Außenminister Wadephul Russland für den Drohnenvorfall verantwortlich gemacht. Wadephul kündigte einige Strafmaßnahmen an.
2: Das russische Generalkonsulat in Bonn wird zum 18. September geschlossen. Der Vertrag über das russische Haus in Berlin wird gekündigt. Wir werden in der Europäischen Union neue Listungen von Personen aus Russland im Kontext hybrider Angriffe vorschlagen. Wir verschärfen die Einreisekontrollen für russische Staatsangehörige. Wir erhöhen den Druck auf die russische Schattenflotte.
1: Außenminister Wadephul. Das Bundeskabinett will heute die geplante Reform der Einkommensteuer auf den Weg bringen. Sie soll vor allem Familien mit Kindern und Menschen mit kleinen und mittleren Einkommen entlasten. Zur Gegenfinanzierung soll unter anderem die Reichensteuer früher greifen. Weiteres Thema im Kabinett ist der Entwurf eines neuen Kita-Gesetzes, das die Qualität von frühkindlicher Bildung stärken soll. Zentraler Punkt sind Sprachtests für alle Vierjährigen. Am Umspannwerk nahe dem Kraftwerk Jenschwalde in Brandenburg sind selbstgebaute Flugkörper gefunden worden. Brandenburgs Ministerpräsident Woidke spricht von einem Anschlagsversuch.
3: Einige dieser Flugkörper wurden offenbar schon abgeschossen. Die Polizei prüft, ob damit gezielt Leitungen am Umspannwerk getroffen werden sollten. Das Landeskriminalamt hat den Fall übernommen und sichert aktuell umfassend Spuren. Für die Menschen in der Region hatte das keine Folgen. Der Strom lief ganz normal weiter. Im Kraftwerk fiel allerdings ein Block technisch aus. Der Betreiber prüft jetzt, ob das mit dem Vorfall zusammenhängt. Wer dahinter steckt und welches Motiv es gibt, ist aktuell noch völlig offen. Zoe Tassovali, Nachrichtenredaktion.
1: Das Alkoholkonsumverbot an 4 weiteren Bahnhöfen ist ohne Auffälligkeiten in Kraft getreten. Das teilte die Deutsche Bahn mit. Es soll bis Mitte Oktober an allen Bahnhöfen bundesweit schrittweise eingeführt werden. Neu in Kraft ist es nun an den Hauptbahnhöfen Berlin, Kiel und Braunschweig und am Bahnhof Berlin-Gesundbrunnen. Zuvor galt es schon an mehr als 30 deutschen Bahnhöfen.

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1: Bisschen traurig bin ich schon. Hier ist Antenne Niedersachsen, die Moin Show. Sabrina ist mit dabei, ich bin's, der Flöcki.
2: Das macht dich traurig?
1: Nein, das nicht, da bin ich sehr froh drüber. Aber dass der Sommer so langsam geht. Also für die Meteorologen beginnt heute am 1. September nicht nur der neue Monat, sondern ganz offiziell der Herbst. Mhm. Wir haben heute Morgen schon festgestellt, vielleicht geht's euch auch ähnlich. Ich habe dieses Jahr, glaube ich, so wenig gegrillt wie kaum in den letzten Jahren. Obwohl, ich hatte sogar einen neuen Grill. Also eigentlich hätte ich da viel öfter dran stehen müssen. Aber das Wetter irgendwie, das Timing am Wochenende war
2: auch oft... War die Bedienung zu kompliziert.
1: Das kann auch sein. Oder ich wollte die nicht so oft sauber machen müssen. Weil bei neuen Geräten ist es ja auch mal so eine Sache, wenn man dann die einsaut, dann, ach, das tut ja auch im Herzen weh.
2: Gutes Stichwort, Flöcki. Es wurden nämlich 2502 Menschen gefragt, was hindert sie persönlich am ehesten daran, häufiger zu grillen? Und wir alle können ja jetzt mal die Antworten abschätzen.
1: Okay, warte mal. Also was hindert am häufigsten am Grillen?
2: Genau.
1: Naja, schlechtes Wetter.
2: Das ist die Eins.
1: Yes.
2: 32% sagen, das ist der Grund.
1: Dann nichts im Kühlschrank. Also spontan am Wochenende, Sonntag.
2: Nehmen wir mal als keine Lust auf Vorbereitung. Lass ich gelten, ist Platz 4, sagen über 20%.
1: Okay, keine Lust auf sauber machen danach. Mhm. Grillputzen ist wirklich, das ist eine Strafarbeit. Das ist wirklich.
2: Kommt auch direkt hinter schlechtem Wetter. Jeder Vierte hat gesagt, Grillputzen, das dauert mir viel zu lange.
1: Jetzt fehlt noch die 3, oder wie?
2: Genau, also die 5 wäre, der Rauch stört die Nachbarn. Man kann sich jetzt keinen E-Grill kaufen oder einen Gasgrill. Nein, der Rauch stört die Nachbarn, ich kann nicht grillen.
1: Oder man lockt die Nachbarn ungewollt an und deswegen grillt man nicht so häufig. Ich weiß ja nicht.
2: Ein oder andere sagt doch, ich habe gar keinen Balkon oder Garten, ich weiß gar nicht, wo ich grillen soll. Aber was ist Platz 3? Nach schlechtem Wetter
1: Grillputzen
2: dauert zu lange?
1: Ja, ich weiß es. Das sind die, der Grillbesuch hat wieder nur Gemüse mitgebracht. Dann bleibt der Grill dann kalt.
2: Nee, es ist angeblich, mir fehlt die Zeit.
1: Ja. Ja, ich spür's. Ich weiß, was damit gemeint ist. Aber lassen wir das als Ausrede gelten, oder?
2: Ich sag mal so, wir halten es einfach wie die Flückis in jedem Jahr. Abgegrillt wird am 31.12.
1: So.
2: Angegrillt wird am 1.1.
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1: Hi, ich bin Ron Perdus. Schön, dass du dich für diesen Podcast entschieden hast, denn das war nur eine von ganz, ganz vielen Entscheidungen, vor denen du jeden Tag stehst. Einige treffen wir ganz automatisch, andere wägen wir lange ab und mit einigen sollten wir uns dringend befassen, schieben sie aber vor uns her. In jedem Fall gilt, je besser unsere Infos, desto besser unsere Entscheidung und genau dafür gibt es meinen Podcast Machen oder Lassen. Ich schaue ganz genau drauf, recherchiere das Pro und Contra und gebe dir am Ende eine Hilfestellung bei der Entscheidungsfindung. Heute geht's wieder mal in die Küche. Jetzt geht's um die Menschen unter uns, die gern kochen und dafür natürlich auch Küchenutensilien brauchen. Wir sprechen über die Pfanne, ganz konkret über die Teflonpfanne. Sie zählt zu den beliebtesten und vielleicht hast du ja auch eine zu Hause in deiner Küche. Eine Umfrage hat ergeben, dass vor allem die Beschichtung der Pfanne ein ganz wichtiges Kaufkriterium ist. Es geht also schlicht und einfach darum, dass beim Kochen nichts anbrennen soll. Außerdem ist der Preis entscheidend. Im besten Fall sollte eine Pfanne nicht mehr als 50 Euro kosten, sagten die Befragten. Teflonpfannen sind schon deutlich günstiger zu haben. Ich weiß nicht, wie es dir da geht, aber ich habe da immer so ein zwiegespaltenes Gefühl. Auf der einen Seite, ja, bleibt nichts haften. Auf der anderen Seite habe ich immer gehört, dass Bestandteile dieser Beschichtung ins Essen übergehen können. Was ist da dran? Was taugt eine Teflonpfanne? Wie lange hält sie? Und ist das Kochen und Braten damit vielleicht sogar gefährlich? Das gucken wir uns zusammen mal an und am Ende kläre ich für dich die Frage. Teflonpfanne, machen oder lassen? Ja, zuerst eine wichtige Info. Teflon ist kein Produkt, sondern einfach der Markenname für diese spezielle Beschichtung. Die heißt Polytetrafluorethylen, kurz PTFE, ich hoffe richtig ausgesprochen. Erfunden wurde diese Kunststoffverbindung schon vor ca. 85 Jahren und eher zufällig entdeckt. Dass diese abweisende Struktur auch für den Haushalt brauchbar ist, hat nämlich die Ehefrau eines französischen Chemikers Anfang der 50er Jahre entdeckt. Sie war die erste, die damit Töpfe und Pfannen beschichtet hat. Ja, so toll das auch klingt, am Ende des Tages geht's also um einen Kunststoff. Und wenn wir etwas gelernt haben in den letzten Jahren, dann, dass Kunststoffe nicht gerade gut für Mensch und Umwelt sind. Auch hier könnte ja das Problem bestehen, dass sich Nanopartikel lösen und sich in den Organen von beispielsweise Tieren anreichern. Denn dass sich die Beschichtung auch lösen kann, das hat jeder von uns garantiert schon mal entdeckt. Ja, und dann ist der Kunststoff im Essen, in unserem Magen und am Ende auch in unseren Gewässern. Die Frage bleibt also, richtet PTFE auch Schaden an? Ja, bevor wir dieser Frage auf den Grund gehen, gucken wir uns erstmal die Vorteile von Teflonpfannen an. Ja, die Oberfläche ist so glatt, dass alles abperlt und Lebensmittel, die du braten willst, keine Vertiefung in der Pfanne findet, um sich irgendwie festzusetzen. Genau aus diesem Grund sind sie auch so beliebt, weil eben nichts anbrennt. Die Beschichtung ist außerdem sehr beständig gegenüber Säuren, Alkohol und auch Öl. Die Reinigung ist sehr einfach, Teflon ist nicht brennbar und solche Pfannen sind in der Regel viel günstiger als zum Beispiel welche aus Gusseisen. Es gibt also viele Punkte, die für Teflon sprechen oder für diese Kunststoffbeschichtung. Natürlich habe ich mir auch angesehen, was an diesen Dingern nicht so gut ist und dabei bin ich auf eine ziemlich krasse Empfehlung vom Bundesinstitut für Risikobewertung gestoßen. Jeder, der Teflonpfannen benutzt, sollte besser keine Vögel in der Wohnung oder in der Küche halten, da die Tiere durch die von Teflonpfannen freigesetzten Gase sterben können. Das finde ich heftig und dann kann es ja eigentlich auch für uns Menschen nicht so gesund sein. Tatsächlich wird es für uns erst ab einer Temperatur von ja so ca. 360 Grad gefährlich. Erhitzt du deine Pfanne also zu hoch, sodass das Öl anfängt zu qualmen, dann sind die entstehenden Gase auch für uns Menschen ungesund und können ja so grippeähnliche Symptome auslösen. Also lass dein Essen in so einer Pfanne besser nicht anbrennen, dann musst du dir im Regelfall auch keine Sorgen machen. Vielleicht sind dir beim Kochen auch schon mal so kleine schwarze Fusseln im Essen aufgefallen. Bei Pfannkuchen, Eierkuchen lässt sich das ganz gut erkennen. Das sind kleinste Teile der Pfannenbeschichtung, die sich durch Risse und Kratzer lösen können. Also PTFE, Teflonteilchen, die du in diesem Essen findest. Ja, auch wenn es dir im Essen nicht auffällt, merkst du es spätestens bei einem Blick in deine saubere Pfanne, wenn ein Teil der Beschichtung abgekratzt ist. Das hört sich erstmal weder appetitlich noch gesund an, aber du musst dir deshalb keine Sorgen machen. Das Bundesinstitut für Risikobewertung gibt Entwarnung. PTFE ist reaktionsträge. Also damit verdaut unser Körper die verschluckten Teilchen nicht, sondern scheidet sie unverändert wieder aus. Die laufen also quasi einmal durch. Aus diesem Grund ist von keiner Gefahr für deine Gesundheit auszugehen. Außerdem sind viele Teflonpfannen mittlerweile mit Keramikpartikeln verstärkt und zerkratzen nicht mehr so schnell. Auch wenn es keine Risiken für deine Gesundheit gibt, halten Teflonpfannen einfach nicht so lang wie unbeschichtete Pfannen. Dadurch kaufst du öfter neu und verursachst Müll. Alte Pfannen können nur verbrannt werden und dabei entsteht giftige Flusssäure, die in den Verbrennungsanlagen neutralisiert werden muss. Auch bei der Herstellung des Kunststoffs werden giftige Schadstoffe eingesetzt, die die Umwelt belasten. So entsteht zum Beispiel PFOA. Diese Chemikalien sind extrem langlebig und werden deswegen auch Forever Chemicals genannt und können beispielsweise über die Nahrungskette wieder in unseren Körper gelangen. In Deutschland waren fast alle Kinder, die in einer Studie des Umweltbundesamtes mal untersucht wurden, mit PFOA belastet. Und dieser Stoff kann Krebs verursachen und steht deshalb auch auf der Liste der besonders besorgniserregenden Stoffe. Die Verbraucherzentrale Bayern berichtet darüber, dass dieser Giftstoff in Wasser und Böden gefunden wurde. In Amerika mussten PTFE-Hersteller übrigens hohe Entschädigungen zahlen, weil sie die Umwelt verseucht hatten. Also kein schönes Thema. Ja, und wirfst du deine Pfanne in den Müll, dann kann sie eben nur verbrannt werden und dabei entsteht eben diese giftige Flusssäure, die in den Verbrennungsanlagen neutralisiert werden muss. Klingt erstmal nicht so gut. Bei richtiger Handhabung sind Teflonpfannen gesundheitlich unbedenklich für uns Menschen. Sie eignen sich perfekt für fettarme Ernährung und für stark klebende Speisen, ja wie beispielsweise Pfannkuchen, Eier und Fisch. Am besten verwendest du sie immer auf moderater Hitze, um die Bildung giftiger Dämpfe zu vermeiden. Aber es gibt auch große Nachteile für die Umwelt und Tiere und aus diesem Grund gibt es von mir ein Lassen für die Teflonpfannen. Allein bei der Herstellung werden viele giftige Stoffe freigesetzt, die unsere Umwelt belasten und am Ende auch unsere Gesundheit. Teflonpfannen zerkratzen sehr schnell, müssen dadurch deutlich öfter erneuert werden als andere Pfannen. Die Entsorgung ist kompliziert und setzt wieder Gifte frei, die in unser Ökosystem gelangen. Es gibt da deutlich bessere Alternativen, zum Beispiel Pfannen mit Keramikbeschichtung oder welche aus Edelstahl oder Gusseisen.
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0: Ich bin Ursula Winkler. Deutschland bekommt nach dem versuchten Drohnenanschlag in Leipzig Rückendeckung von NATO und EU. NATO-Chef Rutte sagt, die Beweise gegen Russland seien eindeutig. Auch EU-Kommissionspräsidentin von der Leyen sichert Unterstützung zu.
1: Beide machen klar, Moskau soll mit solchen Aktionen weder Deutschland einschüchtern, noch die Hilfe für die Ukraine schwächen. Rutte hat darüber bereits mit Bundeskanzler Merz gesprochen. Als nächstes berät er auch mit Kommissionspräsidentin von der Leyen. Dann geht es darum, wie Europa weiter reagieren kann. Auch die EU-Außenminister wollen über den Fall und mögliche Sanktionen sprechen. Moskau kündigte dagegen eine Reaktion auf die deutschen Maßnahmen an. Was genau das heißt, lässt das Außenministerium offen. Dr. Zeitler, Berlin.
0: Fast jeder dritte Mieter in Deutschland macht sich Sorgen, seine Miete künftig nicht mehr bezahlen zu können. Das zeigt eine Forsa-Studie im Auftrag des Deutschen Mieterbunds. Die Mietenkrise habe sich verfestigt, hieß es von dem Verband. Viele Mieter lebten in Angst vor Wohnungsverlust. Der aktuelle Mietenreport zeigt auch, dass jeder zweite befürchtet, in dem Fall keine bezahlbare Ersatzwohnung zu finden. Laut Mieterbund fehlen in Deutschland aktuell rund 1,4 Millionen Wohnungen. Die Bundesregierung will heute die Reform der Einkommensteuer auf den Weg bringen. Die Reform soll besonders Familien mit Kindern und Steuerpflichtige mit niedrigen und mittleren Einkommen entlasten.
2: Kern der Reform: ein höherer Grundfreibetrag, ab dem überhaupt erst Einkommensteuer gezahlt werden muss, ein später greifender Spitzensteuersatz und die Erhöhung des Kindergelds bis 2028 auf 272 Euro pro Monat und Kind. Die Entlastungen summieren sich dann auf 10 Milliarden Euro jährlich. Wie wird das Ganze bezahlt? Die Reichensteuer soll etwas früher greifen und es wird eine zweite Stufe, die sogenannte Superreichensteuer, eingeführt. Der Industrieverband sagt, dass Unternehmen durch diese Reform nicht entlastet, sondern zusätzlich belastet werden. Uli Reitinger, Berlin.
0: Mit der Ehrung des Hollywood-Stars George Clooney starten am Abend die Filmfestspiele Venedig. Clooney erhält den Goldenen Löwen für sein Lebenswerk. 21 Filme konkurrieren bei dem Festival um den Hauptpreis. Zu den angekündigten Stars gehört auch die Band Oasis. Über die britischen Musiker läuft eine Doku im Nebenprogramm. Außerdem werden unter anderem Robert Pattinson, Pamela Anderson und Orlando Bloom erwartet.

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2: Yvon Schneider ist beliebt, ein hilfsbereiter, gut aussehender junger Mann und talentierter Handballspieler. Am 21. August 2007 verlässt er sein Elternhaus. Weil sein Name auf einer Liste stand, kommt er nie wieder zurück. Mein Name ist Isabel Zeyer. Ich bin Redakteurin beim Stern und in dieser Podcast-Folge spreche ich mit Volker Zeiss über die Soko Zement und einen Mord, der durch seine Grausamkeit schockierte. Für die heutige Podcast-Folge bin ich nach Stuttgart gereist. Ich sitze hier im Polizeimuseum, mir gegenüber sitzt Volker Zeiss. Volker Zeiss war jahrelang Leiter der Stuttgarter Mordkommission und kümmerte sich später beim LK auch um ungeklärte Mordfälle. Inzwischen ist er pensioniert, hat sich aber heute die Zeit genommen, um mit uns über den Mord an Yvon Schneider zu sprechen. Wir haben uns auch gerade die alten Asservate angeschaut zu diesem Fall, die hier stehen. Guten Tag, Herr Zeiss.
3: Guten Tag, Frau Zeyer.
2: Versetzen wir uns zurück ins Jahr 2007, Sommerferien Baden-Württemberg. Am 27. August erreichte sie einen Anruf. Ein Kollege vom Streifendienst war am Telefon. Was sagte der denn zu Ihnen?
3: Ja, der Kollege befand sich in einer Wohnung im Stuttgarter Osten und hatte einen unklaren Sachverhalt, eine unklare Lage. Die Kollegen waren in diese Wohnung gerufen worden, weil Anwohner einen starken Verwesungsgeruch wahrgenommen haben. Und die Kollegen vom Streifendienst haben dann mit der Feuerwehr die Wohnung geöffnet, nachdem sich auf Klingeln niemand gemeldet hat.
2: Ist es denn üblich, dass man beim verwesten Geruch direkt die Kriminalpolizei kommt?
3: Also wir haben ja eine sehr niedrige Schwelle, wann wir zu unklaren Fällen ausrücken. Lieber einmal mehr als einmal weniger. Und die Schilderungen der Kollegen vor Ort haben dann dazu geführt, dass ich unmittelbar die Kriminaltechnik angerufen habe und sie gebeten habe, mit uns zu dieser Wohnung im Stuttgarter Osten zu fahren und dort die Spurensicherung übernehmen sollen.
2: Sie fuhren also los. Was fanden Sie denn in der Wohnung?
3: Gut, die Wohnung war im Untergeschoss. Es roch sehr stark nach Verwesung. Die ganze Wohnung war mit Zementresten am Boden verschmutzt und wir fanden in dieser Wohnung einen Beton-Zementkubus in einer grünen Mülltonne. In weiteren Räumen gab es eine Axt, einen Hammer und eine Flex.
2: Und wer lebt in dieser Wohnung?
3: Das wussten wir zu diesem Zeitpunkt noch nicht. Das wurde erst über die weiteren Befragungen im Haus ermittelt. Die Bewohnerin, die Mieterin dieser Wohnung war nicht anwesend und keiner im Haus konnte sich erklären, was passiert war. Die ersten Untersuchungen durch die Kriminaltechnik ergaben dann positive Blutvorproben, aber noch nicht klar Menschen- oder Tierblut. Wir gingen zu diesem Zeitpunkt davon aus, dass hier auch ein Tier hätte zerlegt worden sein können.
2: Also Sie waren in dieser Wohnung drin, Sie haben zwar diesen Zement gesehen, Sie haben diese Axt gesehen, aber war Ihnen da schon klar, dass es sich vielleicht um einen Mord handeln könnte?
3: Nein, überhaupt nicht. Im Gegenteil, wir haben nach offensichtlichen Spuren für ein Tötungsdelikt gesucht und die waren nicht vorhanden. Und auch der Betonkubus lieferte zunächst keinerlei Anhaltspunkte, was da passiert hätte sein können.
2: Sie waren damals der Leiter der Sonderkommission. Welche Ermittlungsschritte wurden denn eingeleitet in dem Moment? Also Sie haben den Tatort gesehen, konnten nicht genau zuordnen, ist das jetzt ein Mord oder nicht? Was passierte dann?
3: Also grundsätzlich rücken neben der Kriminaltechnik dann auch die Ermittlerinnen und Ermittler des Dezernats 11 zum Ereignisort in diesem Fall aus. Es führen dann zunächst mal die üblichen Hausbefragungen werden durchgeführt. Man ermittelt, wer gehört zu dieser Wohnung, identifiziert diese Personen. Und parallel bauen Kolleginnen und Kollegen auf der Dienststelle praktisch schon die Soko-Struktur auf, indem die Soko-Räume bezogen werden, die EDV wird eingerichtet und erste Informationen aus der Büroarbeit der Soko, aus den Soko-Räumen an die Kolleginnen und Kollegen vor Ort geliefert und natürlich andersherum.
2: Ja. Jetzt hätte es auch sein können, Sie haben es ja gerade schon gesagt, es wurde nur ein Tier zerlegt. Das ist ja ein wahnsinniger Aufwand. Wann entscheidet man denn, dass jetzt der Punkt erreicht, wo wir diesen großen Aufwand betreiben?
3: Ja, wir haben in Stuttgart das Prinzip, dass wir lieber einen Tag zu früh hochfahren in der Soko-Struktur wie einen Tag zu spät. Das Problem ist, dass man dann aufholen muss mit der kompletten Soko-Mannschaft. Es hat sich bewährt, dann lieber, wenn sich ein Sachverhalt erklären lässt und kein Kapitalverbrechen dahinter steckt, dass man dann wieder abbaut und nicht einen, zwei oder drei Tage später in eine Soko-Struktur einsteigt und die kompletten Informationen dieser Tage neu zusammenführen muss.
2: Damals wurde die Soko Soko Zement genannt. Ich nehme an, das war, weil dort Zement gefunden wurde. Oder wie kommt man denn auf solche Namen?
3: Ja, das resultiert auch aus der Anfangsphase und wir waren alle nicht so ganz glücklich. Es kam dann die Information nach oben. Wir haben einen unklaren Sachverhalt, was überhaupt draus wird, wusste keiner. Aber was eben offensichtlich war, war dieser Kubus aus Beton, Zement und diese Säcke mit Zementaufdruck und so kam es zu diesem Namen. Man muss immer einen nicht personalisierten Namen nehmen, möglichst keinen sich wiederholenden und das schien uns dann geeignet.
2: Seit dem 21. August wurde parallel ein Junge vermisst. Das war, als sie in die Wohnung kam, war das schon 6 Tage vergangen. Yvonne Schneider hieß der vermisste Junge. Ahnten Sie damals schon, dass es eine Verbindung zwischen diesem vermissten Jungen und der Wohnung mit dem Leichengeruch gibt?
3: Nein, wie bereits gesagt, wir waren uns völlig unklar, was dort passiert sein konnte. Nichts deutete auf ein Tötungsdelikt in den Räumlichkeiten dieser Wohnung hin. Und damit gab es auch zunächst mal keinen Ansatz für eine Zusammenführung dieser Fälle.
2: Wann gab es denn, also wir hatten ja diese blutige Beile, es wurde ja dann vermutlich eine Obduktion gemacht. Wann wurde denn bewusst, dass diese beiden, also der Vermisstenfall und dieser Einsatz, diese Wohnung miteinander zusammenhängen?
3: Also zunächst dauerte es einige Tage, bis die gesicherten Spuren dann wissenschaftlich ausgewertet sind und man dann feststellen kann, ist das Tier, ist das Menschenblut, was ist da passiert? Routinemäßig wurde in der Nacht noch zum nächsten Morgen die Vermisstenfälle überprüft, obwohl, wie gesagt, keinerlei Anhaltspunkte in dieser Richtung vorhanden waren. Und am nächsten Morgen waren 2 Fälle bekannt. Zweiter vermisster Mann kam aber wieder zurück und dann war noch ein Vermisstenfall übrig. Das war der Vermisstenfall von Yvonne Schneider aus Rommelshausen. Aber dieser Fall passte weiterhin in keinster Form in unsere Feststellungen in Stuttgart-Ost, in dieser Wohnung. Noch am späten Abend kam die Wohnungsmieterin zurück, wurde an diesem Abend noch vernommen, gab aber an, dass sie diese Wohnung, ihre Wohnung, an 2 ihr nicht bekannte Freunde überlassen hatte und sie die letzten Tage nicht da war und gar nicht wusste, was in dieser Wohnung vor sich ging.
2: Darauf kommen wir nachher nochmal. Bleiben wir nochmal bei Yvonne Schneider. Wer war denn Yvonne Schneider?
3: Wie sich später dann im Endeffekt ergab, war es ein 19-jähriger junger Mann, der in Rommelshausen lebte, in Stuttgart zur Schule ging und sportlich als Handballer sehr stark in einem Ort in Remstal engagiert war. Und er war ein starker, junger, großer, 1,85 groß, junger Mann, der sehr beliebt war, viele Freunde hatte, eine junge Handballmannschaft trainierte und es gab keinerlei Erklärungsansätze zunächst für sein Wegbleiben.
2: Dieses unentschuldigte Wegbleiben war nicht typisch für ihn?
3: Nein, das war völlig untypisch, aber es gab auch aus den Ermittlungen heraus keinen Anhaltspunkt zunächst für ein Kapitalverbrechen.
2: Der Junge war ja damals, der Yvonne war damals 19 Jahre alt, also volljährig. Wie schnell sucht man denn nach einem volljährigen Jungen?
3: Ja, sobald die Vermisstenanzeige erstattet wird, werden alle Maßnahmen getroffen, die sich aufgrund der Schilderungen des Falles dann auch oder möglich sind. Das war auch in diesem Fall so. Man hat die entsprechenden Vernehmungen gemacht, hat dann auch eine Vernehmung durchgeführt, die später für uns, für die weiteren Ermittlungen dann durchaus wesentlich war. Aber es gab zunächst im Endeffekt auch für die ermittelnden Kollegen der örtlichen Polizeidienststelle, die unheimlich viel gemacht haben in diesem Fall, keinen Ansatz für einen Hintergrund Kapitalverbrechen.
2: Das heißt, man hat damals schon eine Vernehmung geführt mit jemandem aus dem Umfeld von Yvonne, ohne noch zu wissen, was mit ihm.
3: Genau, es wurden klassische Ermittlungen geführt, eben auch sehr frühzeitig wie bei uns, um im Endeffekt möglichst ein klareres Bild von dem Wegbleiben zu bekommen.
2: Es gibt ja im Fernsehen immer diese 24-Stunden-Regeln, ein erwachsener Mensch muss 24 Stunden fehlen. Das ist, glaube ich, aber eher ein Mythos, oder?
3: Nein, es gibt diese Regel nicht. Und jeder Fall ist, jeder Vermisstenfall ist anders. Es liegt immer an den Kolleginnen und Kollegen, die diese Fälle aufnehmen, die in diesen Fällen ermitteln, einzuschätzen, welche Dringlichkeit besteht jetzt. Und das wurde speziell aber von der örtlichen Polizeidienststelle auch genauso gehandhabt.
2: In der Wohnung deutete jetzt nichts auf ein Kapitalverbrechen hin, auf ein Verbrechen generell nicht. Wie ging es denn weiter?
3: Wir hatten aus der Vernehmung der Wohnungsmieterin zwei Namen. Von den zwei jungen Männern, denen sie die Wohnung überließ. Und bei einem konnte man den Wohnort identifizieren und die Kollegen waren dann am Dienstag, also am ersten Tag in dieser Wohnung, konnten ihn aber nicht antreffen und durchsuchen die Wohnung, konnten aber zunächst keine verdächtigen Gegenstände sicherstellen. Bis dann der junge Mann späten Vormittag nach Hause kam und auch eine Begleiterin, eine Freundin. Und über diese Freundin ergab sich dann eine erste Spur durch ihren Wohnort nach Rommelshausen im Remstal.
2: Und daraus ergab sich dann auch die erste Spur zu Yvonne. Es kam dann auch zu einer Festnahme, noch in derselben Woche des ersten Polizeieinsatzes, in der Woche, in der sie angerufen wurden. Wer wurde denn verhaftet?
3: Im Endeffekt ging es dann relativ schnell mit Verdachtsmomenten gegen das Mädchen. Und die beiden wurden dann in den späten Vormittagsstunden dann festgenommen und zur Dienststelle verbracht und dort vernommen. Und daraus ergaben sich dann wieder neue Ansätze, auch neue Namen, ohne dass wir zunächst über das tatsächliche Geschehen konkrete Informationen bekommen haben.
2: Also da gingen Sie schon davon aus, dass das Mädchen mit dem Verschwinden von Yvonne zu tun hat.
3: Genau, da waren erste Verdachtsmomente da, aber weiterhin keinerlei konkrete Punkte. Nur ging es jetzt darum, auch diese Beziehung zu dieser Wohnung in Stuttgart-Berg zu konkretisieren, was dann auch nach und nach durch die Kollegen ermittelt werden konnten über die Vernehmungen.
2: Das Mädchen, bei diesem Mädchen handelt es sich um Samira K. Wir haben sie jetzt in diesem in diesem Podcast anders genannt. Der Mann, der mit ihr festgenommen wurde, war Daniel E., so nennen wir ihn. Vielleicht können Sie uns kurz sagen, wer waren denn diese beiden jungen Menschen?
3: Nein, dazu kann ich aufgrund des damaligen Alters der Beteiligten aus der Tätergruppierung nichts sagen. Da bitte ich um Verständnis.
2: Ja, natürlich. Weil aber damals über den Fall viel berichtet wurde und man die ganzen Infos auch noch online oder in alten Artikeln dazu findet, würde ich jetzt einfach den Part übernehmen und unseren Hörern einen kurzen Einblick geben, wer Samira und Daniel waren. Daniel war damals 18 Jahre alt und er wuchs in Deutschland auf, hatte aber nur die türkische Staatsbürgerschaft. Er kam aus einem wohlhabenden Familienhaus und sein Vater betrieb einen Laden für günstige Klamotten. Trotz eines IQs von nur etwas über 70 schaffte er einen Hauptschulabschluss, machte danach aber keine Lehre und musste auch nicht arbeiten. Er war schon früh gewalttätig, bereits im Kindergarten, und später hat er auch mal seine Mutter geschlagen. In der Schule wurde er mal für 2 Wochen vom Unterricht befreit, weil er einer Mitschülerin ein Enthauptungsvideo gezeigt hat. Und ein Prozess wegen Körperverletzung und Beleidigung aus dem Jahr 2005 wurde eingestellt. Er war jetzt kein Intensivstraftäter oder ähnliches. Samira, ihre Eltern kamen aus Eritrea, kamen aus ganz anderen Lebensverhältnissen. Die Mutter der damals 16-Jährigen arbeitete halbtags als Putzkraft und ihr Vater war arbeitsunfähig. Samira wurde als lustig, überdreht und manchmal dramatisch beschrieben und sie habe immer im Mittelpunkt stehen wollen. 2007 lernten sie und Daniel sich kennen, kamen zusammen. Daniel schenkte ihr Klamotten aus dem Laden seines Vaters, holte sie mit einem Mercedes ab und nannte sie meine Prinzessin. Die negativen Seiten der Beziehung: Daniel war sehr eifersüchtig. Als er erfuhr, dass Samira keine Jungfrau mehr war, gerieten die beiden immer häufiger in Streit. Er fing dann an, Samira zu kontrollieren. Sie musste Nummern von Jungs aus ihrem Handy löschen und er kaufte ihr neue SIM-Karten, damit nur er ihre Nummer hat. So viel zunächst zu den beiden. Was sagten denn Daniel und Samira in den Vernehmungen aus?
3: Na gut, zunächst wurden keine Details bekannt. Man hat dann zu weiteren Personen im Umfeld ermittelt und es wurden dann auch weitere Namen bekannt. Dann gingen die Kolleginnen und Kollegen daran, diese Personen aufzusuchen und auch weiter zu dieser Situation in dieser Wohnung Stuttgart-Birk, die für uns in diesem Augenblick immer noch der einzige Ereignisort war. Von Tatort konnte man klassisch nicht sprechen, weiter einfach mehr Informationen zu bekommen.
2: Es gab dann auch weitere Verhaftungen und Vernehmungen und schließlich sprach man dann auch von einem Mord.
3: Das war am Mittwoch, als eine Person, die dann von den beiden zunächst festgenommen und benannt wurde, ein Teilgeständnis abgelegt hat und dann geschildert hat, was sich nach diesem 21. August, als Yvon Schneider verschwunden war, dann ereignet hat.
2: Das heißt, er hat auch Yvon Schneider dann in diesem Teilgeständnis erwähnt?
3: Nein, nicht mit Namen, aber dann war klar, dass es um einen jungen Mann aus Rommelshausen ging und er offensichtlich dann auch Opfer dieser Personengruppierung wurde.
2: Ab welchem Punkt wusste man, dass es der Yvon dann war? Also man hatte die Vermutung, aber irgendwann muss es ja klar gewesen sein, dass es er war.
3: Nein, klar war zu diesem Zeitpunkt noch überhaupt nichts. Wir wussten ja nicht, wo die Leiche verblieb. Und das wurde erst nach und nach über die Vernehmungen ermittelt, aber eben auch noch nicht bestätigt, weil wir erst dann im Lauf des Donnerstags aufgrund der Angaben einer der Beteiligten dann die mutmaßlichen Orte aufsuchten, um dort weiter nach der Leiche zu suchen.
2: Was sagten die denn genau in den Vernehmungen? Also was sagten sie aus, Teilgeständnis?
3: Im Endeffekt wurde geschildert, dass nach der Tötungshandlung in einem Naherholungsgebiet von Rommelshausen, unmittelbar am Ortsrand, die Leiche nach Stuttgart verbracht wurde. Nicht in die Wohnung in Stuttgart-Berg, sondern in Stuttgart-Bad Cannstatt, in ein Fabrikgebäude dort zerteilt wurde. Und in der Wohnung in Stuttgart-Berg wurde sie dann in Pflanzkübeln, wurden die Leichenteile einbetoniert.
2: Das heißt, war er dann schon relativ konkret?
3: Das war soweit konkret für uns unglaublich zunächst. Diese Tatausführung, diese Schilderungen haben im Endeffekt die Fantasie auch langjähriger Kolleginnen und Kollegen von mir schlichtweg überschritten. Das konnte man sich eigentlich nicht vorstellen.
2: Vielleicht können wir nochmal genau in diese Situation reingehen. Was ist denn genau, also in der Tatrekonstruktion am Ende, was ist genau passiert an diesem Tag?
3: Ja, das Mädchen ging mit ihnen in diese parkähnliche, in diesen parkähnlichen Bereich, und da haben die beiden anderen gewartet und ihn dann mit einem Baseballschläger und körperlicher Gewalt erschlagen.
2: Gab es dann auch Zweifel? Also haben Sie Momente gehabt, wo die dachten, ja, das ist jetzt aber alles ein bisschen erflunkert, was uns die Beschuldigten sagen?
3: Nein, das gab es in keinem Augenblick. Es ging im Endeffekt sofort dann im nächsten Schritt darum, wo müssen wir suchen? Wo müssen wir hin?
2: Sie hatten ja dann schon ein paar Orte genannt, die Beschuldigten. Am 30. August war es dann soweit. Vielleicht können Sie schildern, was ist denn an dem Tag passiert?
3: Also einer der Beteiligten hat uns dann eine Örtlichkeit geführt, zunächst mal in Esslingen, wo die Pflanzkübel mit den einbetonierten Leichenteilen praktisch von den Tätern in den Neckar geworfen wurden. Dort konnte man sie aber nicht finden. Er hatte sich wohl zunächst getäuscht, weil es in der Nacht lief. Und beim zweiten Anlauf kamen wir dann im Bereich von Plochingen an der Einmündung der Vils in den Neckar auf eine Brücke, über die die Tätergruppierung dann die Pflanzkübel mit den Leichenteilen in den Neckar geworfen hatten.
2: Wie lief denn da der Einsatz ab? Also man sucht, aber wie sucht man? Und
3: ja, die Kollegen, die an dieser Stelle waren, konnten dann schon von der Brücke in dem dortigen, relativ, sagen wir mal, seichten Wasser auch Fragmente erkennen, sodass dann Spezialisten der Wasserschutzpolizei hinzugezogen wurden, die dann mit Tauchern und entsprechenden Booten diese Pflanzkübel geborgen haben.
2: Und das war, glaube ich, nicht so leicht.
3: Nein, es herrschte dort eine relativ starke Strömung unter Wasser, und es war im Endeffekt ein großer Aufwand zur Bergung dieser einzelnen Pflanzkübel.
2: Das Medieninteresse war sehr groß. Also ich glaube, schon damals, als diese Kübel rausgezogen wurden, waren schon Pressevertreter da und auch die Presseabteilung von Ihnen in relativ großer Anzahl.
3: Ja gut, also die Entwicklung dieses Falles wird natürlich auch von unserer Pressestelle unmittelbar begleitet. Die Kolleginnen und Kollegen sind überall mit anwesend und informieren dann, wie das auch die Pflicht ist, die Medien, die Presse, die dann sich natürlich an uns gehängt hat, als wir im Endeffekt unterwegs waren, um diese Stellen zu suchen.
2: Damals wusste die Presse aber noch nicht, dass es um Yvonne geht. Oder
3: das konnten wir auch nicht sagen.
2: Ja, weil, genau. Weil man wusste es ja noch nicht.
3: Weil wir erst nach einer Identifizierung, einer sicheren Identifizierung, diese Zusammenhänge klarstellen konnten.
2: Es wurde letztendlich klar, man hat diese Kübel rausgezogen. In diesen Kübeln waren Leichenteile. Der Beschuldigte hat ja schon erwähnt, dass sie einzementiert wurden. Die wurden obduziert und es war dann endlich klar, dass es Yvonne war.
3: Wir wussten zunächst nicht, ob da Leichenteile drin sind.
2: Es genau, das wusste
3: war
2: man noch
3: erst
2: nicht.
3: Im Rahmen der Obduktion und der Freilegung durch die Kolleginnen und Kollegen der Kriminaltechnik möglich. Aber auch selbst dann müssen wir weitergehende wissenschaftliche Untersuchungen abwarten, um eine endgültige Zusammenführung und eine Identifizierung dann auch sicher benennen zu können.
2: Wie reagierte denn das Umfeld und die Verwandten auf den, also letztendlich wurde es ja dann gesagt, dass es Yvonne war, auf den Tod von Yvonne?
3: Also wir nahmen bereits am Dienstag dieser Woche Kontakt auf zur Familie und haben die dann in Begleitung von der Notfallseelsorge, der örtlichen DRK-Dienststelle aufgesucht. Ein Seelsorger war dabei und wir konnten zu diesem Zeitpunkt nicht sagen, es ist so. Und das war dann zunächst mal sehr schwierig zu vermitteln. Wir hatten keine eindeutige Identifizierung, keine eindeutige Zusammenführung zu diesen Ereignisorten, die wir hatten, zu diesen Spuren, die wir gesichert hatten. Aber wir mussten annehmen, dass es wahrscheinlich ist, dass der Vermisstenfall und das Tötungsdelikt zusammengehören. Und mit der Überbringung der Nachricht war natürlich immer noch ein Funken Hoffnung bei der Familie, dass es nicht Yvonne ist, sondern möglicherweise jemand anderer. Und das blieb eben, und es war auch die besondere Schwierigkeit in diesem Fall, offen bis zur endgültigen Identifizierung.
2: Und als es dann zur Identifizierung kam, wie geht man dann mit Angehörigen um? Wie haben die Angehörigen in dem Fall reagiert?
3: Im Endeffekt wurde ihr Leben mit dieser Zusammenführung des Opfers zu dieser Tathandlung dann und des Vermisstenfalles dann auch ein Stück weit zerstört. Wir kamen in eine völlig intakte Familie, wertegebunden, wie man sich eine Bilderbuchfamilie vorstellt, und mussten hier diese schreckliche Nachricht überbringen, letztendlich dann auch endgültig im Lauf der nächsten Woche, als dann alles soweit auch klar war und die letzten wissenschaftlichen Bestätigungen vorhanden waren. Und das war für uns alle ungemein belastend.
2: Bei Angehörigen von Verbrechen, meiner Erfahrung nach, ist die größte Frage immer, warum? Was haben denn die Täter, die Beschuldigten zu dem Zeitpunkt ausgesagt? Was war denn deren Motivlage?
3: Also die Motivlage ließ sich unsererseits nicht wesentlich ergründen. Dieses Fallgeschehen war geprägt von einer besonderen Grausamkeit, einer Wertelosigkeit, einer völligen Unfähigkeit, Empfinden zu entwickeln oder eine Grenze bis hierher und nicht weiter. Und darüber hinaus gab es keine weiteren Erklärungen aus der Tätergruppierung.
2: Also Sie haben gar keine Angaben dazu gemacht, wieso Sie so gehandelt haben?
3: Im Endeffekt hatte man von Freundschaftsdiensten gesprochen und Liebesbeweisen. Aber für uns war das rational eigentlich nicht nachvollziehbar. Letztendlich hat es sich dann über die Gerichtsverhandlung hinein dann auch wohl so bestätigt, dass im Endeffekt für uns alle normal denkenden Menschen eigentlich das Unerklärliche dahinter steckte, hinter dieser Motivation der Tätergruppierung.
2: Ja, so wie ich das erlebt habe, war das in dem Prozess, kann man von einer Eifersuchtstat sprechen. Der Daniel E. hat, glaube ich, angegeben, oder es stellte sich im Prozess zumindest heraus, dass er eifersüchtig gewesen ist auf den Yvonne Schneider, weil er eine Beziehung geführt haben sollte, beziehungsweise er dachte mit dieser Samira K. Können Sie da noch mal was dazu sagen?
3: Also die Ermittlungen ergaben letztendlich, dass es keinerlei persönlichen Kontakte vor dieser Situation am 21.8. Gegeben hat zwischen Yvonne und dem jungen Mädchen. Er kannte sie nicht. Sie kannte ihn möglicherweise vom Sehen, aber er wurde hier buchstäblich unter Vorspielen und falscher Tatsachen in eine Falle gelockt und im Endeffekt mit einem Anfall von Gewalttätigkeit konfrontiert, die er nicht erwartet hat. Ich bin immer wieder gefragt worden, körperlich wäre er beiden mit Sicherheit überlegen gewesen, aber er war einfach mental überhaupt nicht auf einen so brutal geführten Angriff in dem Bereich dieses Naherholungsgebiets praktisch vorbereitet. Er war völlig überrascht, ein feiger, hinterhältiger Angriff.
2: Also der Daniel E. mit einem Freund zusammen haben dort gewartet, wo die Samira hingegangen ist mit dem Yvonne, und dort kam es dann zur Gewalttat, genau, und zum Erschlagen. Jetzt fragt man sich natürlich schon, Sie haben gerade gesagt, Sie hatten eigentlich gar keinen Kontakt, die Samira und der Yvonne Schneider. Trotzdem stellte sich dann am Ende heraus, dass es eine Eifersuchtstat war. Wie kam denn der Daniel E. und sein Freund darauf, dass es da eine persönliche Verbindung gegeben haben könnte zwischen seiner Freundin Samira und Yvonne?
3: Gut, das Mädchen hat ihm mutmaßlich 7 oder mehr Namen aufgeschrieben von Beziehungspartnern, die sie vor ihm hatte. Und der 19-Jährige beschloss dann, dass diese umgebracht werden.
2: Diese 7 Namen haben Sie gemeint?
3: Oder, ja.
2: Und ich glaube, er wollte die auch abarbeiten, so wie ich mich erinnere, ne?
3: Ja, es gab einen, den sie nicht erreichen konnten zu Hause, der war einfach nicht da. Beim zweiten kam dann die Mutter dazwischen und hat im Endeffekt verhindert, dass ihr Sohn hier von den beiden mitgenommen wird. Und im dritten Fall, das war der Ivar Schneider, wo das Mädchen dann eine Legende aufbaute, um ihn dann in diesem Bereich, den man wohl vorher ausgekundschaftet hatte und festgelegt hatte, dann zu locken.
2: Weiß man, was sie Yvonne gesagt hat, dass er mitkommt?
3: Nein.
2: Hat sie auch nicht gesehen, Nein. Dann letztendlich?
3: Er wollte sie bei irgendetwas unterstützen. Sie hat ihn ja telefonisch kontaktiert, aber Näheres.
2: Hausaufgaben was oder irgendwie lernen, ne?
3: Also unmaßlich, sowas. Ja.
2: Es wurde die Anklage erhoben, es kam dann zum Gerichtsprozess. Wie verhielten sich denn die Angeklagten vor Gericht?
3: Gut, die Verhandlung war letztendlich Sache der Justiz bei der Jugendkammer aufgrund des Alters der Beteiligten an dieser Tat. Und die Verhandlung endete im Endeffekt mit der Höchststrafe nach dem Jugendgerichtsgesetz für die Hauptbeteiligten an dieser Tat.
2: Das heißt, wie genau lautet denn dann das Urteil? Das wurde, glaube ich, am 5. März dann 2008 fiel dann das Urteil.
3: Also im Detail waren es bis zu 10 Jahre. Im Detail weiß ich das jetzt aktuell nicht mehr. War für uns dann soweit auch zweitrangig. Wir hatten den Fall abgeschlossen, haben den der Justiz vorgelegt, und dann beginnt die Aufarbeitung der Erkenntnisse praktisch im Gerichtsverfahren.
2: Ja, also ich glaube, das war dann letztendlich so, man hat wegen gemeinschaftlichen Mordes und wegen vorsätzlicher Körperverletzung die Beteiligten zu Jugendstrafen bis zu 10 Jahren verurteilt. Samira K. wurde zu 9 Jahren verurteilt, die beiden Haupttäter eben zu 10 Jahren. Und dann wurden auch noch Mitwisser und Mithelfer verurteilt. Insgesamt, wie viele Leute waren das, die dann letztendlich verurteilt wurden?
3: Das kann ich heute nicht mehr im Detail sagen. Es waren die Hauptbeteiligten am Tötungsdelikt und den Folgehandlungen, und der ein oder andere wusste wohl von der Tat, von den Planungen, und wurde dann im Endeffekt wegen der Nichtanzeige geplanter Straftaten, in diesem Fall einem Verbrechen, dann juristisch zur Rechenschaft gezogen.
2: Ja. Fälle, in denen sehr junge Menschen zu Mördern werden, das emotionalisiert ja sehr stark, die waren ja auch noch sehr jung. Solche Fälle gibt's ja in den vergangenen Monaten auch immer wieder. Würden Sie sagen, dass die Jugend von heute aggressiver ist als die Jugend von damals? Der Zementmord war ja sehr brutal, und das war 2007.
3: Nein, würde ich jetzt nicht sagen. So brutale Taten von jugendlichen Heranwachsenden gibt es immer wieder, leider. Ja, auch über die Jahre, Jahrzehnte davor. Wir haben heute natürlich nochmal einen ganz anderen Einfluss von sozialen Medien, Verfügbarkeit von Gewaltszenen in allen Ebenen, die man sich vorstellen kann. Aber die Situation war im Fall Ivar Schneider natürlich völlig außergewöhnlich, aber vergleichbare Taten, nicht in derselben Tatausführung, aber in derselben Grausamkeit gibt es immer wieder und wird es aus meiner Sicht auch immer wieder geben.
2: Dass Daniel E. aus Eifersucht, also Samiras Freund, letztendlich den Yvonne Schneider getötet hat, immer noch abstrakt, immer noch schlimm, kann man aber, also aus Eifersucht lässt sich erklären. Warum haben denn die Freunde oder vor allem einer der Freunde, der Mithauptangeklagte, mitgemacht?
3: Also im Endeffekt müssen das die Spezialisten ergründen, wie auch die Gutachter in der Gerichtsverhandlung. Aber es gibt da so gewisse gruppendynamische Effekte, insbesondere bei Jugendlichen, Heranwachsenden, die im Endeffekt dann, so wie es die Wissenschaft in Fällen erklärt, diese Grenzen überschreiten und auch keine Hemmschwelle mehr da ist, bis hierher und nicht weiter. Ja, das schreibt man an der Gruppendynamik speziell bei Jugendlichen zu. Und da hätte es halt, sag mal, eines Gefühls bedarft, Stopp. So weit gehe ich nicht, das mache ich nicht. Aber da gibt es wohl diese wissenschaftlichen Untersuchungen, die dann in der Gruppe dann hier dieses gegenseitige übertrumpfen und als Punkt sehen, wo diese Grenze eben nicht mehr existiert.
2: Ja.
3: Für diesen Einzelfall war aber im Endeffekt die Opferseite für uns die wesentliche Seite, die man unterstützen muss, das Unerklärbare im Endeffekt zu vermitteln, und hat uns dann auch noch einige Zeit in Anspruch genommen. Es war für uns aber auch eine Möglichkeit, neben der Supervision für die Kolleginnen und Kollegen, für uns alle, die wir im Anschluss an die Tat auch mit anderen Einsatzkräften außerhalb der SOKO durchgeführt haben, waren einfach notwendig, um diese Geschehnisse auch verarbeiten zu können.
2: Das heißt, es war damals für Sie und Ihre Kollegen emotional auch sehr belastend?
3: Absolut, physisch über diese gesamte Woche, aber auch psychisch, und wir waren uns im Klaren, dass es im Endeffekt ohne Mediation oder die Möglichkeit, über diese Dinge zu reden, nicht geht.
2: Sie haben mal im Interview gesagt, dass ein solcher Fall Ihnen noch nie begegnet ist. Was unterscheidet denn diesen Fall von anderen Fällen und warum war dieser Fall so emotional oder so emotional belastend?
3: Na gut, es war im Endeffekt die Grausamkeit der Tat. Nach 27 Jahren Kriminalpolizei hat man schon so einiges gesehen, aber bei uns würde nie jemand behaupten, man hat schon alles gesehen. Es kommt immer noch anders da oder manchmal auch schlimmer. Und deshalb meine Aussage, dass mir so etwas noch nie begegnet ist. Es war diese Wertelosigkeit der Tat, die hat zu Fassungslosigkeit geführt, nicht nur in der SOKO, in der gesamten Polizei, bei der Justiz, in der Familie, bei den Angehörigen der Schule und den Freunden und Sportskameradinnen und Kameraden. Es herrschte buchstäblich Verzweiflung, Trauer, Erschütterung, Schock, Hilflosigkeit, Entsetzen, Wut. Das waren die emotionalen Reaktionen auf das Geschehen, das nach und nach auch bekannt wurde. Wir konnten ja auch erst mit Informationen nachlegen, wenn wir sicher wussten. Und es kam immer noch eine Stufe schlimmer, ja, wie man sich eigentlich für gewöhnlich vorstellt. Und das war eigentlich, sag mal, das Belastende auch in der Folgezeit bei der weiteren Aufarbeitung der, der Spuren, der Ermittlungen, der Spurensicherung, was alle Beteiligten im Endeffekt so belastet hat.
2: Ja, also es fing an mit einem normalen Vermisstenfall. Dann stellte sich raus, dass Yvonne wahrscheinlich tot war. Und dann kam es zu diesen einzementierten Leichenteilen. Das ist ja nochmal eine Stufe schlimmer. Und letztendlich dann auch zu diesem eigentlich sehr banalen Motiv.
3: Und dann letztendlich die Bestätigung, dass es tatsächlich so ist. Ja, ja, ja. Diese auch unstete Zeit, bis klar war, es ist immer noch 1% Hoffnung. Und dieses 1%, an dem klammert man sich dann natürlich fest als betroffene Angehörige, als Freunde und Mitschülerinnen und Mitschüler. Aber sag mal, das Wesentliche dann auch an diesem Fall war die Gegenüberstellung der Werte dieser abgründigen, grausamen Tat und auf der anderen Seite die betroffene Familie, die Angehörigen, die Mitschülerinnen und Mitschüler und die Freundinnen und Freunde vom Sport und aus dem unmittelbaren Nahbereich, die initiativ wurden. Ja, und gegen diese Wertelosigkeit aufstanden.
2: Wie?
3: Diese Initiative niemals mit Gewalt, mit Y, die sich sehr stark engagiert haben. Die Lehrerinnen und Lehrer der Schule von Yvonne, die Mitschülerinnen und Mitschüler, die Gestaltung des Gottesdienstes bis hin zu einem Theaterstück, das dann am Staatstheater in Stuttgart aufgeführt wurde, wo es darum ging, ein Zeichen zu setzen, so nicht. Ja.
2: Wie sah das dann ganz konkret aus? Also um was ging es dann also in dem Theaterstück?
3: Die Mitschülerinnen und Mitschüler haben zu dem Thema Gewalt, niemals mit Gewalt, ein Theaterstück aufgeführt mit musikalischer Untermalung, wo im Endeffekt diese klassische Gegenseite dargestellt wurde, mit musischem Können, mit guten Gedanken, die eingebracht wurden, mit Erinnerungen, die einfach versucht haben, Kraft zu entwickeln, um das Unfassbare zu fassen und damit umgehen zu können und leben zu können. Und die Familie von Yvonne war da auch ein absolut großes Vorbild, die in dieser für sie so schwierigen Situation weiterhin immer auf das Gute verwiesen haben und die Freundinnen und Freunde, die Mitschülerinnen und Mitschüler unterstützt haben.
2: Wie sah dann diese Unterstützung also praktisch aus? Wie haben sie sich verhalten? Also können Sie das ein Beispiel dafür finden?
3: Es wurde viel geredet. Wir mussten ja dann auch in der nächsten Woche mit Schulbeginn die Lehrerinnen und Lehrer und auch die Schüler informieren über Dinge, die nach und nach auch über die Medien bekannt wurde, aber einfach so in ihrer Brutalität auch nicht nachvollzogen werden konnten. Und für uns, für meine Kolleginnen, für mich waren das dann auch in der Schule für den Lehrerinnen und Lehrern ein klares Ziel, geh da raus und erklärt den jungen Menschen, dass das nicht die Regel ist, sondern dass das die absolute Ausnahme ist. Und
2: also solche Gewalttaten.
3: Dass man Werte dagegen stellen kann und muss und auch dagegen gestellt hat.
2: Ja, also gegen solche Gewalttaten, genau. Gegen so ein gewalttätiges Verhalten
3: letztendlich. Und das führte im Endeffekt zu einer, ja, auch in gewissermaßen Aufbruchstimmung, zusammenstehen, zusammengehen, Leid teilen, initiativ werden gegen Gewalt, die T-Shirts, die Begleitung des Prozesses, politische Forderungen, die aus diesen Initiativen hervorgingen. Das war im Endeffekt das Gegengewicht gegen die Brutalität, Grausamkeit, diese Wertelosigkeit, die sich durch die Handlungen dieser jungen Menschen im Endeffekt ausgedrückt haben.
2: Ja.
3: Und das war das Wesentliche zur Aufarbeitung der Situation.
2: Ja. Vor allem von Daniel hat man nach der Verurteilung noch in den Medien lesen können. Er wurde nach dem Urteil in eine Psychiatrie eingewiesen, weil die Gutachter eine schwere Persönlichkeitsstörung festgestellt hatten. Dort zweifelten die Ärzte aber an der Diagnose und er kam ins Gefängnis, wo er immer wieder aggressiv auffiel. Später wies man ihn dann wieder in eine Psychiatrie ein und 2018 wurde er dann in die Türkei abgeschoben. Was er heute macht, ist mir unbekannt, habe ich nirgendwo gefunden und auch nichts über die anderen beteiligten Täter. Wie geht's denn Yvons Familie heute? Sie hatten ja nochmal Kontakt.
3: Da ist es sicherlich auch so, dass auch hier einfach mal ein Schlussstrich gezogen wird.
2: Ja.
3: Und trotzdem jederzeit natürlich die Möglichkeit besteht. Was eben im Endeffekt aus solchen Situationen auch immer nochmal hervorgeht, sich auch in den letzten Jahren entwickelt hat, das ist die Opferseite. Die Justiz kümmert sich um die Täterschaft. Richtet sich alles auf die Tätergruppierung, auf den einzelnen Täter. Wir leben in einem Rechtsstaat, ist gut so. Einige leben jetzt mit neuer Identität in anderen Städten.
2: Einige der Täter, ja.
3: Genau, richtig. Aber in der Opferbetreuung hat sich auch unheimlich viel getan. Wir haben damals schon über den Weißen Ring eine Opferbetreuung initiiert. Und das ist einfach auch, vielen Menschen nicht bekannt, dass hier einfach nicht nur für das Opfer an sich, ja, sondern auch für Angehörige und sonstige Betroffene, auch in einem weiteren Kreis, auch Jahre nach der Tat noch Hilfsangebote bestehen, Hilfsmöglichkeiten bestehen, Beratungsangebote da sind, kostenfrei, wenn der Bedarf besteht. Und das hat sich in den letzten knapp 20 Jahren schon deutlich weiterentwickelt, auch aufgrund der Initiative seiner Freundinnen und Freunde, seiner Mitschülerinnen und Mitschüler, die hier wirklich daran gearbeitet haben, dass aus dieser Situation dann auch, wenn man die Sache nicht mehr zurückdrehen kann, sich was Positives noch entwickelt. Und das kann man sagen, da hat sich was entwickelt.
2: Sie meinten, dass der Freundeskreis, das Umfeld von Yvon Schneider sich auch jahrelang noch danach engagiert haben. Im Vorgespräch haben Sie von einem Ort gesprochen, wo man sich wieder getroffen hat.
3: Das war im Bereich der Tötungshandlung.
2: Ah.
3: Im Bereich der Villa Rustica, wo ein Baum gepflanzt wurde, eine Bank aufgestellt wurde. Und das war dann über Jahre ein Ort, wo man sich jährlich getroffen hat, um Ivar zu gedenken und auf die Sinnlosigkeit dieses Verbrechens hinzuweisen.
2: Ja. Genau, jetzt vielleicht noch zum Schluss zusammenbindend gesagt, also die Täter, haben Sie ja schon gesagt, haben teilweise neue Identitäten und ich glaube, dass Yvons Familie wieder, die waren ja französischstämmig, zurück nach Frankreich gegangen sind. Trotzdem ist eben noch ein Teil hier in Stuttgart, hier im Polizeimuseum, man kann die Geschichte dort nachvollziehen. Genau, was bedeutet denn dieser Fall jetzt für Stuttgart? Ist ja auch hier ein Teil von...
3: Es ist mit Sicherheit ein herausragender Fall. Und er wird nicht vergessen. Ja, das ist das Wesentliche auch, denke ich, aus solchen grausamen Taten. Man muss nicht jeden Tag damit leben, aber es muss auch klar sein, das Opfer ist nicht vergessen und das Leid, das über die Angehörigen und die Umgebung kam, so wenig.
2: Sehr gut. Lieber Herr Zeiss, herzlichen Dank für das Gespräch.
3: Bitteschön.
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1: Ich bin Ursula Winkler. Deutschland reagiert auf den versuchten Drohnenanschlag am Flughafen Leipzig-Halle. Laut der Bundesregierung steckt Russland dahinter. Außenminister Wadefuhl kündigt deshalb mehrere Maßnahmen an, darunter die Schließung des russischen Generalkonsulats in Bonn.
2: Auch das russische Haus in Berlin muss sich auf Konsequenzen einstellen. Deutschland kündigt den Vertrag mit dem Kulturinstitut. Außerdem sollen russische Staatsbürger bei der Einreise ab sofort strenger kontrolliert werden. Innenminister Dobrindt sagte, die Technik an der Drohne in Leipzig passe zu anderen russischen Aktionen und sei professionell eingesetzt worden. Für die eigentliche Tat soll Moskau allerdings sogenannte Wegwerfagenten angeheuert haben, also Helfer, die für wenig Geld einzelne Aufträge übernehmen. Zoe Tassovali, Nachrichtenredaktion.
1: Das Bundeskabinett will heute die geplante Reform der Einkommensteuer auf den Weg bringen. Sie soll vor allem Familien mit Kindern und Menschen mit kleinen und mittleren Einkommen entlasten. Zur Gegenfinanzierung soll unter anderem die Reichensteuer früher greifen. Weiteres Thema im Kabinett ist der Entwurf eines neuen Kita-Gesetzes, das die Qualität von frühkindlicher Bildung stärken soll. Zentraler Punkt sind Sprachtests für alle Vierjährigen. Viele Menschen sind im Alltag auf Bus und Bahn angewiesen, aber rund 21 Millionen Menschen in Deutschland und damit rund ein Viertel der Bevölkerung sind schlecht oder gar nicht vom öffentlichen Nahverkehr versorgt. Das geht aus Daten der Denkfabrik Agora Verkehrswende hervor.
3: Schlechte Karten haben alle, die auf dem Land wohnen, egal ob nun in Schleswig-Holstein oder Bayern. Wochentags gibt's da nämlich keinen Bus, der alle 30 Minuten fährt und doch keine Haltestelle, die in der Nähe der Wohnung liegt. Für rund 30 Millionen sieht's aber gut aus in Sachen Bus und Bahn. In Frankfurt zum Beispiel oder den Ballungszentren in NRW. Dennoch laut einer

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1: Hallo und herzlich willkommen. Schön, dass ihr dabei seid bei Schneller Schlau, dem kurzen Podcast von PM. Bei mir ist heute Nora Sager, Redakteurin bei PM. Und sie hat eine Packung Magic Mushrooms, also psychoaktive Pilze im Gepäck.
2: Ja, zumindest im übertragenen Sinne.
1: Kannst du mir denn verraten, was die für eine Wirkung haben?
2: Das unterscheidet sich von Trip zu Trip. In der Regel ist die Wahrnehmung verändert. Viele Leute halluzinieren, die sehen also Dinge, die gar nicht da sind, oft sehr surreale Szenen. Mir hat zum Beispiel mal jemand berichtet, dass sie in einer Comicwelt voller fleischfressender Pflanzen steckte. Und eventuell hat man auch das Gefühl, dass das Ich sich auflöst und man hat den Eindruck, mit seiner Umwelt zu verschmelzen. Oder es kommen Gefühle und Erinnerungen hoch, die ohne Rausch gar nicht zugänglich gewesen wären.
1: Schon alles ziemlich faszinierend, aber ich nehme mal stark an, hier geht es jetzt ja nicht darum, heil zu werden, sondern du hast mir erzählt, dass diese Pilze auch als Heilmittel erforscht werden, zwar vor allem als Medikament gegen Depressionen. Wie ist man denn dazu gekommen, überhaupt Depressionen ausgerechnet mit Drogen zu bekämpfen?
2: Ja, gute Frage. Das Ganze hat eine lange Geschichte, die unser freier Autor Jochen Metzger vor kurzem recherchiert hat. Es gibt mehr als 200 Arten von halluzinogenen Pilzen, die enthalten als Wirkstoff Psilocybin oder Psilocin. Und in spirituellen Ritualen kommen die schon lange zum Einsatz. In den 1950er, 1960ern gab es dann Forschung zum Einsatz als Mittel gegen psychische Erkrankungen. Damals waren die Substanzen noch legal. Und dann hat aber die Hippie-Bewegung um Timothy Leary Psychedelika als Teil eines, ich würde mal sagen, alternativen Lebensstils propagiert, der sich gegen die bürgerliche Ordnung auflehnt. Und der Slogan war Turn on, tune in, drop out. Da ging es vor allem um LSD, aber es hat zu einem umfassenden Verbot von Psychedelika geführt und damit war die Forschung zu Magic Mushrooms dann auch erstmal tot.
1: Okay, verstehe. Und dann hat man halt stattdessen bei Depressionen die altbekannten Antidepressiva verschrieben.
2: Genau. Also Pilze hat man tatsächlich auch vorher nicht verschrieben. Das war mehr so auf der Forschungsebene. Genau, aber man arbeitet mit Antidepressiva. Inzwischen weiß man aber, dass ungefähr einem Drittel der Erkrankten diese Medikamente gar nicht helfen. Die Menschen entwickeln dann eine sogenannte behandlungsresistente Depression. Weltweit leiden geschätzt so 100 Millionen Menschen unter Depressionen. Wir reden also über eine sehr, sehr große Zahl von Leuten, denen die zugelassenen Medikamente nicht helfen.